0: Am Vogelkönig. Vögel. Ich habe immer Vögel, wenn es im Nest geht, heute nicht mehr brauche, weil ich nicht mehr habe, habe ich die aufgezogen, mir im Garten, und habe Käfig gebaut für die, und habe die gepflegt und gemacht. Krähe sowieso, ich habe immer Krähe gehabt, mich um, Vögel um mich herum gehabt. Ich bin, ich würde gerne den Tier zuschauen. Mit dir. Wenn ich dir zuschaue. Man nimmt viel mit von dem.
1: Und hast du dich manchmal schon gefragt, warum ist es so, dass ich so bin? Oder gut, ist die Frage gar nie gestellt?
0: Das fragen sich alle.
1: Und du dich selber?
0: Natürlich, aber es ist ein Beispiel. Es ist aber so, wir sind 8 Kinder gewesen. Mein Vater war der Jüngste. Der älteste katholische Geistliche. Der Onkel Josef. Ein ganz toller Mann. Und wir sind, der ist auch auf der ersten Seite, und wir sind auch wieder 8 Kinder gewesen. Und der Onkel Josef, das war ein Mann, der predigt hat, der als Pfarrer um die ganze Europa umgekommen ist. Und predigt bis 95. Vermutlich habe ich von dem etwas geerbt. Das war ein Pfarrer, einfach ein Pfarrer, ein wunderbarer Mensch. Und meine Tochter hat einen schweren, schweren Rittunfall gehabt, wie die Schuhe machen. Die hat eine ganze Schädeldecke gebrochen. Nur sie hat Glück gehabt, sie ist nach 2,5 Stunden im Spital und operiert worden, aufgemacht worden. So, alles abdeckt. Der Schädel muss ja abdeckt werden bei einem Unfall. Im Schuhmacher ist es lang gegangen, dass sie nie rauswachsen kann. Dann ist sie immer sterben. Wir wissen, sie kann sterben. Der Doktor hat gesagt, sie kann sterben und einfach kann nur Gott helfen. Und dann, am dritten Tag, habe ich ein Telefon bekommen. Von Mutter stirbt, jetzt stirbt die Tochter. Wir haben im Spital geschaut und dann habe ich meinen Kopfhörer angerufen. Der Onkel Pfarrer hat Onkel Pfarrer, das war der Pfarrer in Grossau, aber der Onkel Josef, meine Tochter ist im Sterben. Ich verschüsse das, der Gaul, wenn der, wo sie runtergeht ist, mit dem Gaul, der durchgebrennt ist mit ihr. Ich sage zu mir, Hans, wenn sie darum reden, die Tochter kommt davor. Glaube das, ich ins Gebet rein, die ist davor. Es ist schon, der Onkel Pfarrer ist ein anderer Mensch gewesen. Ich war auch ein Vagabund, wo Lund einmal hat er in München predigt, dann hat er wieder in Rom umeinander gesprungen. Ist einfach ein Pfarrer, auch einer, vermutlich habe ich etwas auf den Weg bekommen.
1: Sehr schön. So ein abschliessend, was würdest du einem Jungen, der eine Firma will gründen heute, mit auf den Weg geben? Kannst du da etwas mit auf den Weg geben?
0: Einen Jungen, der eine Firma gründen will, ist nicht so einfach wie früher, es ist einfach. Man muss einfach auf sich selber hören. Man darf sich, man kann sich so einen beraten lassen. Aber schauen Sie mal, wenn es Zweite sind, geht es auch noch, aber nicht Dritte, dann gibt es immer Krach. Darum sage ich einfach einen, es gibt immer, man kann immer wieder Erfolg haben. Aber in jeder Firma muss einer der Boss sein. Du musst der Boss selber sein. Du musst einfach, du kannst ihn fragen. Du kannst zweiter höher sein. Das ist bei mir einer der Boss. Einfach einmal Verantwortung nehmen, wenn es nicht läuft, und sagen, ich bin schuld. Ich wünsche jedem Glück, wo meine Firma gründet. Jedem Glück. Es ist schwieriger geworden als früher, das ist ganz klar. Aber es ist heute noch möglich.
1: Absolut. Und etwas noch, Hausi. Du hast so viel erlebt. Ich bin jetzt nicht auf das Ganze mit Olympiasiegen drauf eingegangen und Filmschauspieler, weil das kennt ja schon jeder von dir. Wir wissen, dass du ein grosser Schauspieler bist und Olympiasieger. Was mich aber wundern würde, ist, du hast ja immer noch die Firma nebenbei. Wie hat das alles miteinander funktioniert?
0: Es ist sehr gut gegangen. Ich bin viel vor gewesen. Aber meine Jugendfreunde, die die Firma hier geführt haben, da bin ich Emporio. Alle die Jugendfreunde, der Markus Zitzer, der Truppenmann, wie der, der Vögel ist erst später gekommen, die haben einmal mehr geschafft. Die waren stolz auf der Hause. Die haben Freude gehabt. Die haben gesagt, Hans, geh du, wir sind da für dich. Sie haben mich eben gern gehabt. Die haben mehr geschafft. Die haben die Firma, oder? Und es ist da auch einfach gewesen. Wir haben keine Rezession gekannt. Wir haben keine Preisreduktionen gehabt. Da ist in der Filmreihe der 80er Jahre, 90er Jahre, da ist es gelaufen vom also es ist einfach gelaufen. Und meine Leute, ich hatte die besten Leute um mich herum, die haben einfach geschaut, die haben Hans, geh du, die sind stolz gewesen. Sie haben, ist besser, oder? Die haben das immer frei gemacht. Die sind einfach gut gewesen. Ich habe einfach Schwein gehabt, dass ich gute Leute hatte und die Leute gut honoriert habe. Und ich habe sie geschätzt, ich habe sie gelobt und gerühmt. Loben die Leute, das kostet nichts. Aber dann noch nicht sein und genug zahlen, das ist enorm wichtig.
1: Danke vielmals, Hausi Leutenegger, für das tolle Gespräch. Wenn ich jetzt dich noch mal frage, von 1 bis 10, wie fest bist du im Flow nach dem Gespräch?
0: Ja, ich bin immer der gleiche drauf. Das zähle ich noch.
1: Sogar noch
0: nicht. Ja, 9. Irgendwann 9.
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3: Ein wunderprächtiges Grüezi in die Runde und willkommen bei einer brandneuen Folge von Top Hoch 3, die Sendung, wo wir den Gast im Mittelpunkt stellen. Und ich freue mich heute besonders über meinen Gast. Wir erleben heute nämlich eine gewaltige Ladung Appenzeller Naturgewalt. Mein heutiger Gast hat ein Werkzeug, das ist seine Stimme. Und ich bin überzeugt davon, wenn er anfängt zu singen, dann zittert sogar der Alpstein. Schön bist du da, Marius Bär.
4: Ciao zusammen, hallo miteinander.
3: Hört ihr die Stimme? Ich finde, die Stimme, die hat einfach, die umarmt einem gerade so ein bisschen. Und ich kann mir vorstellen, wenn man die Stimme hat und das Werkzeug möchte brauchen, dann ist die Zeit, die wir jetzt gerade erlebt und erlebt haben, schwierig gewesen.
4: Ja, definitiv. Wir haben ein bisschen schauen während dem Corona. So Konzerte waren schwierig. Ja.
3: Aber nicht nur Corona. Also ich kann mir vorstellen, bei dir wäre das wäre dieses Jahr gewesen für Auslandkonzerte. Und so ein bisschen, bisschen außerhalb von der Schweiz Musik machen. Jetzt ist aber wahrscheinlich ein bisschen verschoben.
4: Ja, wir hätten eigentlich wirklich viel zu tun gehabt dieses Jahr. Wir hätten 15 Festivals gespielt in der Schweiz. Grosse, lustige Festivals. Und eine Deutschland-Tour von sieben Städten hätten wir gehabt. Und das ist halt alles ein bisschen ins Wasser gefallen. Aber ich glaube, da bleibt uns nichts anderes übrig, als positiv bleiben und Vollgas weiter, oder?
3: Aber wie kann man positiv bleiben? Also es gibt ja, ich weiß jetzt nicht, viele übersäuern ein bisschen, oder? Es gibt viele Prominente, die im Moment so ein bisschen Mühe haben mit diesen Einschränkungen. Darum frage ich mich, wie kann man als Künstler, wenn man davon abhängig ist, einfach auch positiv bleiben?
4: Ja, eigentlich auf das fokussieren, was man jetzt kann. Und das ist Geld in die Hand nehmen und ein Album produzieren und die auf Social Media fokussieren, ein bisschen Instagram, ein bisschen TikTok, ein bisschen Facebook machen, alles das. Oder?
3: Du gehörst zu den Musikern, die plötzlich da sind. Und heute kann man sich, oder will man sich, ich glaube auch, so eine Schweizer Musikszene ohne Marius Bär gar nicht mehr vorstellen. Könntest du dir das noch vorstellen? Nicht mehr Musik zu machen?
4: Ich habe es während dem Corona ich mal mit dem Gedanken gespielt. Ich habe mit den Eltern mal darüber geschwätzt. Und mein Vater dann so, hey, ja, willst du nicht arbeiten vielleicht? Und so. Und ja, dann muss ich sagen, nein, das ziehe ich mir jetzt Vollgas weiter. Aber das geht mir gut. Ich glaube, wir können das so durch. Wir machen jetzt einfach viele Privatshows und so. Und ich habe wirklich genug zu tun, jetzt auch während dem Corona. Also es ist nicht so, dass ich irgendwie am Hunger durchknacken. Aber wir müssen definitiv sparen, das ist schon der Fall, ja.
3: Das klingt so, willst du nicht ein bisschen arbeiten? Also wer Musik machen kann, kann es arbeiten, oder? Das ist so ein typischer Stempel
4: auf der Stirn. Ja, das ist immer so eine Aussage, gell? Das ist immer lustig. Aber das ist halt eben, ich habe Baumaschinenmechanik gelernt. Und das ist halt ein handwerklicher Beruf, oder? Und meine Eltern kommen beide aus handwerklichen Berufen. Mein Vater hat eine Firma auf Abbruch und Abbaugerät. Und alle könnten einsetzen, dort irgendwie ein bisschen arbeiten. Aber eigentlich, ich bin super froh, dass ich eigentlich an meiner Musik festhalten kann und weiterzuhören. Das ist mir eigentlich wichtig sehr.
3: Aber der Stolz von deinem Vater, dass du erfolgreicher Musiker bist, im Moment,
4: definitiv.
3: Der überwiegt
4: also
3: hoffentlich,
4: super
3: oder?
4: Stolz. Ja, nein, er ist wirklich super stolz und er unterstützt mich auch immer. Er schon von Anfang an war er super herzig. Auch als ich mit der Strassenmusik angefangen habe, hat er gesagt, ja, mach mal, und dann verleitet er den schon.
3: Wir reden gerade nachher noch ein bisschen intensiver über deine Familie, deine Herkunft und vor allem nimmt es mich Wunder, was deine Eltern effektiv gesagt haben, wo du angefangen hast, Musik zu machen. Das Spannende finde ich, wie du zu der Musik gefunden hast. Und das stimmt, gell? Du hast erst im Militär mit 21 angefangen, Musik zu machen.
4: Ja, das ist so. Ich bin bis Militär, ehrlich gesagt, nicht wollen. Und dann hat es mir plötzlich mega gefallen. Und dann habe ich irgendwie Wachmeister gemacht. Und dann hast du irgendwie, musst du einmal Weg kann, musst du einmal so auf dem Fahrplatz, musst du die Leute so ins Achtung klopfen von links und rechts und so Zeug, sagen. Und dann habe ich Musiker, einer von meinen Soldaten war Musiker gewesen, aus Winterthur. Er hat da in der Ding, die Musikschule da studiert. Und, der hat mir dann, ist er mal am Abend zu mir und hat gesagt, hey, willst du nicht, oder singst du, oder willst du nicht singen, weil du singst irgendwie, oder nein, du schreist über den Platz aus zweimal so laut wie alle anderen, oder? Und, ja, und schlussendlich haben wir dann irgendwie im WK angefangen, Gitarre spielen miteinander, und so bin ich eigentlich zur Musik gekommen, ja.
5: Aber das heisst, bis dahin, also Gitarre spielen auch erst dann im Militär?
4: Nein, ich habe vorher schon ein bisschen Gitarre gespielt, aber für mich war es nie im Vordergrund gewesen. Für mich war es mehr, die Eltern haben gesagt, ja, wenn du Sport machen willst, dann musst du auch ein Instrument machen. Das ist so irgendwie von der Schule auf. Da bin ich mit dem Gitarreunterricht, aber irgendwie voll keinen Bock gehabt. Meine Gitarrenlehre hat mir immer so Country-Songs gezeigt, die ich voll nicht gefühlt habe. Und dann ist das irgendwie nicht so, bin ich jetzt nicht so fasziniert gewesen von Musik. Bis ich gemerkt habe, dass ich eigentlich durch Singen wie meine Gefühle kann mega gut, zusammen
5: ausdrucken,
4: ja.
5: Was für Musik hast du denn gemacht im Militär? Also ich meine, gerade dort singt man doch vor allem dann so ein bisschen Country und so ein bisschen, weißt du, so Songs, wo man sich ein bisschen zusammenhocken
4: kann. Wir haben einfach so ein bisschen, keine Ahnung, so Singer-Songwriter-Songs haben wir ziemlich gespielt. Das hat mir sehr gepasst und nach dem Militär habe ich dann gedacht, ich habe die Offizierschule noch angefangen, aber dann dachte ich, fuck, ich kann mir keine Strassenmusik machen. Ich hatte sehr Bock drauf. Dann bin ich in Freiburg gezogen. Weil am Anfang ich hatte noch ein bisschen Angst vom Singen und dann habe ich gedacht, okay, weißt du, jetzt gehst du so weit weg wie möglich von Appenzell, dass sie sich niemand kennt. Und dann bin ich in Freiburg gezogen und von Freiburg aus bin ich dann in die ganze Schweiz umgezogen und habe dort eigentlich 8 Monate lang von Strassenmusik gelebt. Ja.
5: Und offensichtlich hat man davon leben.
4: Ja, damals schon noch. Also heutzutage ist es vielleicht noch tricky, weil jetzt hat niemand mehr Bargeld. Da muss noch so ein... Es hat man so die Sum-Up-Kädel oder irgendeinen Twin-Code oder irgendetwas. Völlig.
5: Ich mag mich an eine Geschichte erinnern, wo die Strassenmusik-Ding, das erinnert mich ein bisschen an meine Jugend und Kindheit. Ich habe meiner Mutter mal vorgeschlagen oder bestimmt gesagt, ich brauche keine Ausbildung. Ich werde Strassenmusiker oder sowieso Musiker. Ja. Und das hat sie mir lange nicht gesagt, aber sie ist heute Gott froh, habe ich eine Lehre gemacht und ist doch noch etwas aus mir, Schlaues aus mir geworden. Wie haben deine Eltern oder deine Familie reagiert, wo du gesagt hast, ich gehe jetzt auf die Strasse? Und
4: ich meine, bei mir ist es nicht so tragisch. Ich habe ja eine Lehre gehabt. Also ich habe Baumaschinenmechaniker gelernt und bin ich im Verkauf gearbeitet. Und das ist ein geiler Job, und das ist ein Job, wo du eigentlich immer etwas findest. Scheißegal, ob du mal weg bist oder nicht. Das ist die Baubranche. Die Baubranche funktioniert eigentlich immer in der Schweiz. Also dort habe ich wirklich keine Angst, kann meine Eltern auch nicht. Ich habe gesagt, dann gehst du halt wieder arbeiten nachher. Und ist eben herzig, mein Vater ist ein Bauer. Mein Vater ist so ein bisschen im Freigeist. Mein Vater hat seine Firma erst irgendwie mit 35 aufgemacht. Er ist vorne eigentlich und die Welt umgereist, hat immer auf einem Containerschiff gearbeitet, ist dort Mechaniker gewesen und hat mal ein, zwei Jahre in Australien gewohnt und bei mir ist auch die Lebensschule sehr wichtig gewesen und ich finde es eigentlich, und ich bin sehr froh, dass ich mit dieser Einstellung eigentlich aufgewachsen bin, dass die Lebensschule mehr im Vordergrund ist als einfach irgendeine Ausbildung. Und ich merke, dass auch wenn das mit der Musik, wenn ich irgendwann mal vielleicht aufhöre, ist das, was ich da gelernt habe, wie jetzt heute Abend im Casino-Theater von 300 Leuten spielen und schwätzen und mich zu verkaufen. Das ist etwas Wichtiges, was man vielleicht nicht immer in einer Schule lernt. Oder?
5: Aber wieso Strassenmusik? Ich meine, die Schweiz ist jetzt nicht so bekannt dafür, dass man auf die Strasse geht und Musik machen oder dass man viele Musiker, das ist wie in anderen Ländern, England zum Beispiel, wo das noch anders zelebriert wird.
4: Ja, für mich war es wichtig, weil ich bin an dem Punkt im Militär, wo ich dachte, okay, das hat mir jetzt eine gute Stimme. Und jetzt habe ich zwei Möglichkeiten, und jetzt habe ich zwei Möglichkeiten und entweder gehe ich Schweiz sucht einen Superstar oder The Voice und probiere es dort und vielleicht kacke ich da, vielleicht ist es gleich scheiße und dann lache ich mich alle aus. Oder ich gehe mir ein ehrliches Feedback holen und das ehrliche Feedback, das du kannst haben, ist von den Leuten auf der Straße. Also entweder laufen sie vorbei oder sie rühren Geld rein. Eines von beiden, oder? Und darum habe ich gedacht, okay, komm, Strassenmusik, wir probieren es. Und dann bin ich während dem Militär, bin ich erst einmal auf Freiburg gefahren und dort ein bisschen Strassenmusik gemacht. Und plötzlich habe ich gemerkt, das macht mir auch huren Spass. Und dann habe ich wirklich eben 8 Monate davon gelebt. Und der Lifestyle war eben schon mega toll gewesen, weil ich eine Wohnung hatte. Irgendwie, ich glaube, 600-700 Stutz Miete in der WG, wo ich gewohnt habe. Aber bin nicht viel dort gewesen, weil ich bin fast 2 Wochen nie heimgekommen, weil ich bin zum Beispiel auf Luzern gefahren. Ich hatte ein GA zu dieser Zeit, bin auf Luzern gefahren, habe dann dort Strassenmusik gemacht, laufe aus Berlin an und sagt, hey, wow, das ist so eine schöne Stimme. Kommst du heute Abend bei unserer Hochzeit spielen? Und dann bin ich dort hin. Hab gesagt, okay, gibst mir 200 Stutz. Und dann bin ich an die Hochzeit spielen. Und dann, dafür darf ich bei euch hin. Dann bin ich geschlafen. Und dann bin ich auf Bern. Und dann habe ich dort irgendwie bei meinem Kollegen geschlafen, weil der noch irgendeine Homeparty hatte. Dann habe ich einen aus dem Militär kennt. Und dann hat es einen Appenzell aus Zürich gegeben. Und dann bin ich nach fast zwei Wochen bin ich manchmal von Sofa zu Sofa. Gereist, ja.
5: Man hört es, bei dir hat sich immer wieder mal irgendwo die Tür geöffnet, einfach so.
4: Also
5: du bist auch vom Glück begleitet worden.
4: Ja, und das mache ich jetzt noch so. Also ich bin sehr ein Mensch, der super mit dem Vibe geht. Wenn irgendetwas passiert, oder mir irgendein Tür aufgeht, dann mache ich mal. Und klar, ich bin ein paar Mal schon auf die Fressigkeit, aber ich glaube, das gehört zum Weg dazu, dass man auf die Schnorre geht. Und sonst weiss man ja gar nicht, wie es sich dann anfühlt, wenn es gut ist. Oder?
5: Die Bodenständigkeit, die du da jetzt mir so zeigst, die zieht sich bei dir so ein bisschen durch. Ich habe viel davon gelesen, aber das ist etwas, wo man sich davon muss überzeugen muss. Aber das zeugt sich damals davon, wie du aufgewachsen bist. Du bist aufgewachsen in engen Hütten, das stimmt, gell?
4: Engen Hütten,
5: im Appenzell. Ich bin es googeln und Google Maps hat es nicht gefunden. Liegt einfach da, es ist ein Weiler, ging es wie 2-3 Häuser.
4: Anonymität hoch 5, oder?
5: aber trotzdem hat es mich gewundert. Wie bist du aufgewachsen? Was hast du für eine Kindheit gehabt?
4: Ich bin natürlich super behütet, eben dort draussen aufgewachsen. Das ist etwa, heute ist etwa 7 Kilometer weg von Appenzell. Voll im Ghetto draussen. Eben, es hat einen Brunnen, es hat ein Restaurant, eine Kirche und früher hat es mal eine Schule gegeben. Mit einer Turnhalle, das war etwas so gross wie das Studio. So richtig, eben so einen abgelegenen Appenzellweiler. Und es ist super schön, eben, wenn du so ein altes, wir wohnen bei so einem alten 300-jährigen Bauernhof aufgewachsen. Mit Stall ausgenommen, viel Land und etwa 5-6 Hektar Land rundherum. Und halt schon, ja, alles durchgemacht. Ich habe Töffli gepflegt. Ich habe viel gemacht, was viele nicht haben können in ihrer Jugend. Also eben Luftgewehrli rumgeschossen, Töffli gepflegt, im Bach gehen, zöseln, Jackass haben wir alles nachgemacht. Irgendwelche Flecken auf der Wiese mit Benzin angezündet und ein paar Silobellen aufgeschlitzt und alles.
5: Was man auf dem Land halt so macht.
4: Genau, was man halt so macht auf dem Land. Oder?
5: Ja, aber wenn du mal Kinder hättest, hättest du es angehen, dass deine Kinder so aufwachsen?
4: Definitiv. Ich glaube einfach, wenn du auf dem Land aufwachst, bist du tougher, als in der Stadt aufwachst. Also, wie ich einfach heutzutage die Jungen, also ja, dann, als ich zu Freiburg gewohnt habe, bin ich viel mit so jungen Kids, die sind da, das ist ein Jahrgang, was sind die gewesen? 97 damals. Oder 97 oder 99. Also die sind da irgendwie 16 gewesen. Die sind den ganzen Tag sind sie von der Mac gehängt und sind irgendwie rum. Die haben mehr gemacht als Mac rumgehängt. Dann sind sie daheim und sind sich getroffen und sagen echt so, Guys, weißt du, so, irgendetwas mal in die Luft jagen das hat mir hure gefehlt in dem Ding. Also, weißt du, ich habe wirklich mit mir so irgendwelche Patronen, weißt du, vom Schießstand nebenan bin ich Sprengstoff holen und Bömbeli bauen und Zeug und Sachen. Und das habe ich schon und das wollte ich meinen Kindern definitiv auch antun, ja.
5: Das hoffe ich, gehört jetzt nicht allzu viel. Nein, ich bin auch ähnlich aufgewachsen und ich will es auch nicht missen. Ich wünsche mir, meine Kinder wachsen einmal so ähnlich auf. Das bringt auch echt vieles. Du hast 3 Beschreibungen von deinem Leben und von dir mitgebracht. Eine davon heisst, du kannst dich schlecht konzentrieren, vor allem wenn du leise bist. Und das manchmal fast ein bisschen verwirrt. Das musst du mir erklären.
4: Ja, ist eben. Ich meine, ich bin sehr ich bin sehr ein Geschaffiger. Also eben vor allem, wenn ich in meinem Team bin. Also dann, ich bin immer der, der züchtet. Ich bin immer der, der gegenführt züchtet. Ich bin immer der, der das letzte Bus einladet und der, der das letzte heimgeht und so. Aber eben, wenn ich allein bin, dann brauche ich, ich bin so ein Mensch, der, ich brauche die Gruppendynamik. Ich brauche die Leute, die mich befruchten mit Ideen. Ich brauche mein Umfeld. Und ich habe es gemerkt, während Corona, ist einfach fucking einsam gewesen. Und dann habe ich keine, weißt du, dann wird in so einem Mehlsack und dann kann ich brauche die menschliche Dynamik mit Menschen etwas zu tun. Weil wenn ich allein im Raum bin, jetzt keiner, der jetzt da den ganzen Tag seine fokussiert seinen Shit machen. Weil es ist ja null Kreativität drin.
5: Aber hast du darum mit 26 auch entschieden, mal auf London zu ziehen, dort ein Studium anzufangen? Ich habe es aufgeschrieben, British and Irish Modern Music School.
4: Nein, das ist eigentlich, nein, der Grund war, wieso ich auf London gegangen bin, das ist eigentlich vorhin angefangen. Also eben, ich habe Strassenmusik gemacht und dann habe ich das Mundart-Album aufgenommen, habe dann gespielt, die ersten Festivals gespielt und dann hat es mir nicht mehr gepasst. Und dann ist zu dieser Zeit, ist, wie gesagt, vorhin, es ist wieder mal ein Türchen aufgegangen und ein Regisseur von New York hat mich gefragt, ob ich will viel Musik machen für ihn. Und dann habe ich gesagt, ja, komm mit. Gratis und Franco. Einfach Ding zahlt, den Unterhalt, Flug zahlt und so. Kann ich. Und dann bin ich 3 Monate da oben und 3 Monate in New York gelebt und habe dort dann für einen Dokumentationsfilm über die Mondlandung habe ich dort bei der Filmmusik mitgeholfen. Und das war eine super Erfahrung gewesen, eben neue Welt, wieder einfach reisen, wieder neue Leute kennenlernen. Und es war auch super spannend. Ich habe den Astronauten kennengelernt, den Charlie Duke. Der ist irgendwie Apollo 11 oder so. Nein, kein Plan. Ich weiß, auf irgendeinem von den Apollo-Flügen war er. Und, kann ich, und das hat mich dann geprägt auf dem Weg. Und dann habe ich das Studio gesehen und dachte, okay, weißt du was, jetzt produziere ich mein erstes Album dort. Auf Englisch, oder? Da vorne war es Mundart. Und dann bin ich zurück in die Schweiz. Ich habe dann super viele Hochzeiten gespielt, um einfach Cash zusammenzubringen. Und dann bin ich mit 15'000 Stutz auf New York wieder zurück, 2 Wochen mit meiner Musik, alles eingespielt. Mit diesen Songs. Und dann ist es scheiße. Und dann habe ich alles verworfen, bin ich hurenässig gewesen. Der Produzent ist mir hart auf den Sack gegangen. Das war irgend so ein Jazz gewesen, der keine Ahnung hat von Popmusik. Und einfach irgend so das Gewanke gemacht hat. Und dann bin ich hurenässig und gesagt, weißt du, jetzt mache ich es selber. Und das ist der Grund, wieso ich dann schlussendlich auf London gegangen bin und dort meine Skills, also Produktion, habe ich gesagt, weißt du, jetzt mache ich es selber, ist mir blöd. Ist mir blöd, oder?
5: Und aber eine Erfahrung, oder? Auch mal auf die Fresse gehen.
4: Völlig, so, eben genau. Das ist etwas, was auf dem Weg ist. Und man geht ab und zu wieder mal auf die Schnur, weißt du? Das gibt immer, das ist das Schöne daran, an dem Weg, weißt du, das ist die Höchste. Ich glaube, schlussendlich, am Schluss vom Leben ist ja der Weg, den man durchgemacht hat, ist ja das, was relevant ist. Und nicht, da bin ich. So, ne?
5: Ein weiteres Ding, das du geschrieben hast, ist, du liebst deine Arbeit, das merkt man, wenn man dir zuhört. Da kommt flammt auf in den Augen. Du lebst für die Musik und für dich ist es fast unmöglich, nicht über das zu reden und gängst im Umfeld manchmal, jetzt auf Deutsch gesagt, ein bisschen auf den Sack mit dem.
4: Ja, es ist einfach manchmal super schwierig. Eben jetzt zum Beispiel, jetzt gerade sind wir am Mittwoch habe ich da eine Comedy, so eine Vorschau vom Comedy Award. Das ist ja dann am am Sonntag, am 20. ist da der Swiss Music Comedy Award. Und im Palace hat es eine Show gegeben und es hat Comedian gehabt und ich habe dort noch ein bisschen Musik gemacht dazu. Und kein Plan. Und dann hat man halt viele Gesichter wieder gesehen aus der Schweizer Musik, Comedy-Szene, so, wo man schon lange nicht mehr gesehen hat. Da bist du da gewesen, Quatsch. Und wir haben Freunde mitgenommen. Und dann sagt sie, also, kannst du jetzt mal bei mir bleiben und aufhören, über Musik zu schwätzen? Ich sage, ja, aber ich bin am Arbeiten da, verstehst du? Ich bin mit diesen Leuten da, Gedanken austauschen, neue Ideen zu finden. Es gehört halt einfach, es ist so, meine Persönlichkeit ist ja so mit dem Künstler zusammen verschmolzen.
5: Aber ich hoffe, sie lässt dir trotzdem bei der Musik machen immer noch gerne zu. Und das ist jetzt der Punkt, wo man schnell ein bisschen Musik von dir nämlich hört. Du hast im August ein Video veröffentlicht mit einem Song, wo man schnell reinhört.

0: ein oder andere wird den Song irgendwoher kennen. Es ist ein Coversong von der Whitney Houston. I Wanna Dance With Somebody. Warum ein Coversong?
1: Es ist wichtig, um einen Song zu nehmen. Ich konnte den Song auch selber produzieren. Und mir ist wichtig, um einen Song zu nehmen, der eben in sich selber ein guter Song ist. Und er versinkt fast ein bisschen in dieser 80er-Produktion, bei ihrer Version. Und weil ich ja eigentlich am liebsten Balladen singe, habe ich gedacht, okay, weißt du, komm, jetzt tun wir den ganz abstrippen und bringen den Song zurück zu seinem Ursprung. Weil eigentlich ist es sehr ein trauriger Song. Und er sagt, oh, I wanna dance with somebody who loves me. Das ist ja eigentlich so ein tiefes, trauriges Bedürfnis. Es ist eigentlich nicht mal so happy, wenn man denkt, oder?
0: Ja, und das bringt mich gerade zu dem dritten und letzten Teil, wo du noch gesagt hast, du sagst sehr harmoniebedürftig und hast ein bisschen Mühe, den Leuten die Meinung zu geben, wenn dir etwas nicht passt. Umso spannender finde ich, dass du so einen traurigen Song nimmst.
1: Ja, ich bin eigentlich ein sehr lustiger Mensch. Ich bin eigentlich nicht viel traurig. Ich muss mich immer so ein bisschen in die Traurigkeit stürzen, um wieder so einen Song zu performen. Aber es ist einfach das, was ich am liebsten mache und beste kann. Ich liebe meine Emotionen zu zeigen und als Mann in der heutigen Welt, wo alle immer cool und stark und gut ausgesehen haben, finde ich es einfach eigentlich sehr schön, einfach auch live, weißt, einfach können zu brüllen vor dem Publikum und das rauslassen, was in mir schlummert irgendwo, ja.
0: Das bringt uns zum allerletzten Punkt. Wir sind schon ziemlich am Schluss von der Sendung. Live. Und das geht jetzt wieder. Ein paar Konzerte stehen ja jetzt schon wieder an bis Ende Jahr. Nur ganz schnell, was sind das so ein bisschen die Highlights, die dich jetzt erwartet, die nächsten drei Monate?
1: Im November spielen wir das erste Mal wieder Kaufleute jetzt nach dem ganzen Corona. Und ist schon spannend. Jetzt haben wir ein ganz neues Konzept. Jetzt tun wir wie ein Sitzkonzert machen. Einfach mit 350 Leuten, alle sitzen. Und auf das freue ich mich hure, weil jetzt haben wir letzte Woche Tickets rausgegeben. Es sind schon super viel weg und die Nachfrage ist wirklich da, die Leute wollen kommen. Und auf das freue ich mich wirklich am meisten. Und dann das nächste ist wirklich Deutschland. Wir sind jetzt wirklich am schauen, dass wir ein bisschen Shows buchen können. Schwierig jetzt vorläufig. Wir haben eben eigentlich das ZDF Morgenmagazin spielen letzte Woche, aber das ist in die Hose gehalten wegen Corona, weil sie haben gesagt, wir können es nicht machen wegen dem Shitstorm, wenn jetzt die Schweiz auf Deutschland übergeht, Corona und Zeugs. Und das geht mir so auf den Sack, das nervt mich schon. Und,
0: muss einfach ein bisschen flexibel bleiben im Moment, oder?
1: Ja, eben. Es ist schwierig zu sagen, was in drei Monaten ist, zum Planen. Einfach, weil wir sind jetzt schauen, dass wir irgendwelche Konzerte haben oder Support-Shows etc. Aber uns ist jetzt auch schon viel, wir hätten eigentlich diesen Monat hätten wir irgendwie noch 5 andere gesehen. Ja. Sind aber wieder alle abgesagt worden. Es ist immer so, ha, yes, dann machst du einen Schritt und dann musst du einen Schritt wieder retour machen, weil es nicht bewilligt worden ist oder irgendein anderes.
0: Darum am besten, am gescheitsten bei dir auf der Homepage schauen. Tourdaten und Konzerte sind dort drauf.
1: Genau.
0: MariusBär.com, dort finden wir weitere Informationen. Marius, vielen Dank fürs Dasein, sehr
1: danke
0: spannend
1: euch.
0: Ich hoffe, du kommst wieder einmal. Und euch zuhause. Vielen Dank fürs Einschalten. Top 3, die Sendung im Radio, im Fernsehen und als Podcast. Jede Woche neu. Ich freue mich, wenn es auch nächste Woche wieder so weit ist. Bis dann.
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3: Ihr Name gilt als Synonym für den Flughafen Zürich. Sie war nämlich 30 Jahre lang Mediensprecherin vom Flughafen Zürich gewesen. Und wer jetzt noch am Rattern ist, wer mein Gast heute im Top 3 ist, für den löse ich auf. Sonja Zöchling, herzlich willkommen.
4: Danke vielmals, ich freue mich, dass ich da sein darf.
3: Du bist eben 30 Jahre lang der Journalisten Rede und Antwort gestanden. Wenn du so zurückschaust, was schätzt du, wie viele Interviews hast du gegeben?
4: Ja, das ist ein bisschen schwierig. Ich habe es nie gezählt, aber das waren natürlich Hunderte in diesen vielen Jahren.
3: Hunderte oder vielleicht sogar ja Tausende, wer weiss, es ist wirklich schwierig zu sagen. Und du bist ja durch das auch bekannt worden als die Frau Flughafen Zürich. Wirst auch auf der Strasse teilweise erkannt. Wie gehst du mit dem um?
4: Es kommt ein bisschen darauf an, wer mich erkennt. Es gibt ganz lustige Situationen, wo Leute zu mir sagen, wir kennen uns doch. Und dann muss ich sagen, nein, aber ich bin die vom Flughafen gewesen. Und dann, ah ja, Entschuldigung, dass ich sie angesprochen habe. Also es gibt ganz lustige Erlebnisse und ich finde es noch erstaunlich, dass die Leute sich mein Gesicht so gemerkt haben, dass sie mich heute noch erkennen.
5: Aber ist tendenziell schon so, dass du das Gefühl hast, du laufst rum und eben hast das Gefühl, wirst manchmal auch beobachtet oder einfach ganz normal, als wärst du jemand, den man eben nicht kennt aus der Gesellschaft?
4: Ganz normal. Also ich habe natürlich schon angefangen mit der Zeit, am Samstag, wenn ich gehe, posten, nicht gerade so die verschenkendsten Hosen anzulegen und mich ein bisschen strählen. Nicht, dass dann heisst, du hast gesehen, wie die vom Flughafen rumläuft. Aber eigentlich ist das ganz normal.
5: Jetzt ist es ziemlich genau ein halbes Jahr, seit du pensioniert bist. Es war gerade 2 Wochen, gewesen, nachdem die außerordentliche Lage bekannt geworden ist, wegen dem Coronavirus. Also eigentlich einen blöderen Zeitpunkt hätte es wahrscheinlich nicht geben können. Oder wie hast du das so erlebt?
4: Ja, das ist wirklich ein unglücklicher Zeitpunkt gewesen, weil ich bin die letzte Woche bin ich noch daheim im Homeoffice gewesen und bin, glaube am 17. März letztes Mal am Flughafen gewesen und ich kann mich von niemandem können verabschieden. Also ich bin insgesamt ja über 34 Jahre beim Flughafen gewesen. Ich kann nicht einmal meinem Team können persönlich Adi sagen und meine Abschiedsfeier ist durch das auch ins Wasser gefallen und das hat mir dann ein bisschen leid da. Ich dachte, das kommt so von 100 auf 0 runter und bist einfach weg und niemand weiss, dass es dich gegeben hat. Aber das ist, also ist ein bisschen trauriger Moment gewesen, aber jetzt ist, passt alles perfekt.
5: Aber hat man das Fest gleich noch nachholen können?
4: Nein, das haben wir nicht mehr nachgeholt. Also ich bin zwar noch eingeladen gewesen von Verwaltungsrat und Geschäftsleitung zu einem ganz tollen Nachtessen. Das war noch schön gewesen. Da hat man ein bisschen verrissen. Es war halt auch immer noch in dieser Corona-Zeit gewesen. Und es war ja nicht die Zeit gewesen, wo viele Leute hätten zusammenkommen können und noch viel miteinander schwärzen und da kommt man sich näher. Es war leider halt ein unglücklicher Zeitpunkt gewesen, aber nichtsdestotrotz. Also mir geht es perfekt.
5: Grundsätzlich bist du aber bereit gewesen für die Pensionierung oder wie steht das auch in deine Stimmung gewesen?
4: Das ist noch ein schwieriger Moment gewesen. Ich habe ja nicht recht gewusst, was mich dann erwartet. Wenn ich immer 100% geschafft und dann einfach von einem Tag auf den anderen nicht mehr schaffe, ich habe das überraschend schnell gemeistert, also auch daheim. Mein Mann hat gesagt, hey, ich habe mir das viel schwieriger vorgestellt, wenn wir dann nachher beide daheim sind. Aber es ist halt gerade mitten in dem Lockdown gewesen. Es ist überall ruhig gewesen und ich habe wirklich, jetzt habe ich mehr Zeit zum Schwimmen, fürs Krafttraining und kann eigentlich meine Zeit so planen, wie ich das Gefühl habe, ja, das will ich jetzt dann machen. Vorher habe ich das nicht so können, weil ich so abgebunden war.
5: Angefangen beim Flughafen Zürich hat eben alles 1986. Vielleicht aber noch schon ein Jahr vorher. Du bist in einer Immobilienfirma tätig gewesen und dann auch noch als Reiseleiterin. Was hast du denn so erlebt? Wer ist die Frau Sonja Zöchling vor dem Flughafen gewesen?
4: Also in der Immobilienfirma, das kann man sagen, das war bei der Siska Immobilie, in Winterthur. Ich bin ja da schon aufgewachsen. Dort habe ich meine Lehre gemacht als kaufmännische Angestellte. Ich war die erste Lernende überhaupt, die sie angenommen haben. Und nachher konnte ich am Empfang sein, nach der Lehre, und habe Mietinteressenten begrüßt. Ich habe viel mit den Hauswärtern telefoniert. Ich habe alle Telefonnummern auswendig gewusst von diesen Hauswerten. Ich musste einen Vertrag schreiben, schauen, ob jemand am Schalter ist. Also es war sehr vielseitig. Ich habe dort gelernt, mit Menschen umzugehen. Auch die, die ein bisschen Druck gemacht haben und gesagt, ich muss jetzt eine Wohnung haben. Ich suche schon so lange. Es war eine ganz spannende Zeit. Aber irgendwann hatte ich dann das Gefühl, 9,5 Jahre bin ich da insgesamt. Da habe ich gedacht, ja nein, also wenn ich jetzt nicht etwas anderes mache, dann bin ich noch mit 60 am gleichen Ort. Und dann ist irgendwie der Wunsch gewachsen, dass ich mich als Reiseleiterin bewerbe. Und dann bin ich 2 Jahre in Kreta gewesen. Und dort lernt man natürlich sowieso als Reiseleiterin sich durchzusetzen und halt alle Wünsche von der Touristen auch ein bisschen an sich abprallen lassen, weil es hat natürlich Leute gehabt, die haben die günstigsten Angebote gebucht, die haben Thermometer mitgenommen, um zu schauen, ist es mehr so warm, wie im Prospekt gestanden ist. Die haben geschaut, hat es ein bisschen Sand vom Strand unter dem Bett. Also es hat schon nicht nur angenehme Kunden gehabt und das hat auch irgendwie ein dickes Fell gegeben.
5: Du hast jetzt eben die 2 Jahre Griechenland gemacht. Ist es so, wie man sich vorstellt, der Tag drüben ist man mit diesen teilweise mühsamen Gästen unterwegs und dann schlägt man sich nachher die Nächte um die Ohren?
4: Nein, aber das eine und das andere, die schliessen sich ja nicht ganz aus. Also ich bin eine stationäre Reiseleiterin von einem griechischen Reisebüro damals. Ich bin mehr in der Hotel und dort Ansprechperson für Touristen. Aber ist klar, unter den Reiseleiterinnen und Reiseleiterkollegen, da hat man schon das eine oder andere Festchen gemacht.
5: Nachher eben 1986 ist dann der Flughafen Zürich gekommen. Das ist jetzt 34 Jahre her. Wie muss man sich den Flughafen Zürich damals vorstellen? Wie ist das zu und her gegangen?
4: Viel ruhiger natürlich als zum Beispiel im letzten Jahr. Es hat weniger Läden gehabt, viel weniger Flugbewegungen. Es hat nur zwei Docks gehabt, das Dock A und das Dock B damals. Es hat noch kein Bahnhof-Check-in gegeben. Aber es hat einen Marinello gegeben. Der war sehr beliebt bei den Leuten. Ich bin dort auch immer posten, wenn ich am Samstag arbeiten musste. Also es ist alles gemächlicher gewesen. Der Flughafen hat ja damals auch am Kanton Zürich gehört. Der Boden hat dem Kanton Zürich gehört, aber die Gebäude, die hat dann die Flughafenimmobiliengesellschaft erstellt gehabt. Und wir als Amt für Luftverkehr, wie es damals noch geheissen hat, wir sind auch eingemietet gewesen in den Räumlichkeiten. Also es ist kein Vergleich gewesen vom Betrieb her, wie jetzt in den letzten 10 Jahren.
5: Vielleicht auch noch ein bisschen nostalgischer, das Ganze?
4: Nostalgischer würde ich nicht sagen, aber also wir sind ja gewählte Beamte gewesen und ich hatte das Gefühl, wir haben so viel Pfupf und Treif, gar nicht so, wie man sich Beamte vorstellt. Man denkt doch manchmal so mit Telebogenschoner oder so. Aber nein, wir haben wirklich dynamische Leute gehabt, nicht nostalgisch. Es ist halt, wie der Flughafen langsam gewachsen ist, alle paar Jahre hat er ein neues Gesicht bekommen. Und es ist nicht wie bei den Leuten, oder? Die werden auch älter, gibt immer ein bisschen mehr Falten, aber die machen einem ja dann nicht unbedingt viel schöner. Und beim Flughafen, der ist immer schöner und moderner geworden.
5: Mit welchem Ziel bist du denn überhaupt an den Flughafen Zürich gegangen? Wieso?
4: Ich habe nach dem zweiten Jahr Reiseleiter gemerkt, ja, also ich muss jetzt schon wieder sesshaft werden. Mein Mann und ich, wir sind ja dort schon zusammen gewesen. Und es war auch noch schwierig für ihn, immer ein paar Monate dann sich irgendwie loszueisen und auch auf Kreta zu kommen. Und irgendwie habe ich es dann auch gesehen. Ich habe gedacht, das ist nicht ein Job, wo ich alt werde. Und dann habe ich ein bisschen geschaut und habe gedacht, ja, Tourismus oder Reisebranche wäre noch spannend. Und dann war das ausgeschrieben gewesen, damals Assistentin vom Flughafen. Direktor. Und zuerst habe ich mal eine Absage bekommen, weil es schon jemand anderes genommen haben. Und dann kurz vor der Weihnacht habe ich das Telefon bekommen, ob ich noch interessiert wäre. Die habe ich jetzt abgesagt. Und so bin ich dann dazu gekommen.
5: Jetzt, gerade für Leute wie mich, ist der Flughafen so, eben, wir sind uns einig, das hat eine spezielle Atmosphäre. Bei mir ist es aber eben, vor allem, wenn ich in die Ferien gehe, dann freue ich mich auf das und ich fliege auch noch gerne. Du aber hast ja eigentlich die ganze Zeit am Flughafen gearbeitet und fliegst eigentlich auch nicht so gern. Wieso macht denn das für dich so? Was ist für dich die spezielle Atmosphäre?
4: Das ist so der Kosmos. Also der Flughafen ist wie so ein Mikrokosmos. Ist eigentlich ja auch eine Stadt und es hat so viele verschiedene Menschen dort aus ganz vielen verschiedenen Kulturen. Und das sieht man, wenn man durch den Flughafen läuft. Jetzt ein bisschen weniger. Wegen der Corona-Zeit hat es leider nicht so viele Passagiere. Aber man sieht aus allen Herren Ländern, sieht man Leute und man hört auch vor allem die verschiedenen Sprachen. Und dann hört man gerne mal hin. Und wenn man jetzt die Sprache zum Beispiel gerade kann und sieht, dass die Leute unsicher sind, dann kann man auch her und sagen, in dieser Sprache kann man ihnen etwas helfen. Und dann haben sie mega Freude. Also ich finde schon, ich bin gerne gereist, aber das Fliegen, alles, was über 4 Stunden war, das ist halt schon anstrengend. Ich bin nicht jemand, der gerne 10 Stunden oder 12 Stunden still sitzt. Und dann ist das für mich einmal ein bisschen lang gewesen. Aber sonst, ich bin sehr gerne an andere Orte, auch andere Leute kennenlernen.
5: Man merkt eben, dass du im Job über alles gelebt hast. Mhm. Und vielleicht gleich, was hast du nicht gerne gemacht, Hand aufs Herz?
4: Also ich habe nicht gern Zahlen zusammengetragen für Statistiken. Das habe ich aber nicht viel machen müssen. Das habe ich vor allem am Anfang, da habe ich mir immer ganz akribisch aufgeschrieben, wie viele Passagiere hat es jetzt an welchem Tag gehabt, damit ich immer ein bisschen im Vergleich kann, wenn Journalisten angerufen haben. Dort war noch nicht alles so digitalisiert gewesen. Ich meine, heutzutage muss man das nicht mehr machen. Da kann man eine Frage in der Statistikabteilung, dann drücken sie einem das an. Und ich habe sehr gerne geschrieben, ich habe auch gerne telefoniert, auch Journalisten Rede und Antwort gestanden. Es hat eigentlich nicht viele Sachen gegeben, die ich nicht gerne gemacht habe.
5: Doch hat es die einen oder anderen Ereignisse gegeben, die nicht so schön waren, sei es
3: der Absturz in Halifax oder auch Swissair Grounding. Wie bist du mit diesen Sachen umgegangen?
4: Ja, auf eine Art gehört es natürlich, so eine grosse Verkehrsinfrastruktur, da kann ja auch immer mal etwas passieren. Es ist gerade der Absturz in Halifax, das ist ganz besonders gewesen, weil der etwa zwei Wochen nach dem wahnsinnig tollen 50-Jahr-Jubiläumsfest war. Und dann hat man gewusst, auch die einen oder anderen von der Crew, die sind dort auch noch auftreten am Fest. Das hat einem schon ein bisschen einen Dämpfer gegeben, aber man ist ja wie machtlos und man kann ja nichts machen, das ist passiert. Und ja, irgendwie hat sich dann ein bisschen die Flughafenatmosphäre verändert. Aber persönlich, ja, ich habe niemanden gekannt, der dort Schaden kam. Mir hat es einfach wahnsinnig leid um die Kolleginnen und Kollegen und vor allem auch um die Passagiere und ihre Angehörigen. Das ist schon etwas, was einem nachdenklich macht.
3: Wie hat sich denn die Atmosphäre verändert? Wie meinst du das?
4: Ja, es war halt alles ein bisschen gedrückt gewesen am Anfang. Es hat auch im sogenannten Operation Center, wo die fliegende, also das fliegende Personal sich gerade vorbereiten für den Flug. Dort hat es auch so eine Gedenkstätte gegeben. Und das ist halt einfach ein bisschen, ja, bedrückend, wenn man dann dort hat müssen ein- und ausgehen musste.
3: Wird man vielleicht irgendwann auch ein bisschen abgehärtet von solchen Sachen? Dass, hast du mir sagen, mit der Zeit, ja, bist du einfacher damit umgegangen, hast du auch vielleicht Sachen nicht mehr so heimgetragen am Abend?
4: Nein, ich glaube nicht, dass man, also das hängt natürlich vom Charakter an, ob man ein bisschen abgerührter wird oder nicht. Ich bin sehr ein emotionaler Mensch, also es geht nicht so lang und dann laufen mir Tränen ab. Also ich glaube jetzt nicht, dass ich würde denken, ja komm, ist halt nochmal ein Absturz, haken wir ihn ab. Auf keinen Fall. Nein, nein.
3: Du bist ja aber auch gerade wegen so Sachen, wie du auftreten bist, mehrmals ausgezeichnet worden als beste Mediensprecherin von der Schweiz. Was bedeutet dir das?
4: Das macht mich sehr stolz. Ich bin im 2011 sogar die erste Frau gewesen, die den Titel bekommen hat. Und dann bin ich auch die Einzige gewesen, die den fünfmal bekommen hat. Das hat mich wirklich mega stolz gemacht. Aber das bin ja nicht ich allein gewesen. Ich hatte immer ein gutes Team gehabt, das mich fest unterstützt hat, das selber auch Medienauskünfte gegeben haben. Also das braucht man natürlich im Rücken alleine. Ich glaube, da wären wir ein bisschen auf verlorenem Posten. Aber es freut mich, dass auch von den Journalisten anerkannt worden ist, dass wir immer erreichbar gewesen sind. Und bei mir ist noch dazu gekommen, ich bin so lange da gewesen, ich habe sehr viel gewusst, ich habe nicht immer alles zuerst müssen abklären. Und das ist natürlich gegenseitig auch einfacher gewesen zum Arbeiten.
3: Du bist eben so ein bisschen die erste weibliche Mediensprecherin gewesen, die ausgezeichnet wurde. Du bist generell ein Vorbild gewesen, eben auch so im ganzen Thema Frauenrolle. Hast du da schon auch den Männern ein bisschen Paroli gebietet und das ganze Rollenbild ein bisschen auf Vordermann gebracht eigentlich? Also, was hast du da alles so erlebt?
4: Überhaupt nichts Negatives, ganz im Gegenteil. Und ich finde, der Flughafen ist halt ja, ist ja ein modernes Gebilde und unser Arbeitgeber, die Flughafen Zürich AG, ist sehr eine moderne Firma und dort hat es das nicht gegeben, dass man jetzt das Gefühl hat, oh, was, das ist eine Frau? Ja, nein.
3: Wie schätzt du dann vielleicht auch jetzt die Situation, eben gerade mit dem Frauenrollenbild? Am Flughafen Zürich hat es eigentlich relativ viele Frauen als Mediensprecherinnen im Team.
4: Ja, in der Kommunikationsabteilung, also vor allem im Medienteam von der Flughafen Zürich AG, hat es jetzt nur noch Frauen, so darf ich sagen. Aber die machen natürlich auch, die machen einen super Job. Und die Flughafen Zürich AG hat generell einen hohen Frauenanteil, außer in der Geschäftsleitung. Dort haben sie es noch nicht geschafft, dort hat es noch keine Frau. Aber auch im Verwaltungsrat hat es 3 Frauen, also von dem her eine moderne Firma.
3: Du hast ja wirklich in dem Sinn alles erreicht in diesem Beruf. Wieso hat es dich gleich nie weitergezogen? Weil dir wären wahrscheinlich alle Türen offen gestanden.
4: Ich habe sehr viele Anfragen bekommen von Headhunters, ob ich in die Branche möchte wechseln. Aber es hat für mich keinen Grund gegeben. Also ich bin ja dann im 2008 zur Kommunikationschefin befördert worden. Und ich hätte mir nicht vorstellen können, wo das es hätte spannender sein können. Ich meine, wir haben eine riesige Themenpalette gehabt, die wir haben abdecken müssen.

0: in Lehrerin zu werden. Und auf das habe ich gearbeitet. Ich bin eine sehr gute Schülerin gewesen. Ich musste eigentlich nie etwas machen, um mitzukommen in der Schule. Ich musste nicht viel lernen. Es ist mir einfach irgendwie alles möglichst, also, ja, wie in den Schoss gefallen. Und dann bin ich nach der zweiten Säcke in Kante. Und dort war das nicht mehr so gewesen. Dort war eine ganz andere Art von Schule gegeben. Und man hätte eigentlich das soll merken als Schüler, dass man halt selber ein bisschen noch wissen muss, was man lernen muss und was nicht. Und das habe ich wie nicht können. Das hat mir damals gefehlt. Und ja, dann habe ich gedacht, ja, jetzt müsste ich noch ein halbes Jahr wiederholen. Und dann habe ich dann aufgegeben. Und dann habe ich gedacht, nein, es macht keinen Spass mehr, ich habe keine Lust mehr. Ich hatte zwar das Gefühl, ich habe mega viel Freizeit, aber das hatte ich nur, weil ich zu faul war, zum Lernen. Und das hat mir dann, ja, hat mir dann schon ein bisschen leid. Also ein paar Jahre habe ich es noch bereut und gedacht, ja, wenn jetzt die Matur noch gemacht hättest, hätte ja vielleicht auch ein Studium angefangen. Das weiss ich nicht. Und ich weiss auch nicht, ob ich das Glück gehabt hätte, die Stelle, die ich jetzt in den letzten Jahren gehabt habe, zu finden oder ob ich die überhaupt gesucht hätte. Und von dem her, ja, ich bereue es, habe es früher bereut, vor allem, dass ich sie nicht gemacht habe, die Matur. Aber jetzt, also ich meine, ich habe einen perfekten Werdegang gehabt, beruflichen.
1: Und den Traumberuf Lehrerin hast du nie vermisst?
0: Nein, je länger, je weniger. Also ich habe irgendwie das Gefühl, Kinder werden immer anspruchsvoller. Also wenn man es so sieht, mit den Lehrerinnen unterwegs sind. Also ja, ich glaube, das hat einem schon noch recht geschlaucht. Aber ich habe so ein bisschen wie einen Ersatz gehabt. Also ich habe als Kind, ich habe immer gerne so ein bisschen Märchen gelesen und habe dann die den Kindern erzählt. Bei uns im Quartier, dort, wo ich aufgewachsen bin, hat es ganz viele Kinder gehabt. Bin ich immer unter den Haselnussbaum gesessen und dann ganz viele Kinder rundherum und dann habe ich denen die Märchen erzählt, die ich gelesen habe. Und das ist so ein bisschen, ja, wie ein Ersatz gewesen.
1: Und eben, vielleicht wärst du dann Lehrerin geworden, oder was denkst du, es wäre vielleicht sonst noch so möglich gewesen, was Sonja Zöchling hingezogen hätte, wenn du es gemacht hättest?
0: Das weiss ich nicht. Also, wenn ich die Kante fertig gemacht hätte, wenn ich nicht Lehrerin geworden wäre, vielleicht hätte ich dort Kommunikation studiert. Das weiss ich nicht. Das Studium hat es zwar damals noch nicht gegeben, der ZHW, aber ja, es wäre jetzt Kristallkugeln lesen.
1: Und was auch noch ein bisschen bereust, ist, dass du noch kein Italienisch redest, obwohl du kannst ja schon Englisch, Französisch, Spanisch, Griechisch, Deutsch natürlich. Wieso ums Verrecken auch noch Italienisch?
0: Also erstens finde ich es eine ganz schöne, harmonische Sprache und wir gehen sehr viel auf Locarno. Natürlich, drei Viertel der Leute dort unten, die reden Deutsch, aber ich habe immer den Anspruch, ich möchte gerne diese Sprache können, dorthin, wo ich dann herreise. Und ich verstehe sehr viel, ich verstehe, was mir die Leute erzählen, aber mir fehlt völlig der Grundstock an den Wörtern und Grammatik. Und jetzt muss ich endlich mal das anpacken. Das habe ich schon wählen seit dem April, aber irgendwie in der komischen Zeit mit dem Corona habe ich jetzt auch nicht wollen, irgendwie in eine Schulklasse hineinhocken.
1: Wie hast du denn überhaupt all die Sprachen gelernt? Ist es durch die Reiseleiterin und den Flughafen gewesen, oder vielleicht auch noch an anderen Orten?
0: Ich habe früher Englisch gelernt. Dort bin ich schon am Flughafen gewesen. Da habe ich unbezahlt Urlaub bekommen. Bin 3 Monate in Bournemouth gewesen. Dann bin ich 1 Monat in Paris gewesen, in der Schule. Ich bin 3 Monate in Nerja, in Andalusien gewesen, gehe Spanisch lernen. Und Griechisch habe ich als Vorbereitung auf meine Reiseleiterzeit, habe ich dort intensiv Privatstunden genommen. Und in Kreta habe ich es natürlich dann gut gelernt. Und bin nachher noch in Kurs. Also wir haben sehr viel komplizierte Bücher gelesen. Heute kann ich es schon noch lesen, aber ich verstehe es nicht mehr, weil es ist so kompliziert. Und schwätzen kann ich aber noch.
1: Wie tönt denn das Griechisch? Kannst du einen ganz kurzen Kursprobe geben?
0: Oh, das soll ich dann auch sehen. Es ist eine lustige Sprache. Es tönt gar nicht wie etwas anderes. Aber so Kalimera und Kalispera, das können ja eigentlich alle, die in Griechenland in der Ferien waren.
1: Und dann als Letztes, was du eigentlich nicht hättest sollen aufgeben, hast du Musik angegeben. Du hast ja Handorgel und Klavier gespielt. Wieso bist du zu diesem Instrument gekommen?
0: Handorgel habe ich als Kind, ich glaube, ich war in der 2. Klasse, habe ich mal eine Handorgel geschenkt bekommen. Und das hat mir Freude gemacht, das Instrument. Ich war intensiv im Kurs gewesen. Und dann in der Kante, also für die Lehrerausbildung, hat die Handorgel nicht als Instrument gezählt. Und ich habe dann umgesattelt auf Klavier. Aber als ich dann die Kante aufgegeben habe, dann habe ich auch das Klavierspielen aufgegeben. Ich habe dann vor etwa 10 Jahren oder 15.

0: Jahr mal wieder einen Anlauf genommen. Also knallgeiles Klavier haben wir daheim und das habe ich schon schön gefunden und dachte, das passt gut da rein. Aber ich bin irgendwie zu faul gewesen zum Üben. Die Klavierlehrerin hat immer gesagt, ich sei noch begabt, aber also, es tönt halt nicht so gut, wenn man es noch nicht gut kann. Und ich liebe Musik. Also wir haben aus allen Ländern, wo wir in den Ferien sind, haben wir viel Musik und wenn wir zum Beispiel Fisch essen zum Nacht, dann hören wir Griechisch, Spanisch, Französisch, Italienisch oder sogar indische Musik von einem guten Kollegen von Indien, der uns die mitgebracht hat. Also ja, eigentlich wäre es ja schön, wenn man das Instrument noch könnte, aber jetzt bin ich wie ein bisschen zu alt, jetzt habe ich auch nicht mehr so Geduld für das.
1: Aber eigentlich hättest du jetzt ja Zeit, oder? Also gerade Italienisch lernen oder eben mit der Musik anfangen, hättest du jetzt wo könntest du machen? Was treibst du denn sonst so? Du hast vorher schon ein bisschen angesprochen, viel Sport vor allem und sonst so. Was machst du den ganzen Tag?
0: Ach ja, die Tage die sind ja so kurz. Also irgendwie hat man das Gefühl, die sind immer gerade wieder vorbei. Ich war jetzt ein paar Mal am Flughafen gewesen, so Schulungen machen für Flughafenführungen. Also ich fange jetzt dann gleich an mit selber Führungen machen, die unter dem Titel Flughafengeschichten, wo ich dann an den Gästen auch ein paar Geschichten erzählen vom Flughafen. Und da tue ich mich vorbereiten. Ich lese sehr viel. Ich schreibe einmal auch noch das eine oder andere für mich. Also irgendwie habe ich das Gefühl, der Tag ist einfach kaum an der angefangen, ist er schon vorbei.
1: Ist denn dein Mann auch gewesen? Also könntet ihr jetzt vielleicht ein bisschen mehr wieder, wenn dann Corona vorbei ist, reisen? Oder wäre sogar vielleicht, auch wenn du eine eingefleischte Wintertourerin bist, mal auswandern das Thema?
0: Nein, auswandern sicher nicht. Also mein Mann ist pensioniert, er ist schon vor mir pensioniert worden, er hat sich früh pensionieren lassen. Und wir gehen viel auf Locarno, wir haben dort eine Wohnung gemietet. Wir gehen auch unabhängig voneinander, wer halt dann Zeit hat. Oder jetzt gehen wir dann gleich mal wieder in die Ferien runter. Reisen nicht unbedingt. Also höchstens mal eben wieder auf Griechenland, da wären wir jetzt, wenn nicht Corona wäre. Das hat uns einfach nicht so angemacht. Ja, auswandern haben wir mal wählen vor etwa 30 Jahren. Haben wir gedacht, ja, das Griechenland hat uns immer so gut gefallen. Und heute sind wir froh, sind wir nicht ausgewandert. Ja, weil ist immer, wenn man in den Ferien ist, ist es eigentlich überall schön. Aber wenn man dann in einem anderen Land lebt, dann hat man ja seinen ganzen Bekanntenkreis, die Verwandten, die sind alle, dann, die bleiben zurück und die, natürlich kommen die auf Besuch, aber man müsste ja dann auch etwas schaffen. Wir haben noch gedacht, die Taverne wäre noch cool, ich koche sehr gerne und so im Service wäre es natürlich auch noch gäbig, wenn man viel Sprachen kann. Aber wir sind eigentlich rundum zufrieden, dass wir da geblieben sind.
1: Jetzt habe ich dich auch gefragt, welche drei Sachen dass du in deinem Leben bereust. Und es würde mich aber auch noch wundern, auf was bist du denn eigentlich besonders stolz, so als Abschlussfrage?
0: Also ich bin stolz darauf, dass ich ja ein glückliches Leben bis jetzt gehabt habe. Das muss man ja sich zum Teil auch selber erarbeiten. Ich bin stolz auf die Beziehung mit meinem Mann. Die geht jetzt auch schon länger. Wir haben eine tolle Familie und ich habe einfach gerne Leute und ich bin auch stolz auf das, was ich erreicht habe, beruflich.
1: Ich glaube, das kannst du auch sein. Darum danke dir ganz herzlich, dass du mein Gast gewesen bist bei Top Hoch 3. Und danke auch Ihnen allen da aussen, dass Sie zugehört haben oder zugeschaut haben. Nächste Woche gibt es dann wieder am Freitagabend auf Teletop Top Hoch 3 oder natürlich am Sonntagmorgen auf Radio Top und immer unterwegs als Podcast. Adi miteinander.
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3: Ich bin nicht so sicher, ob ich dich überhaupt muss vorstellen. Was meinst du, soll ich es gleich probieren?
4: Oder? Ja, natürlich. Ich bin, schau mal, wenn ich mich verändert habe in der Corona-Zeit. Die Haare sind gewachsen, ich habe ein Käppli an, der Bart ist gewachsen. Musst du schnell auflösen.
3: Also gut, für die alle, die jetzt nicht wissen, wer bei mir im Top Hoch 3 Studio ist. Er ist passionierter Musiker. Er ist Kabarettist. Er ist Ema, liebender Vater. Was gibt's noch alles zu dir zu sagen? Sein neuester Moderator im Duo. Fühlst du mit deinem Partner zusammen eine ganze Seele in der ganzen Schweiz? Heute bist du aber allein da und das freut mich sehr. Manuel Burkhardt.
5: Hallo.
3: Herzlich willkommen. Was hast du eigentlich lieber? Manu, Herr Burkhardt, Burki, Manuel?
5: Lord Burkhardt habe ich noch gerne. Lord Burkhardt. Nein, Manu finde ich am easiesten.
3: Herr Burkhardt, weil du bist ja eigentlich ausgebildeter Lehrer.
5: Ja, das habe ich eine Zeit lang viel gehört. Herr Burkhardt!
3: Hast du aktiv unterrichtet?
5: Ja, 3 Jahre lang. 3 Jahre lang, eine 1. bis 3. Klasse, die kleinen Pfüderis. super Zeit. Super Zeit.
3: Sind sicher lustige Begegnungen, wenn heute der ein oder andere Schüler wieder triffst.
5: Tatsächlich, hey, das sind erwachsene Menschen jetzt. Das ist unglaublich. Und zeigt mir auch ein bisschen, wie alt ich geworden bin.
3: Ja. Warum eigentlich damals Lehrer?
5: Hey, ich habe schon recht früh, ich würde es mal behaupten, so zwischen 15 und 20 gewusst, dass ich möchte Lehrer werden. Das ist eine gute Frage, warum. Ich bin selber nämlich kein guter Schüler gewesen. Vor allem Mathe. Sprache bin ich gut gewesen. Das hat mich auch interessiert, logischerweise, oder? Kennen wir alle. Das, was einem interessiert, lernt man es auch schnell und alles andere. Kann ein bisschen Knorr sein. Und irgendwie, frag mich nicht, ich weiss nicht mehr, ich bin nicht aus einer klassischen Lehrerfamilie. Überhaupt nicht. Meine Mutter war auf einem Reisebüro tätig, mein Vater ist Anwalt, Jurist. Kein Lehrer um, weit und breit in dieser Verwandtschaft. Der Beruf hat mich einfach gereizt. Und zwar, glaube ich, habe ich schon vor allem schon früh den sozialen Gedanken gehabt und den Gedanken, den jungen Menschen, den Kindern, Wert zu vermitteln. Mir ist es eigentlich nie darum gegangen, denen jetzt den super schlauesten Schulstoff zu vermitteln, sondern Wert, Lebenswert. Wert fürs Leben, genau.
3: Oder du hast einfach Freude an Mandalas malen.
5: Ja, was? Mandala. Ist das interessant? Ich finde Mandala etwas Wunderschönes zum Anschauen. Und ich habe, glaube ich, auch das eine oder andere ausgemalt in meiner Vergangenheit. Aber ich bin dann mit einem Stellenpartner zusammen gewesen. Also wir haben uns die Stelle geteilt. Ein Studienkollege von mir. Damals der Bruder von meiner Freundin. Wir haben zusammen die Klasse übernommen. Und er ist so ein bisschen aus dem anthroposophischen Bereich gekommen. Pestalozzi und weiss nicht gut was, oder? Und dort ist Mandala malen verpönt. Also das heisst, wenn die Struktur schon gegeben ist, auszumalen, das tut Kreativität beengen und alles. Und das ist noch interessant gewesen, wie ich so, was, okay, ja, macht irgendwie Sinn.
3: Gut, Kind, die interessiert die, also das Vorgehen ist ja herzlich wenig. Also
5: heutzutage habe ich die Haltung, wer will Mandala malen, soll Mandala malen. Meine Tochter ist jetzt gerade seit einer Woche voll im Fieber und ich finde es so etwas Schönes.
3: Angehende Lehrerin in dem Fall.
5: Wer weiss.
3: Wobei, nein, das ist ein Klischee, oder? Mandalas malen und so, das gehört man eigentlich, das stimmt eigentlich nicht. Lehrer und Mandalas malen.
5: Nein, ich glaube, das ist wirklich ein Klischee. Oder es ist ein bisschen aus der Mode gekommen, glaube ich, prinzipiell.
3: Du bist ein schlechter Schüler gewesen, hast du gesagt. Oder nicht so einen guten, bist aber eher in der Klasse gelohnt gewesen.
5: Ja, nein, also schlecht bin ich nicht gewesen. Mich hätte man gut ein Jahr später können einschulen können. Das wäre, glaube ich, gescheit gewesen. Ich bin verträumt gewesen. Ich bin, einfach ein Träumer gewesen und langsam.
3: Ich habe die erste Klasse zweimal, also die erste und die zweite Klasse quasi mit, nicht ganz wiederholt, aber wieder
5: halb so. Ja. Ich habe die fünfte Primar zum Beispiel, habe ich eine Ehrenrunde gemacht. Ja. Das war die beste Entscheidung von meinen Eltern, wo ich ihnen mega dankbar bin heutzutage. Dank dem habe ich es dann in die ZEC geschafft und nicht in die Real. Heute wäre es ZEC A und B, glaube ich.
3: Irgendwie Kanton wieder anders.
5: Nein, und dann ist das der Schulläufer gewesen, dann sogar für Studieren. Also ich habe dann als Lehrer studiert und hätte eigentlich können an der Uni studieren, alles außer Medizin, weil man kein Latein hatte. Aber nein, das erstaunt man manchmal, was für ein verträumter, jetzt wirklich kein Hammerschüler, dass ich war. Und man kann es doch zum Lehrerdiplom schaffen und ich glaube, ich bin ein guter Lehrer gewesen.
3: Aber hast du einen Lehrer gehabt, der dich so geprägt hat?
5: Was soll ich sagen? Nein, also ich habe immer gute Lehrer gehabt, selbst sicher. Ich habe es selber auch immer gut gehabt mit den Lehrern. Sie haben mich gut gelesen, die Lehrer zum Glück, haben mich so gut können coachen. Ich glaube, nachher dann in der Lehrerausbildung, dort hat es ein paar Lehrpersonen gehabt, die mich richtig geprägt haben, die einfach Charisma gehabt haben, das Lehrerseminar kann, wie heisst es? St. Michael, es ist gegangen. Das Lehrerseminar St. Michael, ein katholisches Männerinstitut. Klingt hure streng und krass, aber es ist
3: ein Hammer
5: gewesen. Es war 5 Jahre im Zug und ich habe dort jedenfalls so viel gelernt. Von diesen wirklich einfach auch, wie soll ich sagen, wertvollen Lehrpersonen, die dort gearbeitet haben und uns Jungen da aufs Leben vorbereitet haben.
3: Und doch hast du deinen Lehrerberuf ein bisschen Nagel gehängt, weil du schon 20 Jahre jetzt auf der Bühne.
5: Ja, genau.
3: Als Kabarettist. Über 20 Jahre, ist auch krass, oder?
5: Ja, ist wirklich krass. Also, ich habe 3 Jahre Schule gegeben, das ist wenig. Ich habe im 2000 abgeschlossen und dann 3 Jahre Schule gegeben in Niederuster. Und mal, ich habe nicht gedacht, dass ich nach 3 Jahren bereits den Job an Nagel hängen und auf die Karte Comedy setzen. Aber es ist so.
3: Und du hast ja den Johnny kennengelernt, oder?
5: In der Ausbildung, Wir haben aber beide dann, wo wir schon zusammen gearbeitet gemacht haben, aber beide noch schön brav nebenan also was heisst da nebendran, unser Hauptberuf war der Lehrerjob gewesen. Und nebendran ist das mit Divertimento immer grösser geworden.
3: Magst du dich an die erste Begegnung mit Johnny erinnern, wie sich das so ein bisschen ergeben hat?
5: Ja, also wir sind uns auf der Gang vom Lehrersemi sicher begegnet. Wir sind beide intern gewesen, sprich wir sind von Sonntagabend bis Freitagabend oder Samstagmittag im Internat gewesen.
3: Abgeschoben, sagt
5: man. Er ist ja aus dem Basel-Land gekommen und ich aus dem Zürich-Oberland. Und wir haben dort 60 Männer haben da zusammen gewohnt, Tag und Nacht, und gegessen und geschlafen und in die Schule gegangen. Es ist ein mega krasses Familienerlebnis letztendlich auch. Und der Johnny ist mir aber lange nicht so wahnsinnig aufgefallen. Nein, wir haben wenig Berührungspunkte gehabt, von der Typen her, wie wir waren. Ich war der langhaarige Heavy-Metal-Freak. Er so ein der Künstler mit dem Schal, weißt du, mit dem Schal und die Haare hinteren dingselt so.
3: Wie die Figur, die er spielt, damals auf der
5: Bühne. Ja, auch, genau. Mehr im klassischen Sinn, so, wirklich der Künstler. Und hat mit Singen brilliert und weiss, mit vielem anderen auch noch. Und ich war eher so ein bisschen der Verhängte gewesen. Und darum haben wir uns lange nicht registriert. Und dann, ja, immer mehr. Er hat mich dann mal im Theater gesehen, wo ich ihn scheinbar recht beeindruckt habe mit meiner Performance. Und ich habe ihn gesehen bei einer semi-internen Wahlrede. Hat er sich beworben für ein Amt, für ein internes Amt vom Infochef. Als russischer Offizier hat er sich verkleidet und hat eine hammerlustige Wahlrede gehalten. Und dort, glaube ich, sind wir beide sehr aufmerksam geworden aufeinander. Und dann ist es nicht lang gegangen. Sind wir das erste Mal zusammen im Singsaal, im Musiksaal gestanden, haben zusammen gesungen und das Kalb gemacht und das Seich gemacht. Und dann hat die Liebe eigentlich ihren Lauf genommen, kann man sagen.
3: Seit über 20 Jahren jetzt die Partnerschaft. Mhm. Mittlerweile bist du aber ja verheiratet, du hast Kind.
5: Nicht mit dem Johnny.
3: Sondern mit dem Michel.
5: Genau.
3: Wie viel Bühnenmanu vertreibt es bei dir zu Hause? Oder anders gesagt, wie viel Bühnenmanu hat es all zu Hause?
5: Das ist ja ganz... So hat es die Frage nie jemand gestellt. Wie viele Anteile... da müssen wir jetzt meine Kinder, meine Frau fragen. Ich glaube, es ist ein erstaunlich kleiner Anteil. Behaupte ich jetzt mal. Ich lache gern mit den Kindern und mit meiner Frau. Aber der Familienalltag und momentan gerade mit drei Kindern... Ich nehme die Erziehung recht ernst. Manchmal vielleicht auch zu ernst. Also ich würde jetzt mal sagen, meine Kinder findet, ich bin ein strenger Vater, wahrscheinlich. Und es gibt nicht immer das Lachen zu Hause.
3: Gut, manchmal in der Familie gibt es das schon.
5: Ja, also, ich finde auch. Letztendlich, sind wir ehrlich, das Leben ist kein Ponyhof. Das ist bei mir nicht anders als Komiker zu Hause. Obwohl ich die Heiterkeit als Beruf ja ausübe und in die Gesellschaft austrage. Aber zu Hause, nein, zu Hause finde ich es wichtig, dass gewisse Regeln und autoritäre Zeug ihren Platz findet. Und ich durchbricht das aber, wenn ich merke, es liegt drin, sehr, sehr gern.
3: Also denke ich mir jetzt gerade, deine älteste Tochter ist
5: 9.
3: Die wird ja sicher auch schon ein bisschen realisieren, dass du auf der Bühne stehst und das Kalb kannst machen. Mhm. Und wieso ist jetzt der Papi die so ernst manchmal?
5: Ja, genau. Das
3: schon für Diskussionen?
5: Sie können es noch nicht so benennen, dass das, was sie da feststellen, die Feststellung. Aber sie spüren das sicher, dass viele Leute, wenn ich auf der Straße unterwegs bin, in mir natürlich den Komiker-Manu gesehen und sofort das Lachen im Gesicht haben, obwohl ich eigentlich gar nichts Lustiges gemacht habe. Und man will Fotos machen mit mir, man will Autogramm. Das finde ich eigentlich noch cool. Aber ich glaube auch, dass es sie manchmal auch ein bisschen verunsichert. Aber die Hause ist ja überhaupt kein Komiker. Also schon blitzt es ab und zu durch. Aber ja, das ist im Fall glaube ich, nicht mal so einfach. Für Kind. Ja. Ich mag mich auch erinnern, als ich noch Schule gegeben habe. Da habe ich auch gerne gelacht und mal das Kalb gemacht mit den Kindern. Aber Kind, bis ins Teenage-Alter rein, oder je nach Kind, kommt natürlich darauf an, die spüren nicht gut, oder? Wann ist es jetzt angebracht, Zügel loszulassen und ein bisschen gelassen und ein Seich machen? Und wann ist es halt nicht angebracht? Und das ist mir beim Schulgehen oft ein bisschen aus den Händen geraten, also die Zügel. Ist es ein bisschen ausgeufert zum Teil. Und das ist bei dir nicht anders.
3: Wie hast du das sonst auf der Straße oder im Privaten, dass, wenn man dich, ich nehme an, man schubladisiert dich als der Bühnenmanu, oder? So auf der Straße und überall, dann macht immer das Kalb. Wie kannst du das handeln? Oder ist das in der Schweiz einfach gar nicht so ein Thema, dass man.
5: Ich kann mir schon vorstellen, dass ich gewisse Leute bei Begegnungen in der Öffentlichkeit, wie mir im Coop, im Posten oder weiss ich auch,
4: bisschen verdutzen durch meine... Ich bin ja nicht unfreundlich, ich bin ja nicht gehässig unterwegs, aber ich bin nicht seichmachend die ganze Zeit unterwegs. Aber ich bin glaub, trotzdem immer freundlich unterwegs und darum glaube ich, nein, ist der Anteil dann gleich wieder relativ klein, wo findet, der ist ja gar nicht so lustig. Nein, ich glaube, ja, wer ein überlegt, macht ja den Sprung im Kopf. Hey, das ist Business, das ist Bühne. Logisch, also, ich bin ein Teil von dem, was ich auf der Bühne bin. Bin ich auch, sonst würde ich das nicht machen. Also, ich glaube, Komiker, Schauspieler hat oft sehr viel mit sich selbst zu tun. Aber wer den Sprung kann machen im Kopf, man tut trennen zwischen Privatleben und Job. Und das mache ich auch.
6: Und das ist, glaube ich, noch schön hier in der Schweiz, oder? Das genau. Höre ich immer wieder von Künstlern in der Schweiz. Mhm. Das ist eigentlich mega cool, dass sehr. Die Leute hier zurückhalten.
4: Nein, also ich schätze es extrem, auch wenn ich Leute begegne auf der Straße, Leute, die wo Divertimento cool finden oder mich cool finden. Es tut gut. Also, und ich weiss, wenn du in der kleinen Schweiz einen Kopf hast, der in der Öffentlichkeit ist, dann erkennt man einmal da und dort. Und man hat eine gewisse Anonymität, die man verliert. Aber die Schweiz, wie du sagst, ist dadurch äußerst angenehm und habe also selten schlechte Erfahrungen gemacht. Im Ausgang, momentan ja sehr selten der Fall, im Ausgang gibt es dann manchmal, wenn es spät wird und die Leute schon ein bisschen einen geladen haben, je nach Club, wo man gerade ist oder nach Location, dann verliert der Mensch allgemein, glaube ich, das Gefühl für Nähe und Distanz. Und dann kann es dann schon mal sein, dass einer mir die ganze Zeit den Arm um die Schulter legt. Tschüss, Breitenbach! Das kann dann ein bisschen lästig
6: muss man werden. Aber auch ein bisschen aufnehmen.
4: Ja, genau. Ich finde auch, also ich bin da, habe da eine dicke Haut, sagen wir es mal so.
6: Wenn wir schnell zurückwenden zu deiner Familie. Du bist ja jetzt Corona-bedingt relativ sehr viel zu Hause. Du hast mir vor der Sendung gesagt, dass euch das aber irgendwie gut tut. Oder dir zumindest gut getan hat. Warum?
4: Ich glaube, wir alle haben, glaube ich, in dieser Corona-Zeit oder vor allem im Lockdown gewisse Sachen. Also zuerst verschrickt man Shit. Wir sind ein bisschen eingesperrt, plus minus. Aber man entdeckt dann gleich auch Qualitäten, die das mit sich bringt. Man hat Zeit wieder ein bisschen mehr. Es war eine Entschleunigung vom Leben gewesen. Und das ist der Mensch nicht mehr gewöhnt, behaupte ich. Oder auch mal wir in unserer wirtschaftstriebenen Welt. Und ich habe das recht schnell eigentlich mega schätzen gelernt. Die Ruhe, man hat Zeit, man kann raus in die Natur. Also das Velofahren habe ich wieder ein bisschen entdeckt. Das heisst, wieder entdeckt eigentlich. Ich bin nie ein grosser Velofahrer gewesen. Aber das Velofahren, ich habe immer den kleinsten von unseren drei Kindern müssen die Heim fernhalten, damit die Homeschooling machen können. Und wir haben ja so einen prächtigen Frühling gehabt. Dann ist der Vater Burkhard mit dem Velo, hat das ganze Zürich-Oberland kennengelernt. Wunderschön.
6: Eben, du hast jetzt gerade gesagt, Velo. Du, noch andere Sachen, schätze gelernt, das Velo, hast jetzt gerade selber gesagt, ja. Ist eins davon. Und sag mal deine Fingerbeere.
4: Aha, ja genau. Ja, das spielen. Das sieht man jetzt nicht, aber man würde es spüren, wenn es jetzt schon das Gespür im Fernsehen gibt.
6: Ja.
4: Ich habe mega Hornhaut an den Fingerbeere, weil ich noch nie in meinem Leben so viel Zeit gehabt zum Gitarre spielen. Und das ist natürlich auch ein grosses Geschenk für mich.
6: Dass du musikalisch bist, weiss man, wenn man Divertimento, das Programm regelmässig sieht. Letztes Jahr habe ich aber auf den sozialen Medien ein Video gesehen, du bist wieder in Unterricht.
4: Ja, genau.
6: Ja, wieso denn das?
4: Du, wie gesagt, ich habe meine Coverband am Start seit 2-3 Jahren wieder. Meine Jungs von früher habe ich wieder zusammentrommelt und jetzt machen wir da ganz, ganz, ganz viel Musik. Und da muss man für sich kommen. Also logisch, durchs Nachspielen lernt man schon ganz viel. Aber ich bin dann gleich irgendwie beim Solieren auf der Gitarre wirklich stehen geblieben. Meine Solos haben jedem jeder ein bisschen ähnlich getönt, wenn ich Freestyle improvisiert habe.
6: Und jetzt habe ich den Pentatonik auf, Pentatonik
4: ab. Ja, genau, voilà, genau. Und ich habe einen super Typ gefunden, den Mac, aus Wald, der Hammer-Gitarrist ist, also unfassbar. Und bei ihm leiste ich mir jetzt wieder Gitarrenunterricht. Ich habe einfach ein Abo gelöst, ein 10er-Abo. Ich gehe jetzt nicht regelmässig jeden Dienstag oder so. Das schaffe ich mit meinem Familienalltag nicht. Aber so von Zeit zu Zeit gehe ich wieder eine Stunde, zwei zu einem und lasse mir wieder ein paar neue Licks und Patterns zeigen und dann wird gefiddelt. Wie
6: so Fingerübungen, oder? Ich habe noch mal einen Gitarrenlehrer mir mal so, weißt du, für die da so zum Finger können das, bewegen und so.
4: Das müsste ich auch mal anschauen. Das mache ich jetzt nie, nein. Also ich habe auch die zwei Finger sind so ein bisschen zusammen bei mir. Ich habe nicht die idealsten Finger zum Gitarre spielen, aber ich mache es gleich.
6: Aber du als Rampensau während Corona, vermisst du denn die Bühne nicht?
4: Hey, lange habe ich es nicht vermisst. Ich glaube, ich halte es mega lang aus ohne Bühne, aber es wird mich wahrscheinlich das Leben lang in irgendeiner Form immer wieder darauf zurückziehen auf Bühne. Das ist, glaube ich, klar.
6: Aber so Zeiten wie jetzt, du hast andere zum Lachen bringen.
4: Mal,
5: Also ich bin jetzt
6: Grundgeraten.
5: Genau, ich bin jetzt fast 9 Monate zuhause und nicht mehr arbeits. Wie sagt man? Nicht mehr arbeitsfähig, kann ich sagen. Ich bin schon arbeitsfähig. Aber ich darf nicht. Ich darf nicht. Und ich sage jetzt mal, die ersten 6 Monate habe ich es wirklich noch nicht so krass vermisst. Und jetzt seit 2-3 Monaten vermisse ich es extrem. Und zwar vor allem der Hauptgrund ist, jetzt bei der zweiten Welle ist Deckelwetter für uns. Es ist nicht mehr einfach blauer Himmel und warme Temperaturen. Ich glaube, es haut die Psyche von der Gesellschaft oder die Psyche von jedem Einzelnen von uns ein bisschen heftiger drauf jetzt, die zweite Welle. Man ist wirklich langsam ein bisschen müde und hat vielleicht noch mehr Sorgen oder irgendwelche wirtschaftlich existenzielle Nöte. Und ich verstehe, dass es Leute aufs Gemüt haut. Ich habe das Privileg, dass ich jetzt noch keine Panik muss haben. Und ich hoffe, es gibt noch ganz viele andere Menschen, die auch noch einen gewissen Grundoptimismus in sich tragen. Und ich vermisse die Bühne vor allem wegen dem. Mit unseren Shows, mit dem Johnny, da tun wir Heiterkeit, Positivität in die Leute rausjagen. Lachen, Optimismus. Und das kann ich jetzt nicht beruflich, was ich sonst 3-mal wöchentlich mache. Und jetzt bin ich einfach mega bemüht, das halt im privaten Umfeld sehr zu pflegen. Also ich bin, glaube ich, immer schon freundlich durch die Welt gelaufen, ob auf der Bühne oder abseits von der Bühne. Und das mache ich jetzt umso mehr. Ich glaube, schon fast penetrant. Ich bin so ein Nahkampfoptimist geworden. Ein Nahkampffreundlichkeitsleber.
6: So ein Witzeverzähler am
5: Nachtessen. Nein, das nicht. Nein, nicht im Sinne von Komik. Aber ich merke einfach, jetzt erst recht, wenn alle ihr Gesicht unter der Maske verstecken, das ist traurig. Das ist wirklich einfach traurig. Und ich möchte sechs nur eine kurze Begegnung von jemandem beim Wägeli im Coop. Wenn ich jemandem begegne, bin ich jetzt noch freundlicher, als ich es vorher schon gewesen bin. Ich möchte dieser Person ein paar kurze Sekunden von einem positiven Erlebnis schenken. Das kann ein Kompliment sein, das kann ein sehr freundliches Hallo sein, an der Kasse oder wo auch immer. Und also das ist auch meine Bitte an die Leute da draussen. Alle, die den Grundoptimismus noch in sich tragen können, versprühen doch den. Und da stecken die Leute an mit Positivität.
6: Ich merke die Positivität gerade mega. Ja. Ich suche sie auf wie ein Schwamm.
5: Schön.
6: Und ja, ich gehe nachher in 2 Wochen in die Ferien.
5: Nein, jetzt wirklich einfach extra freundlich sein. Jetzt werden wir noch ein bisschen philosophisch. Ich habe mir ein Alltagskredo rausgedüftelt. Ich weiss noch, im Halbschlaf am Morgen beim Verwachen habe ich mir gesagt, hey, wie gehe ich jetzt durch die Welt in dieser blöden, komischen Zeit? Ich kann es jetzt mit dem Job nicht mehr leben, das Anstecken von Lebensenergie und Lebensfreude. Und ich habe mir so ein bisschen gesagt, der Philosoph Burkhardt, die Freiheit wird uns gerade halbiert, verdoppeln wir die Liebe. Ganz fromm eigentlich, aber ich meine es wirklich so. Also ich finde, jetzt ist Zeit, um wirklich vielleicht auch etwas Spirituelles rauszutragen.
6: Weisheiten 2020, in 10 Jahren auf Google steht unten Manuel Burkhardt.
5: Genau, das wäre schön.
6: Ja. Aber langweilig wird es dir ja, wie gesagt, nicht. Du bist seit neuestem Jahr auch noch Fernsehmoderator.
5: Ja, wie man so nennen.
6: Hast du dir gesagt, was der Johnny kann, kann ich auch? Oder wie ist es dazu
5: gekommen? Ah, nein, einfach. Also zusammen haben wir ja zusammen haben ja Johnny und ich schon ein paar wie soll ich sagen, SRF bei den Leuten Projekte gemacht. Das ist, ich schaue es eben ein bisschen als Reality-TV an, eigentlich. Wir werden begleitet, wie wir durch Schottland reisen oder Südafrika oder was auch immer. Und der Johnny hat es dann noch ein bisschen in die Game-Sparte verschlagen mit Schweizer Talent und Game of Switzerland. Und jetzt ist etwas Neues, was er auch machen darf. Das ist cool. Ich bin recht froh, haben wir nicht die gleichen Interessen im Fernsehen Gefäß zu moderieren oder zu besetzen, sagen wir es mal so. Es ist ja eigentlich nicht eine Moderation. Mal schon ein bisschen auch. Aber ich lasse mich ja eigentlich auch einfach begleiten bei der Hüttengeschichte speziell, wenn ich das da gerade erwähne. Ich liebe die Natur, ich liebe es, den Menschen begegnen. Mich interessieren die Geschichten der Menschen, die sie haben. Und darum habe ich bei dieser Anfrage eigentlich nicht lange gezögert und gefunden, jetzt in der Corona-Zeit sowieso habe ich mehr als Zeit für so etwas. Das machen wir. Und es war eine Hammerwoche gewesen. Es kommt jetzt dann gleich im Fernsehen.
6: Und weißt du was? Für diese Rolle bin ich fast ein bisschen neidisch. Ich denke immer, sicher, das wäre etwas, was ich auch gerne würde.
5: Wirklich? Ja. Ah, sicher.
6: Super.
5: Ja, ich glaube, es geht noch viel so da draussen. Also, ja. Wenn du gerne in der Natur bist, gerne in den Bergen, gerne.
6: Sollst du mal krank sein oder so?
5: Ja, dann weiss ich Stefano. Genau. Nein, ist klar. Ja, nein, das verstehe ich. Das war wirklich eine ganz coole Sache gewesen.
6: Du hast, also ich habe gelesen, jetzt macht der Manu Burkhardt auf Nick Hartmann. Finde ich nicht so einen fairen Vergleich. Grundsätzlich finde ich, jeder darf ein bisschen machen, was er kann und was er Lust hat. Stört dich das nicht, wenn man so ein bisschen schubladisiert wird und gerade direkt mit so Leuten verglichen wird?
5: Ja, also gut, der Vergleich ist natürlich recht neulich, weil er hat es 13 Jahre lang oder 10 Jahre lang gemacht, der Nick. Dann ist klar, aha, der neue Nick Hartmann.
4: das darf man sagen. Logisch werden sie es dann spätestens, wenn sie die erste Sendung jetzt gesehen haben, am 5. Dezember, merken, es ist eben nicht der neue Nick Hartmann. Klar, es ist die gleiche Tätigkeit, aber ich gehe wieder ganz mit anderen Augen durch die Bergwelt und begegne wieder ganz anders diesen Menschen. Ohne das zu werten, der Nick hat seine Art gehabt. Der Nick ist zum Beispiel geografisch alpin viel versierter gewesen als ich. Für mich war vieles Neuland gewesen, da in den Bergen. Und ich kenne noch nicht jeden Pass, wo wir drüber sind, dann weiss ich auch was. Und das, aber genau das ist vielleicht auch noch cool für die, die auch nicht so bewandert sind in den Bergen und mit der Schweizer Geografie und so weiter. Dann hole ich wieder ein anderes Zielpublikum ab, wahrscheinlich, als vielleicht der Nick abgeholt hat. Und das hat, glaube ich, das Schweizer Fernsehen auch bewusst so wollen, dass man wieder neue Leute generiert, die vielleicht die Sendung auch schauen.
6: Aber moderieren so an sich im Fernsehen ist etwas, was du schon noch gerne machst. Oder jetzt da könntest du vorstellen, dass du mehr zu machen? Oder?
4: Ja, also ich glaube, Johnny und ich haben einfach beide auch gemerkt, das ist gesund, Solo-Projekte zu haben nebenan. Ob jetzt die im moderativen Bereich sind oder nicht, im Schauspiel. Also nein, es müsste jetzt von mir aus nicht unbedingt Moderation sein. Ich würde zum Beispiel auch mega gerne mal eine Schauspielrolle in einer Serie oder in einem Film oder so, würde ich mega gerne. Jetzt ist doch wieder Frieden gekommen, da im SRF. Ja. Ja. In so einer historischen Serie würde ich sau gerne mal irgendeinen Bösewicht. Überhaupt nichts Lustiges. Ja. Einfach einen Arsch spielen oder so, weißt du?
6: Im langen schwarzen Mantel.
4: Wie auch immer. Das würde mich auch reizen. Ja, also ich glaube, Kamera ist etwas, was mich reizt. Und ich glaube, Johnny wie ich, wir sind in dem Sinn noch relativ oft gewünscht bei den Fernsehstationen, weil man, glaube ich, einfach durch die Linse, durch den Äther in die Stube der Schweizer zu Hause, wir kommen wieder zurück auf die Positivität, irgendetwas Beschwingendes auslösen. Man kennt
6: es aus dem amerikanischen Fernsehen. Also viele Comedians sind ja gleichzeitig auch noch irgendwelche Hosts von Sendungen.
4: Genau.
6: Deine Frau hat auch Moderationserfahrung.
4: Ja,
6: sie hat ja bei uns im Teletop mal moderiert. Habt ihr eigentlich da kennengelernt?
4: Nein, wir haben uns vorher kennengelernt, wo sie noch nicht da war. Bei einem anderen Sender hat sie dort geschafft. Sie hat Künstler betreut vor der Fernsehsendung und Jordi und ich sind zu Gast gewesen in so einer Sendung.
6: Und die Geschichte noch schnell erzählen? Wie hat
4: es die schnell erzählt? Nein, es hat lange nicht gefunkt, weil sie hat mich kennengelernt, verkleidet als JK. Sie hat immer gemeint, das sei wirklich so einer, der so rumläuft. Von dem her hat es eine Zeit gebraucht, bis wir uns wahrhaftig kennengelernt haben.
6: Okay, aber den Antrag hast du ja dann auch erst gemacht. Auch dort hast du dir Zeit gelassen, oder? Das ist schon erst 8 Monate nach der Geburt von deiner Tochter hast du ihren Antrag gemacht.
4: Du weißt huere viel. Hey. Kopf ist schon
6: nicht. Ja, du hast ein hübsches Gesicht, weißt
4: du? Ja, das ist so. Ja, nein, ich habe eigentlich lange nicht viel auf Heiraten gegeben und habe dann gleich gefunden, dass es eine schöne Besiegelung wäre von unserer Partnerschaft und von dieser jungen Familie.
6: Ihr habt eine glückliche Familie, das kann man sehen, wenn man dir auf den sozialen Medien folgt.
4: Aufpassen, das täuscht manchmal auch. Nein, sind wir ganz ehrlich da draussen. Das ist ja ein bisschen die Problematik all diesen sozialen Kanälen. Die Leute draussen, ob bekannt oder unbekannt, man postet primär die schönen Momente aus dem Alltag und aus dem Leben. Und ich wollte schon auch manchmal so ein bisschen Einblick geben, auch in die knorzigen Momente.
6: Du kannst aber Unihockey spielen mit deinem Sohn.
4: Zum Beispiel, wo man eher lange Geduld braucht, dicke Nerven. Und manchmal denke ich mir fast noch mehr, weil es geht ja allen gleich letztendlich. Es ist schon ein bisschen eine Scheinwelt manchmal, die Social Media. Und ich wollte auf eine humorvolle Art und Weise Einblick geben in die schönen, aber vielleicht auch mal ein bisschen die schwierigeren Momente. Aber das stimmt, die schwierigeren könnte man fast noch ein bisschen mehr zum Ausdruck bringen.
6: Okay, jetzt höre ich gerade, wir haben nur noch 2 Minuten. Aber ich würde gerne noch ganz kurz, und zwar das Engagement SOS Kinderdorf.
4: Ja.
6: Das ist dir und deiner Frau ein wichtiges Engagement. Warum?
4: Hey, uns geht es so gut. Ich finde allgemein, wir Schweizer haben es gut. Logisch, wir haben auch hier in der Schweiz Missstände und Armut, aber ich wollte einfach etwas zurückgeben, etwas weitergeben. Ich fühle mich privilegiert, wenn ich leben kann seit vielen Jahren. Wir haben liebe Menschen um uns, wir müssen uns wirtschaftlich, finanziell nicht viel Sorgen machen oder bis gar keine Sorgen machen. Hey, helfen, wo man kann, denen, die es eben nicht so gut haben. Und SOS Kinderdorf ist so ein bisschen gemeinsames Eheprojekt von uns. Das ist noch lässig. Man muss immer wieder aufpassen, wenn man Kinder hat, dass man sich nicht das Auge verliert als Eltern, weil es ist wirklich einfach anspruchsvoll, zeitraubend. Der geht ein bisschen den Weg und ich bin dann beruflich auf dem Weg und man kann sich schnell verlieren. Und da haben wir jetzt etwas gefunden, wo wir beide mega, mega gerne machen und auch zusammen können machen.
6: Manu, es ist mir wirklich eine Freude gewesen, dass du mein Gast bist, hier im Top Hoch 3. Weihnachten steht vor der Tür. Ich hoffe, du geniesst es ein bisschen. Das Geschenk ist vielleicht nicht ganz so gross wie andere Jahre, oder?
4: Auch alles ein bisschen runterfahren. Passt doch ein bisschen die Zeit und es ist auch gesund oft.
6: und das Familienleben ein bisschen geniessen, füreinander da sein. Und ich hoffe schwer, dass ich dich und den Johnny bald wieder mal auf der Bühne sehe.
4: 2021, hoffentlich.
6: Ja, das ist ein Hoffnungsjahr für alle.
4: Genau.
6: Aber wir müssen nehmen, wie es kommt.
4: Ja, es wird am 1. Januar nicht gerade tack, anders sein.
6: Wer weiss. Ein Weihnachtswunder. Manu, vielen Dank.
4: Danke,
6: bleib gesund. Mal. Schöne Adventszeit. Und das wünsche ich auch euch die Heid. Adventszeit noch nicht, weil wir sind auch nächste Woche wieder da für euch. Aber hört rein in Podcast, wenn ihr unterwegs seid. Schaut es euch an, nochmal auf toponline.ch oder hört rein jeden Sonntagmorgen auf Radio Top. Macht's gut. Bis bald.

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1: Er gehört zu den Bösen, ist aber eigentlich ganz ein Lieber. Und trotzdem wollte ich mich mit ihm gar nicht auf einen Kampf einlassen, weil da hätte ich wirklich nicht einmal annähernd im Fachjargon eine Chance auf einen Gestellten. Er ist nämlich ein Schwinger und ich freue mich riesig, ist er da, der Stefan Burkhalter. Herzlich willkommen.
2: Hoi, Stefanie, hoi.
1: Du bist eben ein Schwinger aus dem Thurgau und ich habe mich bei dir ein bisschen informiert auf deiner Webseite. Da steht schön so ein Steckbrief mit verschiedenen Punkten und beim Punkt Lieblingsmusik musste ich schmunzeln. Dort steht nämlich Lieblingsmusik Rock, Pop und Radio Top. Du bist ein Top-Fan.
2: Ja, das ist ja so. Also mittlerweile sind wir vom ganzen Hof mit Sonos eingerichtet und läuft im Stall und überall läuft Radio Top. Das ist ja so.
1: Aber du bist schon ein paar Mal da gewesen. Das heisst, es ist jetzt nicht so, dass jetzt für dich so ein Fan-Moment wäre oder so?
2: Nein. Es ist einfach, ihr macht das gut, läuft immer gute Musik und das passt für mich, ist auch regional von der Region zu der Region.
1: Fühlen wir uns geehrt und ich hoffe, jetzt, es bleibt auch so. Ich gebe mir also Mühe, dass jetzt sich da dein Lieblingsradio nichts ändert. Gehen wir über vom Lieblingsradio zum Lieblingssport. Ich nehme jetzt mal, das ist Schwingen für dich als Schwinger. Momentan ist es ja aber ein bisschen schwierig wegen ganz Corona und so. Wie findet das bei dir jetzt momentan statt, das Schwingen oder auch das Trainieren?
2: Ja, also trainieren haben wir eine Art immer können, auf der Sohn und ich. Das war jetzt halt der Vorteil gewesen. Wir haben gleich können schwingen bei uns daheim. Wir haben selber etwas eingerichtet, trainieren. Sonst Fitness haben wir auch immer können. Also wir haben eine Art schon viel gemerkt vom Ganzen, aber gleich nicht gar nichts können machen. Da sind wir sicher ein bisschen im Vorteil gewesen. Aber sonst wettkämpfmäßig haben wir halt wirklich gar nichts gehabt. Haben wir nur das Bechtel-Schwingen im Januar können machen. Und dort haben auch nicht alle Schwinger können mitmachen. Die mitgemacht haben, haben wenigstens ein Schwingfestli gehabt. Und mehr haben wir leider auch nicht gehabt.
1: Wie ist denn, habt ihr irgendwie bei euch auf dem Hof dort so wirklich so eine Anlage, wirklich so richtig schwingmäßig mit dem Sägemehl, oder wie denn die dort trainieren?
2: Nein, wir haben ein grosses Futter drin natürlich, wo Kühe das Futter bekommen und dort haben wir uns auch mal ein bisschen tummelt drinnen und ein bisschen gammelt miteinander und dort haben wir noch ein gutes Training gehabt.
1: Und wie hat denn das bei dir auch angefangen eigentlich? Du bist jetzt ja schon seit Jahrzehnten eigentlich dort dabei, bist der älteste Schweizer Schwinger, der noch aktiv ist. Was ist dort der Ursprung, dass du zum Schwingen gekommen bist?
2: Ja, das war eigentlich einfach. Ich war früher in der Jugend und dort mitgemacht. Und da ein Kollege, der gesagt hat, du komm, wir gehen doch mal ins Schwingen, da wäre doch mal etwas. So sind wir dann das erste Mal ins Training gegangen und da weiss ich noch ganz genau, das war am 1. Juni, wo ich Geburtstag hatte, am Mittwoch, wo ich 14 geworden bin und einen Töffel bekommen habe. Dort bin ich das erste Mal in ein Schwingtraining, dort mal ursprünglich zuerst auf Frauenfeld. Und nach einer Weile hat man dann gemerkt, dass dort zu wenig Junge hat oder zu wenig gleich starke. Und dort habe ich dann auf Weinfelder gegangen nachher.
1: Und wann war dann so der Moment gewesen, wo du vielleicht gemerkt hast, hey, ja, das ist nicht nur einfach ein kleines Hobby, sondern ich habe da wirklich auch Talent, ich kann das, ich möchte das wirklich aktiv machen?
2: Ja, ich bin dann eben erst mit 14 zum Schwingsport gekommen, das ist relativ Sport, Thomas hat mit 7 Jahren angefangen schon, hat auch dann auch wieder erst später dann mal erst Kranz gemacht mit 20 und dann hat man dann schon gewusst, mal, da ist vielleicht ein paar Dinge rum zum stark werden und wenn man ein bisschen anständig trainiert und alles mitmacht, ja, und der grosse Durchbruch ist dann sicher im 99 gekommen, ja.
1: Der grosse Durchbruch. Hast du eben dann auch nachher wirklich mehrere eidgenössische Kränze geholt, hast schwingenden Sieg erreicht. Was ist für dich so ein bisschen der schönste Erfolg?
2: Ja, sicher die schönsten Erfolge sind die eidgenössischen Kränze, die ich holen konnte. Und was auch ganz, ganz eindrücklich war für mich, ist natürlich die Sieg auf der Schwegalp. Einmal Co-Sieger und einmal alleiniger Sieger 2010. Das sind schon ganz, ganz spezielle Momente, ja. Und sicher auch alle regionalen Schwingfeste, die man hätte dürfen gewinnen, sind alle ihren speziellen Reiz.
1: Du bist eben der älteste aktive Schweizer Schwinger. Ist das schon eigentlich auch etwas Spezielles oder ist das vielleicht für dich so ein bisschen eine Ehre auch?
2: Ja, beides. Wie soll ich sagen, ich kann es natürlich einfach so lange mitmachen, wie der Körper noch mitmacht. Die Freude ist immer da. Ich sage immer, wenn die Freude nicht mehr da ist, dann musst du aufhören. Aber der Körper muss auch noch mitmachen, an einem gewissen Alter. Und wenn man noch einigermaßen ein bisschen vorne damit mitmischt, dann macht es noch mehr Spass und spornt einen noch mehr an. Aber ja, es ist schon noch speziell. Man ist überall der Olde halt. Und am Anfang hat es einem ein bisschen genervt. Und mittlerweile schmunzelt man drüber und hat sogar Freude. Mir spielt da keine Rolle mehr.
1: Hauen Sie dann einmal so ein bisschen an. Ja, komm, du, da, alter Knack. Handwerker, oder wie ist das
2: einmal? Ja, so also in dem Stil. Das sollte dann auch die Jungen erst recht noch inspirieren, um offensiv mit mir zu schwingen. Und gleich merke ich immer noch, ist sehr, sehr ein grosser Respekt da, wo ich natürlich auch den anderen gegenüber habe, aber auch sie mir gegenüber haben. Und das zollt schon etwas vom Schwingen ab, wo die Schwinger unter sich haben, dass man gegenseitig respektiert wird und Respekt hat. Und das freut mich sehr. Also, ja.
1: Jetzt hast du ja letztes Jahr in einem Interview oder auch an verschiedenen Orten gesagt, eben, vielleicht ist jetzt das Jahr deine letzte Saison, aber Corona hat da ziemlich einen Strich durch die Rechnung gemacht. Es ist ja wirklich in dem Sinne nichts gelaufen, so in der Schwingszene. Was ist dementsprechend jetzt der aktuelle Stand? Sagst du trotzdem, nein, jetzt Ende Jahr ist fertig oder ich kann noch nicht genug. Wie
2: sieht's
1: aus?
2: Nein, also nächstes Jahr auf jeden Fall. Weil nächstes Jahr gibt's natürlich eine Saison, die es nie gegeben hat, mit zwei eidgenössischen Anlässen. Das ist es. Das Jubiläumsschwingfest Appenzell, das verschoben worden ist, und das Kirchbergschwingen nächstes Jahr, beide im September, das sind Höhepunkte. Und so eine Saison hat es nie gegeben. Und da würde ich gerne sicher nochmal mitmachen. Und nachher schauen wir dann, ja.
1: Was hast du für Ziel gesetzt? Vielleicht auch eben für dich selber, aber vielleicht auch wieder mit deinem Sohn zusammen. Wir haben ja letztes Jahr gesagt, wir möchten beide gerne als Eidgenössische zusammen. Was haben wir da so ein bisschen?
2: Ja, da mit dem Eidgenössischen haben wir es natürlich ein bisschen hochgepokert. Da haben wir selber unser Lehrgeld gezeigt, dass es da nicht möglich war. Und nächstes Jahr wird Thomas seine Saison auch nicht ganz so gross sein. Das haben wir auch gesagt, weil er ist mit in der Lehrabschlussprüfung nächstes Jahr. Die ist zwischen Mai und Anfang Juli. Und da hat absolute Priorität. Und das Ziel ist, dass er dort durchkommt, und das wird er auch. Und nachher haben wir ein Jahr oder 14 Monate Zeit, dass wir ihn vorbereiten können, dass er es vielleicht schafft, um auf Bratteln, als Eidgenössisch zu gehen. Aber die Lehre hat komplett Vorrang.
1: Und bei dir? Jetzt hast du nur von deinem Sohn geredet.
2: Ich werde sicher dabei sein, zu Bratteln. Als Zuschauer.
1: Das heisst wirklich, nächstes Jahr die letzte und dann fertig?
2: Denke schon, ja. Also irgendwann ist mal jetzt nicht erreicht. Man muss ja den Körper nicht ganz mit Gewalt müssen kaputt machen, weil es ist ein kräftezehrender Sport. Sicher, wie ich gesagt habe, Freude habe ich immer, vor allem mit den Jungen und allen. Aber man muss irgendwann mal realistisch sein und sagen, der Körper gibt dann das auch wieder mal retten. Und ich würde dann schon auch noch mit 70 nicht im Rollstuhl sitzen.
1: Hoffen wir, dass die Saison von nächstes Jahr so stattfindet, wie man es plant momentan. Aber eben, du bist ja nicht nur Schwinger, sondern du hast auch die Heina genug zu tun auf deinem Bauernhof in Homburg. Was habt ihr denn alles? Was läuft alles auf diesem Betrieb?
2: Ja, wir haben einen Milchwirtschaftsbetrieb mit etwas Ackerbau für Eigengebrauch. Es sind zwischen 35 und 40 Kühe. Mittlerweile sind wir ein Planen zum Vergrößern alles. Ja, da gibt es sicher genug zu tun, oder immer zu tun. Das ist ein 7-24-Stunden-Betrieb. Sobald man Tiere hat, kann man nicht einfach die Türe hinter sich zumachen und rausgehen. Es muss immer jemand dumm sein. Und das gehört, dieselben Leute gehören alle auch dazu, dass man alles andere machen könnte. Ja.
1: Vergrössern, weil dein Sohn dann eben bald fertig ist mit der Lehre als Landwirt? Oder wieso, weil du dann vielleicht fertig bist mit dem Schwingen?
2: Ja, beides vielleicht. Aber man muss expandieren, auch in der Bauerei, wenn es geht. Aber da sind wir jetzt einfach am Planen mit Milchkühen und alles. Und wenn alles gut kommt, dann kommt das Projekt Ende 2021 nach selber Saison. Ja.
1: Ihr wohnt eben als Familie auf dem Bauernhof. Was ist da so? Wie läuft das bei euch ab? Was sind ihr für eine Familie?
2: Ja, eigentlich eine ganze Hundskommune, einfache Familie, Bauernfamilie. Da müssen alle mithelfen oder helfen auch alle mit. Das gehört dazu. Ich bin sicher nicht gleich streng wie mein Vater. Mein Vater hat einmal gesagt, als ich in der Schule war, bin die vierte Stunde nach Schulschluss kommst du heim, dann geht man in den Stall und am 8. macht man in die Hausaufgaben. Da hatte ich schon nicht gleich mit meinen Kindern, aber ist sicher auch nicht mehr die gleiche Infrastruktur, wie wo man da hat und nicht mehr gleich streng. Aber sonst einfach ganz normal, morgen der Stall und abends der Stall, und es helfen alle mit, wenn sie rum sind. Ja.
1: Deine Tochter im Fall auch?
2: Ja.
1: Was macht sie beruflich? Ist sie auch so in diesem Bereich? Oder
2: Nein, sie hat einmal macht ein bisschen Highland Games. Sie hat dort einmal eine Thurgau-Meisterschaft gewonnen. Sie tut gerne ein Baumstämme umeinander rühren. So Sachen. Sie hat gelernt fachangestellte Gesundheit. Und sie hat mit Bravour abgeschlossen alles. Und ist jetzt dran, an der AF noch zu machen. Und sie macht das Weg, ja, was auch sehr, sehr gut ist.
1: Alle sehr, sehr aktiv. Und eben, dein Sohn macht es dir ja eigentlich ziemlich nah. Er lernt jetzt Landwirt, ist aktiver Schwinger. Kann man sagen, er ist ein bisschen eine Mini-Version von dir?
2: Ja, kann man schon gerne so sagen. Wobei ich sage immer, der Thomas ist der Thomas und ich bin ich. Ich möchte nicht, dass man da ins gleiche Ding kommt. Aber das ist natürlich relativ schwierig. Fans oder Bevölkerung oder Schwingervolk sagen doch gleich mal, ja, der Junge muss gleich wie der Alte dabei, ist das überhaupt nicht so. Wir haben das schon gesehen, Karl Mehli-Zeit und so, da macht man Jungen kaputt und das muss nicht sein. Er macht seinen Weg, wenn er seinen Weg macht, macht dann sicher richtig, hoffe ich, aber es ist seine Angelegenheit. Ich bin immer da für ihn, wenn ihm Fragen sind, ich pushe ihn aber gar nicht, ich trainiere ihn auch nicht, er kann jederzeit kommen, aber mehr mache ich nicht, er soll seinen eigenen Weg machen.
1: Was bedeutet es dir aber gleich, dass er in dem Sinn auch so ein die Interesse hat, dass ihr das auch zusammen könnt teilen?
2: Ja, das macht er natürlich schon stolz und man hat riesen Freude. Also sei es beim Bauern miteinander, ein bisschen fachsimpeln. Wenn er natürlich einmal heimkommt und sagt, das ist so und so und mich fast belehren, ist das für mich natürlich sehr, sehr schön und gefällt mir. Und umgekehrt ist dann vielleicht beim Schwingen, wo ich ihm immer wieder etwas sage, wenn er etwas fragen will. Und so tut sich das sehr, sehr gut ergänzen.
1: Kann man vielleicht sagen, dass du doch so ein bisschen sein Vorbild bist? Was meinst du?
2: Da müsst ihr selber fragen. Ich will mich da nicht... Er sagt es zwar einmal, wobei... Es hat auch andere mit Sempach oder Orlik oder Vicky, die gehören alle auch dazu.
1: Jetzt kann man schon sagen, eben, du bist so ein bisschen der Inbegriff eines typischen Schwingers, aber du hast auch ganz viel, was noch dahinter steckt, so ein bisschen überrascht. Und ich wollte dich darum mal noch fragen, habe dir drei Sachen angegeben, die du mir sagen sollst, die überraschend sind über dich. Und als erstes hast du mir dort gesagt, dass du wenig Bier trinkst, was gemäss deinen Angaben für einen Schwinger in dem Sinn eben etwas Spezielles ist.
2: Ja, speziell nicht, aber der Schwinger ist schon immer so, dass er gerne eher das Bier hatte. Es ist nicht so, dass ich nicht gerne Bier habe, aber ich trinke im Jahr vielleicht 5-6 Banasch, mehr auch nicht. Ich bin lieber der Rotweintrinker.
1: Okay. Was für Rotwein? So von der Region? Oder
2: ja, ist es so viel, dass Abend einmal... aber schon manchmal kleiner Exklusive. Eben, da kannst du manchmal so ein Masetto sein oder ein Range oder irgendwie so Sachen. Wobei ich auch sehr, sehr gute Freunde, Kollegen um mich herum, die Weinfreaks sind und die haben grosse Weinkeller und die dürfen mich einmal dort einladen. Dann ist es natürlich sowieso ein Genuss, wenn man einmal dort dabei sein darf.
1: Dann bist du eigentlich weniger wirklich so der am Schwingfest auf der Bank steht, sondern lieber zuhause an einem schönen Abend auf dem Hof ein Glas Wein trinkt.
2: Beides. Wenn es natürlich am Schwingfest etwas zu feiern gibt, dann mache ich natürlich gerne mit den Jungen mit. Und die Jungen denken dann mal, schau, der alte Sack mag auch noch auf die Bänke rauf, mag auch noch mittrinken. Dann mache ich natürlich beides gerne, wenn es etwas zu feiern gibt. Und sonst zu Abend gemütlich mal daheim hocken nach einem Training oder sonst, wenn einfach nichts ist und ein Glas Rotwein trinken und draussen im Sitzplatz sitzen, dann schon lieber so, ja.
1: Als zweites hast du mir ein neues Hobby angegeben, das Drohnenfliegen. Wie und wo machst du das?
2: Ja, da mache ich, wie soll ich sagen, im Dorf mache ich es für die, das ist wirklich ein Hobby. Im Dorf mache ich es etwa die und auch noch viel für, so für Bauunternehmer, zum die Höhen messen, an den neuen Wohnüberbauungen, die sie machen, dass die Höhenmeter haben und alles. Ob man Sehsicht hat dann auf diesen Höhen und das Ganze. Oder sonst für Immobilienleute von Liegenschaften, die sie haben, die fotografieren oder filmen, dass sie für Dossier so Sachen haben. Und das mache ich in Art noch gern. Wobei die Drohne ist ja so gross wie meine zwei Hände, also relativ klein und fein zum Bedienen. Und das ist schon noch ein bisschen eine koordinative Herausforderung.
1: Ist das so jetzt ein Hobby, wo du so das typische Lockdown-Corona-Hobby angefangen hast?
2: Ja, ziemlich genau. Wo das angefangen hat, dachte ich, jetzt muss ich noch etwas haben, noch einfach etwas anderes wieder mal. Und dann sind wir irgendwie auf Dach und haben gerade dann einfach dran gefressen. Ja.
1: Das ist doch ein cooles Hobby. Jetzt hast du als Drittes noch gesagt, dass du ein Vielschläfer bist. Was für mich in dem Sinn eigentlich, wenn ich überlege, ein Schwinger, der muss ja regenerieren, das ist eigentlich nicht so etwas Spezielles, darum braucht er viel Schlaf. Aber auf der anderen Seite, als Landwirt, ist es dann noch ein bisschen schwierig, weil du ja in der Früh aufstehen musst, in den Stall gehen musst. Ja, vielleicht erzähl mal kurz, wie funktioniert denn das mit dem Vielschläfer?
2: Ja, mit dem Vielschläfer, also ja, bei mir macht es jetzt gar nichts aus, am Sonntagabend um 7:30 die Tagesschau noch fertig schauen und dann mache ich im Bett sein und schlafen. Und dann kann ich anstandslos bis am Morgen durchschlafen. Da denke ich manchmal, wie kann man nur, da kommst du ja Rückenweh. Also ich bin einer und glaube von denen, der ein Drittel vom Leben verschlafen hat. Aber ja, es ist jetzt so. Also ich habe schon mal 2-3 Nächte, wo ich nicht viel Schlaf brauche, da geht. Aber alles, was dann drüber ist, werde ich dann wie ein kleiner Golf, Süderig, und brauche ich dann den Schlaf wieder.
1: Und dann bist du dann so ein bisschen Möff, dem
2: Fall. Ja, genau.
1: Es ist aber wirklich speziell, weil du hast ja noch so viele andere Überraschungen in dem Sinn auf Lager, die dich wahrscheinlich auch nicht gross schlafen lassen, weil neben dem Schwingen und neben dem Bauernhof bist du auch noch als Bodyguard und Chauffeur tätig. Wie kommt das?
2: Ja, wie kommt das? Das war Mund-zu-Mund-Werbung eigentlich. Ich hatte mal früher so einen Flug mit 25 auf Afghanistan gehen und Botschaften bewachen und das ganze Zeug und dort unten das Ganze machen. Und ist das eben ein bisschen gefährlich gewesen, dort unten. Dort sind die Kugeln schon um den Kopf geflogen. Und nur für die Geschichte tun, nicht runterzukommen, wenn möglich in die Holzkiste heimkommen. Das war es dann also nicht wert gewesen. Und dann habe ich gesagt, ja, dann kann ich ja gerade zu gut hier in der Schweiz aufziehen. Und habe also wirklich sukzessiv aufgezogen. Sicher ein grosser Mitspieler oder ein guter Kunde war der Hause gewesen, natürlich. Mund-zu-Mund-Werbung. Und so bin ich natürlich schon an den gewissen Grossen angekommen. Und das war eine coole Sache gewesen, oder immer noch eine gute Sache.
1: Eben, du bist auch vom Hause selber Bodyguard und Chauffeur. Hast du ihn einfach vorher schon kennt und irgendwie sind das so ins Gespräch? Oder ich finde das noch eine lustige Kombination so.
2: Ja, wir haben uns mal näher kennengelernt, haben einander mal getroffen, in Balterswil, in der Krone ist das knapp gewesen. Oder nein, in Zanetschwil, im Frohsinn, haben wir uns getroffen und näher kennengelernt. Da ist das erste Sponsoring gelaufen miteinander und dann sind wir ja drauf gekommen wegen dem Chauffeur und dann sagt er, ja, brauche ich mal jemanden einen und so. Du würdest gerade noch reinpassen, so ein Hemdsärmel ein bisschen. Und so sind wir dann reingekommen und dann ist man zum einen oder anderen Anlass mitgehen und dort sind dann die und jenen gewesen und eine Hand hat die andere gegeben.
1: Aber es ist eigentlich schon noch speziell, weil du bist ja selber eigentlich auch eine bekannte Persönlichkeit, dass du als selber Bekannte andere bekannte Leute tust, beschützen, rumchauffieren. Schon noch speziell, oder nicht?
2: Ja, scheinbar bin ich gleich nicht so bekannt. Nein, wir, ja, kennen vielleicht schon. Aber eben, da sind dann andere Ligen natürlich, sind die, die, ja, sag jetzt, viel Geld haben. Oder ein Cristiano Ronaldo, wenn er da war, ein Ballon d'Or und so Sachen. Ja, wo einfach die Fans abwimmeln, oder? Und das macht das Ganze vielleicht auch noch in der Schweiz interessant. Das ist nicht der gefährliche Job wie im Fernsehen, oder? Das ist mehr eine Prestige-Angelegenheit. Und schlussendlich ist darum hauptsächlich der Chauffeur. Und mittlerweile haben sie nicht gesagt, ja, du bist ein Art und cooler Kaib, komm doch gerade mit, kannst du die ganze Zeit dabei sein. Dann ist man die ganze Zeit dabei und passt ein bisschen auf die Jungs auf, ja.
1: Da fahren also rechte Namen. Zähl mal ein bisschen auf, wer ist da alles schon dabei gewesen?
2: Ja, da ist Mike Tyson, Pink, Cristiano Ronaldo, Hausi, also so in dem Rahmen, ja.
1: Und was chauffierst du einfach um oder bist du wirklich, was ist da so dein Job, was musst du da alles machen?
2: Ja, man holt es ab im Hotel, vor der Hotelzimmertür und begleitet, bis wir zurück im Hotel sind. Relativ einfach, ja.
1: Und?
2: Weil die einen sagen, du kannst mitkochen, zu Nacht essen und sonst wartest du im Auto und die einen sagen, du kommst in 2-3 Stunden wieder, dann kann ich gut trainieren, musst einfach auf Abruf sein. Das sind ganz verschiedene Sachen. Also mittlerweile bei den meisten bin ich so weit, fast ein Familienmitglied, dass ich mitkochen kann, essen und egal wo sie hinkommen und wieder daheim abliefern.
1: Bei wem ist das so? Ist der Cristiano Ronaldo so einer?
2: Ja, nein, also letztes Mal war es nicht so lustig mit, also nicht lustig, hat der Junior mitgenommen, der das letzte Mal der Ballon d'Or war. Da bin ich eher ein der Kinderhüter gewesen.
1: Okay.
2: Hat dann halt auch dazugehört. Warum? Macht man es halt.
1: Also ist er nicht so ein sympathischer in dem Fall?
2: Mal, aber ich bin nicht Kindermeitle eigentlich. Aber nein, ich kann ja kein Portugiesisch oder so, ich kann mich ja nicht unterhalten mit denen. Aber es ist ganz ein cooler und die Leute tut man natürlich auch ein bisschen googeln und so und ich habe einen riesen Respekt vor ihm, vor allem weil er gut tut viel und viel spendet und alles. Er ist so ein bisschen ein Diva natürlich, aber wenn man in dieser Liga oben ist, wird man das vielleicht ein bisschen, aber er gibt sicher auch viel Retour.
1: Und bei wem bist du dann schon fast als Familienmitglied?
2: Ja, beim Hause sicher. Dort ist ein und aus, auch bei ihm daheim in Genf oder so Sachen. Dort ist man schon gerne dabei. Ja.
1: Wie schäffelst du die Zeit noch frei? Ich meine, im Bauernhof gibt es schon genug zu. Dann eben schwingen sollte man ja auch noch regelmäßig trainieren. Machst du 20 Stunden in der Woche plus minus. Wann machst du das Bodyguard und Chauffeurzeug noch?
2: Ja, das ist natürlich eine gute Sache in dem Sinn. Da ist viel jetzt so auf die Weihnachten mit den Verwaltungsräten, die sie haben. Weihnachtsessen dort und Verwaltungsratessen dort. Und es ist ja nicht so, dass ich eine riesige Kartei habe von den Leuten, die kommen an chauffieren. Das sind wirklich Einzelne. Und wenn meine Auto mal stehen bleiben, dann kostet es mich nichts. Da ist keine geleistet, sind alle gezahlt. Das ist nicht gleich wie eine Firma, die 10 Limousinen haben. Die müssen laufen, die müssen Aufträge haben. Ich muss nicht, wenn ich nichts habe und der Karre stehen bleibt, dann kostet mich nichts auf gut Deutsch. Und die Zeit, die nach 10 durch ist, das ist ja immer die Vorweihnachtszeit, wo eh nichts läuft und man nicht gross trainiert oder fast nichts. Und dann habe ich auch wirklich viel zu tun. Und so tut sich das ein bisschen ausgleichen. Und sonst habe ich noch Teilzeitangestellte, die auch noch fahren für mich.
1: Du hast Autos angesprochen. Ich glaube, du hast da neben dem Traktor und eben so in den Chauffeurautos noch ein anderes Arsenal Autos. Das ist bei dir ja, oder? Ist das richtig?
2: Nein, viele sind natürlich gemietet. Ich habe 3 selber Autos, von Pickup bis VIP-Bus und Limousine, die sind mir. Und alles, was mehr drüber ist, kann ich einmieten oder komme ich von anderen über. Das klappt relativ gut.
1: Okay.
2: Die stehen ja gleich umeinander.
1: Jetzt bist du aber nicht nur Bodyguard und Chauffeur wirklich im richtigen Leben, sondern du hast es schon so ein bisschen als Doppelrolle, Doppelfunktion erlebt, indem du mal in Film als Chauffeur gespielt hast. Bei Wilder beispielsweise. Erzähl mal, was ist dort so ein bisschen, wie war das, dass du jetzt dann noch dort ein Schauspieler bist?
2: Ja, das ist noch eine sehr, sehr interessante Sachgeschichte natürlich. Wenn du so in die Filmgeschichte kommst, als kompletter Neandertaler, ich sag's jetzt gerade mal, also für Tut und Blasen fast keine Ahnung gehabt, und da einfach vom Regen in die Traufe geworfen worden bin, ich bin am Sonntagnachmittag um 2 angefragt worden und zu Abend um 4:30 ist rausgekommen, ich habe die Rolle, hat dann aber um Dienstag drauf schon im Jura hinstehen für 2-3 Tage und hat dann eben noch den Betrieb da, musst dann alles managen und so. Das sind dann schon ein bisschen die Herausforderungen gewesen, und dann ist dann im 18. gewesen, wo es noch so hure heiß war. Und in dem Auto hat man Klimaanlage nicht laufen lassen und einen schwarzen Anzug hatte. Es war nicht so angenehm. Und manchmal viel, 18 Stunden am Tag mit Dreharbeiten. Aber man schaut die Filme, die man jetzt heute im Fernsehen sieht, ganz anders an, weil man sieht, wie sie gedreht worden sind, mit den diagonalen Einspielungen und alles, Gegenschuss, wie man dem sagt. Das ist schon sehr, sehr interessant, ja.
1: Hat es auch dein Bild eben von dieser ganzen Szene, wie hat sich das verändert in dem Fall?
2: Ja, natürlich, wo der Wilder da 2 dann im Fernsehen kommst, die Folgen, wobei ich auch nicht viel dort drinnen vorgekommen bin und geredet habe ich schon gar nicht. Manchmal ist es gescheiter, wenn man nichts sagt, sage ich selber einmal. Da hat natürlich schon Wellen gegeben, positive. Und das hat natürlich jeder gern und ist interessant gewesen, ja.
1: Es war nicht dein Debüt in dem Sinn, sondern du hast schon vorher in verschiedenen Filmen gespielt, unter anderem im Tatort. Und der erste war ja bei Dino, bei diesem Film. Mhm. Wie ist das zu dem gekommen, dass du gefunden hast, so, jetzt mache ich noch einen auf Schauspieler. Ist das schon immer so im Kopf rumgeschwirrt, oder?
2: Ein bisschen schon, ja. Aber ich habe das nie forciert oder wollen erzwingen. Das sind wirklich reine Zufälle oder ich weiss nicht, wieso das auf mich gekommen sind. Und wenn es einem natürlich schon fragen, vor allem für einen Schweizer Film, dann sagt man gerne ja.
1: Also du bist dort angefragt worden, ja. Ob du, obwohl eben man hat, oder hat man gewusst, du würdest gerne? Oder,
2: ich meine, da weiss ich nicht. Ich habe einfach am Sonntagnachmittag um 13:30 das Telefon bekommen von der Filmcrew, Filmding von Zürich. Und die hat mich angefragt und dann hat es geheissen ja oder nein und mussten per WhatsApp ein Video schicken, ob ich jetzt da wieder mitmachen würde, wieso und warum. Und sie haben noch andere gefragt und abends um 4:30 ist es okay gekommen. Also ganz speziell gewesen, ja.
1: Was ist denn aktuell? Gibt es gerade noch ein neues Projekt, das du jetzt noch hast? Was läuft da?
2: Ja, jetzt sind wir der Dreharbeiter oder mitten in der Dreharbeiter zu Neumatt, auch wieder ein Schweizer Film mit dem gleichen Regisseur, mit dem Pierre Monnard. Und ja, das ist jetzt am Laufen.
1: Redest du?
2: Bis jetzt nicht. Muss ich im Bauer spielen, der sagt sowieso nicht viel.
1: Das heisst eigentlich auch wieder, du bist immer so ein bisschen, in dem Sinne wirklich deinem Leben nahe, so die Rolle, die du übernimmst, ist das auch, ja, vielleicht musst du wirklich über deinen Schatten springen manchmal für das, weil eben, du bist ja kein ausgebildeter Schauspieler, oder wie erlebst du das einmal, wie schwierig gefällt dir das wirklich so dort auch von dieser Kamera und so?
2: Eigentlich sehr gering. Vielleicht will ich gerade nichts mehr sagen, zum Glück. Aber es sind alles irgendwie Sachen, die im täglichen Leben haben, oder? Der Bauer im täglichen Leben muss ich nicht verstellen. Der Chauffeur, der Personenschutz muss ich nicht verstellen. Alles, was ich in Art schon kenne. Wäre vielleicht anders, wenn ich noch etwas müsste sagen.
1: Vielleicht kommt das ja noch. Was hast du denn vielleicht auch da noch für Ambitionen? Hast du noch irgendwie einen Traum, wo du sagen musst, mal in dem und dem Film würde ich jetzt noch gern, oder das wäre vielleicht noch cool?
2: Also X-Men Able 4, da würde ich noch gerne mitspielen. Ja. Aber das ist dann ganz weit, weit weg. Ja.
1: So ein bisschen Hollywood, ja, vielleicht mal noch ein bisschen Luft schnuppern.
2: Ja, wenigstens mal anschauen. Ja. Das ist mal eine nächste Reise wert. Ja.
1: Und sonst eben so viele überraschende Sachen, die du machst. Was steht vielleicht sonst noch? Hast du gerade irgendwie noch etwas anderes, ein spektakuläres Projekt, das ansteht oder so, wo man die noch rauskitzeln
2: kann? Nein, speziell spektakulär ist gar nicht. Jetzt hoffen wir, können wir dann langsam wieder anfangen mit dem Aufbau für die Schwingsaison. Freue mich sicher auf die nächste Saison, wenn das alles klappt und das langsam ein bisschen vorbei ist. Aber sonst etwas Spezielles wüsste ich jetzt gerade nicht. Immer von mir aus nicht.
1: Wir sind gespannt.

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1: Eigentlich hat mein heutiger Gast mal Flight Attendant werden. Ein Abstecher auf Amerika hat aber seine Pläne über den Haufen gerührt. Heute ist er Gesamtleiter von der Pfarrer-Sieb-Stiftung und mein Gast im Top hoch 3. Und ich freue mich außerordentlich, dass er da ist. Christoph Zink, schön bist du da.
2: Danke für die Einladung. Ich freue mich.
1: Kann man jetzt ja glauben, man kann es glaube sagen. Wir kennen uns schon fast 30 Jahre lang. Ja. Und ich bin bei der Vorbereitung ein bisschen verschrocken, erstens mal, wie schnell die Zeit vorbeigegangen ist. Und auch ein bisschen, man setzt sich ja dann auseinander mit der Person, die zum Gespräch kommt. Und zwei, drei Sachen hat mich doch erstaunt. Eben zum einen, dass du hast mal schon Flight Attendant werden. Du kommst ja aus einer Fliegerfamilie.
2: Genau, also Vater Swissair, in einem Block aufgewachsen, wo das Kinderzimmer auf den Flughafen übergeschaut hat. Also mich konnte auf den Schreibtisch hocken und dann bin ich Versorger gewesen. Ich habe Flüger kennt, auch in den Geräusch, bevor ich Namen von meinen Verwandten kennt habe und auch können aussprechen. Also ich bin mit der Flügerei gross geworden. Und das ist eine Liebe geblieben bis heute. Also der Flight Attendant ist ja nichts geworden. Also Pilot war notabene nie ein Thema gewesen. Also zu Zeiten, wo die Swiss sehr gross war, war man Gastgeber gewesen im Flieger. So. Da hast du Platz auf den Stuhl, da hat es etwas auf den Tabletten. Es hat eine gewisse Grandezza gehabt, etwas Schönes. Das hat mich immer fasziniert. Ich bin später doch noch bei der Swiss gelandet. So. Und ich dann mein Theologiestudium bin, habe ich irgendwie müssen Geld verdienen. Und dann habe ich 10 Jahre Flügerin und ausgeladen. Ich habe dann einfach quasi einen Stock weiter
1: also
2: runter geschafft.
1: Gepäck, Fracht,
2: Post.
1: Das finde ich auch, Haustier. Finde ich auch mega spannend. Ja. Ich habe den Sommer mal eine Dokumentation gedreht am Flughafen. Wo es umgegangen ist, Faszination Flughafen. Ja. Nicht Flugzeug, sondern Flughafen. Und, einer davon war, wir haben einen Buschauffeur, der die Gäste vom Gate zum Flugzeug bringt, begleitet, unter anderem. Und dann ist so näher an das Flugzeug her können, wie man ja eigentlich nie kann, weil man steht ja, man kommt, steigt aus und steigt im Bus oder überhaupt nicht.
2: Oder über Fluggastbrücke.
1: Genau, ja. Und bin wirklich mega näher. Also das habe ich schon auch sehr eindrücklich, sehr spannend gefunden. Also so zu arbeiten mit Flugzeugen. Irgendwann kann ich es mittlerweile verstehen, warum das einem so fasziniert. Aber du hast eben Flight Attendant eigentlich wollen werden. Hast das wollen machen, wo du dann auf Amerika bist, die Ausbildung. Und dann ist aber alles anders geworden.
2: Ja, also auf Amerika bin ich, weil mich Swissair dort übergeschickt hat. Ich hatte den Vertrag eigentlich schon gehabt. Sie haben gefunden, mein Englisch sollte noch ein bisschen besser werden. Sie haben dort eine Schule gehabt. Und Theologie war schon immer auch ein Thema gewesen. Weißt du, aber ich bin zweimal aus der Mittelschule rausgeflogen. Ich habe irgendwie genug von dem allem. Ich bin zurück, als ich aufgewachsen bin, früh sozialisiert worden, kirchlich gut. Also ich konnte dann Sonntagsschule gehen, ich konnte verschiedene Projekte mitmachen. Ich habe das als Ort erlebt, wo ich willkommen gewesen bin und auch als junger Mensch viel gelernt habe und schöne Erinnerungen und schöne Erfahrungen gehabt habe. Und Theologie hat mich schon immer fasziniert, so die biblischen Geschichten und der Umgang damit. Und in Amerika hatte ich dann eine Begegnung mit einem Mann, mit dem bin ich bis heute befreundet, ein Puerto Ricaner, Katholik, 10 Jahre älter als ich. Der hat für Duno gearbeitet hier und hat ein Sabbatical in Angriff genommen mit Blick auf ein mögliches Priesteramtstudium. Und ich habe mich das dermaßen herausgefordert, dass ich gemerkt habe, hey, aber der als Katholik und Zölibatär und das weiss ich was, und mache ich mir es nicht doch zu einfach. Und dann habe ich bei mir gemerkt, ja, mich zieht schon Himmel, aber anders. Und die Swissair hat den Vertrag zurückgenommen und ich bin dann zurück in die Schweiz gekommen und habe gearbeitet und Möglichkeiten gesucht, Matur gleich noch nachzuholen.
1: Was hat denn deine Familie gesagt, dass du zurückkommst mit neuen Plänen?
2: Meine Familie war sehr beweglich gewesen, aber nicht erst hier. Also ich glaube, so mein ganzes Kinder- und Jugendleben hat eine gewisse Beweglichkeit herausgefordert. Also ich bin nie einer der Brävsten gewesen. Nie böswillig, aber einfach einer, der gerne ausprobiert hat und halt jemand mal eine Scheibe gekrümmt oder sonst irgendwie eine Schulhausordnung ein bisschen durcheinander gebracht hat. Sie waren nicht wirklich erstaunt gewesen. Und ich kann mich erinnern, es war ein ganz schöner Moment gewesen. Ich habe die Aufnahmeprüfung gemacht an die Kirchlich-Theologische Schule zu Bern. Das war die Maturitätsschule gewesen, die ich dann absolviert habe. Die ist eine Woche gegangen. Und ich habe eine Woche Ferien genommen. Ich habe auch noch bei der Herd Schweiz gearbeitet. Als Finanzbuchhalter, notabene. Mit meinen Rechnungsnoten. Und habe niemandem gesagt, dass ich die Prüfung mache. Nicht einmal meiner Grossmutter, wo ich gewohnt habe bei ihnen. Das Wetter war super gewesen. Die hat gemeint, ich könnte baden. Und wo ich die Prüfung dann ich habe gedacht, wenn ich sie nicht bestehe, dann muss ich es niemandem erklären. Und wenn ich sie bestehe, dann sind die Fakten geschaffen, dann schauen wir weiter. Und dann habe ich sie bestanden. Und habe den Brief den Eltern nach dem Mittagessen einmal so hergelegt. Dann beide drauf geschaut. Dann haben sie mich so angeschaut, wieder drauf geschaut. Die Mutter hat im ersten Moment nichts gesagt. Der Vater ist aufgestanden, irgendwann ein Kästchen geschlurft, einen Block und einen Bleistift rausgeholt, ein paar Zahlen zusammen.

0: gerechnet und dann hat er am Schluss eine Dick unterschrieben, so viel kannst du haben von uns. Okay. Wie denkt, und die Mami sagt, und dann hätten wir ja noch die Wohnung zu Hüttlingen. Das war die Einliegerwohnung bei meinen Grosseltern oben drin. Das war ihre erste Reaktion. Und die haben gewusst mit mir, also, das ist mir ernst. Diskutieren müssen wir das nicht mehr. Sie haben auch gewusst, sie haben dann ein bisschen gefragt, dann gleich wollen wissen und alles. Und haben dann gemerkt, das geht 9 Jahre von dem Moment an. Oder? Also mit der Matur, mit dem Propädeutikum, mit dem Staatsexamen, wie das alles da noch geheiss hat. Und dem Lernvikariat, das noch mal ein Jahr war. Aber das war akzeptiert gewesen. Und 2 Tage später ist mein Vater gekommen und hat gesagt, du, ich kenne den Falti Foser gut, das ist der Dispatcher da von der Ämter. Oder? Soll ich dem mal deine Telefonnummer geben oder einen Funk geben? Eine Woche später habe ich den Job gehabt. Also, sie hat mich extrem unterstützt.
1: Also, bei dir ist es aber auch immer schon so gewesen, in dem Fall, es hat sich immer irgendwo irgendetwas ergeben.
0: Ja.
1: Ohne gross zu planen, oder?
0: Ja, lang planen war nie mein Ding gewesen. Nein, definitiv nicht. So, mehr so ein bisschen Bauchgefühl gesteuert, von der Idee her gesteuert. Mal schauen, geht's nicht. Mhm. Eben, Bever war dann auch so eine Geschichte. Also, ich habe eine Postkarte bekommen, die mir jemand geschrieben hat.
1: Genau, das
0: habe
1: ich jetzt über eine Frage. Stimmt die Geschichte?
0: Die stimmt, also, die Geschichte stimmt.
1: Bever, muss man sagen, darum kennen wir uns seit 30 Jahren. Bever, dort bin ich aufgewachsen. Das ist ein knapp 700 Seelendorf im Oberengadin. Und dort haben wir uns kennengelernt. Ich war noch kleiner, ich glaube 60 gewesen, wo du angefangen hast dort. Und ich habe mich gefragt, wie kommt jemand wie du auf Bever? Und ich habe dann das gelesen mit dieser Postkarte. Also, hau mal raus. Die Postkarte hat dich so überzeugt.
0: Ich habe ja mein ganzes Militär im Kanton Graubünden gemacht. Also querbeet. Chur, Oberland, Engadin, Buschlaf. Also, ich habe mal Ratsch oben, wo es noch gegeben hat, oder noch eine Grösse war, gelernt einzuklettern. Und mir hat das immer gefallen. Und das war auch wieder so ein Bauchgefühl, als das Studium zu Ende gegangen ist. Ich will in Bündnerkiel, ich will in Kanton Graubünden, ich will in Bergen. Ja, aber dort verdient man weniger und weisst, einen Haufen Unterricht und so, das hat alles nicht gekratzt. Ich kann in Bergen, weil ich kann dort herwählen. Und Freunde von mir, die das gewusst haben, sind zu Bever durchgefahren und haben mir eine Karte geschrieben von dort her. Und das ist, wenn man aus dem alten Dorf aus Richtung Führer schaut, so Richtung Volkkillen auf der linken Seite, auf der anderen Seite das Rorschacherheim, im Abendlicht. Mhm. Und Das ist mir einfach ins Herz, die Kirche. Und ich wusste, da wollte ich her.
1: Ist lustig, ich bin ja dort aufgewachsen, wohne jetzt aber auch schon ein paar Jahre nicht mehr dort. Und heute, wenn ich so Bilder sehe, geht es mir glaube ich ähnlich. Nicht, dass es Highway wäre, aber es ist einfach schön.
0: Es berührt etwas,
1: ja,
0: gell?
1: Ja.
0: Und dann war die Stelle noch gerade frei gewesen. Das kommt noch dazu. Und zwar schon länger.
1: Es hat sich wieder etwas ergeben.
0: Ich habe Olga Fried angerufen, wie das sei, mit dieser Stelle und so. Und dann hat jemand angefangen leuchten am anderen Ende vom Telefon. Und sie war dann jahrelang meine Kirchenpflegepräsidentin. Mhm. Und eine Kirchenvorstandspräsidentin. Also auch dort, das hat sich so ergeben.
1: Und jetzt eben nochmal etwas Überraschendes, was ich herausgefunden habe, wo ich mich darauf vorbereitet habe, dass du kommst. Ich bin ja dort aufgewachsen. Und wenn man in einem Dorf aufwächst, sieht man gewisse Sachen nicht. Mhm. Und irgendwo habe ich gelesen, es war gar nicht so einfach, der Start. Und schon gar nicht angekommen, zu Bever. Ist denn Bever so ein schlimmes Dorf gewesen?
0: Nein, Bever ist kein schlimmes Dorf. Der Start war insofern spannend gewesen, weil wir im Vorfeld etliche Leute ungefragt abgeraten haben. Wir sind von Spinsch jetzt. Oder, aber du weißt, was dort oben los ist und so. Der Vorgänger und die Vorvorgänger sind effektiv nicht lang geblieben und es war länger vakant gewesen, weil die Leute gestritten haben miteinander und personelle Verwicklungen und. Also es sind ein Haufen Geschichten rum gewesen, die irritiert haben. Und das hat mich weiter eigentlich nicht interessiert. Ich habe dann im ersten Sommer das Archiv aufgeräumt. Zwangsläufig, also das war ein Auftrag, der von Chur hergekommen ist. Chur war zwar weit weg, aber in dem sind es keine stark gewesen. Und dann, zuerst habe ich ihn für mich so ein bisschen gefuttert. Ich dachte, das ist so schön, ich mache lieber etwas anderes. Und im Nachhinein muss ich sagen, es war das Beste, was mir hätte passieren können. Weil in dem Archiv, in die Kirchengemeindearchiv, wenn sie mal aufgeräumt sind, und das war nachher aufgeräumt, da kann man ganz, ganz viel lernen über Dörfer, über ihre Geschichten. Gerade weil es so kleinräumig ist, die Familie zum Teil über Jahrhunderte auf irgendeine Geissart verbandelt miteinander. Also auch die Aus- und Einwanderergeschichten, das ist... Man kriegt einfach die ganze Bewegung, die ganze demografische Bewegung mit. Und ich habe dort etliche Geschichten entdeckt, wo ich gemerkt habe, aha,
1: das ist es. Ich war halt ein reiches Bauerndorf früher, oder?
0: Ja,
1: und da sind grosse Familien Zwisten aufblüht, ja, über Jahrzehnte, über Generationen weg.
0: Und dann hat es Verschiebungen gegeben mit den Aus- und den Wiedereinwanderern. So. Ja. Dann hat es mit den Dorfbränden auch immer wieder, hat da mal einer eine Quelle genommen und dort mal einen kleinen Grundstein versetzt und gemeint, das merke ich dann niemand. Es ist eine Summe gewesen, ja. Und es ist ein Reichtum gewesen, der dann irgendwann auch in Frage gestellt worden ist. So. Also, Bever, wo ich auf Bever gekommen bin, hat es reiche Häuser gehabt und einzelne Familien, die nach wie vor sehr reich sind. Aber auch andere, die wirklich müssen kämpfen mussten. Mhm. Oder? Und dann ist politisch ein Graben durchgegangen. Also, Bever ist im Ruf gestanden, ein rotes Dorf zu sein. Wo ich gekommen bin, hat es einen roten Gemeindepräsident gehabt. Dem hat man vorgeworfen, er hätte von den Finanzen keine Ahnung. Oder? Nachher ist ein blauer Gemeindepräsident gekommen. Also, ein quasi freier Gesinnung, aber parteilos, wo Finanzen sehr viel Ahnung hat. Und Bever von der Finanzklasse 5 in Finanzklasse 2 aufgebracht. Hat. Also plötzlich ist das Wohlhabende wieder ein Stück weit sichtbar geworden. Und dann hat es natürlich auch wieder Leute das Gefühl gehabt, ja, und wo ist mein Teil von dem Kuchen? Oder? Also es ist permanente Diskussion gewesen, so ein bisschen über das Miteinander und über Teilhabe an einem Reichtum, wo das Dorf hat. Es ist wunderschön, es ist kulturell spannend, es liegt wunderschön. Es hat touristisches Potenzial, weil man jahrelang sorgfältig umgegangen ist mit den Zweitwohnungen. Ja. Also das Dorf hat wirklich Potenzial gehabt. Und
1: es zeigt mir auch ein bisschen, dass ein Pfarrer doch durchaus dann auch einen Einfluss hat in das Dorf, oder? Gerade wenn es so klein ist. Also ich würde jetzt mal behaupten, du hast in diesem Dorf viel Einfluss gehabt, guten Einfluss gehabt.
0: Ja, aber das hat ganz viel mit euch und mit den Kindern zu tun gehabt. Das mag jetzt vielleicht erstaunen. Also natürlich, etwa am dritten Abend, als ich ins Schrells kam, bin etwas trinken, hat es geheißen, der Unterländer. Oder? Und dann müssen sie sagen, hey, easy, ihr habt mich gewählt. Mhm. Sonst wäre ich nicht da. Also ich habe da oben weder eine Wohnung gekauft, noch Land, noch sonst irgendetwas. Ihr habt gesagt, du kommst mit eurer Stimme. Wie viel das abgestimmt haben, weiss ich nicht. Und das Einzige, was dort an der Kirchengemeindeversammlung offenbar zu reden hat, war mein Ohrring. Also, ja, das muss eine Diskussion gewesen sein, so, die habe ich bis heute. Aber das war einmal eins gewesen. Faktisch, in der Bündner Kirche muss man Unterricht geben als Pfarrer. Ja. Das ist manchmal ein bisschen aufwendig, weil die Kinder ja nicht unbedingt darauf warten, am Ende des Tages da noch irgendwie mit dem Pfarrer da, so im Schulzimmer und so. Mir ist wichtig, dass das Kind gern kommt. Dass sie etwas haben davon. Ich habe durchgebracht, dass ich Doppelstunden bekommen habe. Dann kann man richtig etwas machen. Und die Doppelstunden sind am Rand gelegen. Also, man hätte auch mal auf die Zählerin das Friedenslicht holen mit dem Zug. Also, Sachen machen, die du in einer einzelnen Stunde mit am Tag nicht herbringst. Und weil die Kinder gern gekommen sind, haben sie das zuhause erzählt. Und dann haben sich ganz viele Eltern aufgetan. Und darum sind all die Projekte, die nachher gekommen sind, und all die Initiativen, das sind ja die Kinderwochen, oder in der Vorweihnachtszeit damit die Zusammenarbeit mit dem Hex, ist die Jugoslawienkrieg gekommen. Wir haben Öfen finanziert für Ostslawonien, wir haben Holz finanziert für dort aber und. Also, da ist jeden Samstag sind Leute aus dem Dorf, aus der Gemeinde vor dem Volk gestanden und haben Maroni braten oder Kürbissuppe gemacht oder irgend so etwas. Also, Mobilisierung vom Dorf haben wir so, die hat mit den Kindern angefangen, die heikel sind und positiv erzählt haben. Und durch das dass irgendwie wie Türen aufgemacht haben für Eltern und die nächsten Generationen. Also das ist ganz, ganz wichtig, die Rolle, die ihr gespielt habt.
1: Wenn ich das beurteilen darf, bevor wir nachher weitergehen und uns über die Pfarrer-Siebenstiftung unterhalten. Ich finde, du gehörst zu den wahrscheinlich besten Pfarrer, die ich kennengelernt habe, weil ich habe als Kind und jetzt gerade wieder beim Aufarbeiten ganz viel Déjà-vus gehabt und ganz viele schöne Erinnerungen. Wo ich auch merke, dass das sehr viele in meinem Umfeld von den Nachbardörfern nicht hatten. Also das gewisse Erlebnis, eben du hast gesagt, die Kinderwoche, die wir gemacht haben in den Sommerferien, Musicals, die wir zusammen haben dürfen machen, wir haben die Arche Noah gebaut, wir haben Zirkus gespielt, wir haben sogar miteinander eine CD aufgenommen.
0: Ja.
1: Ja, wir zwei musikalischen sind einmal im Tonstudio gewesen, hatten so eine Art Gospelchor gehabt. Also ich merke, wenn ich zurückerinnere, oder, jetzt auch die uns zuhören, merken, da hat man doch einiges erlebt. Und darum finde ich immer eine schöne Erinnerung. Du hast das 10 Jahre gemacht, in diesem kleinen Dorf Bever. Irgendwann hast du dann aber gleich gemerkt, jetzt muss ich weitergehen.
0: Ja, es sind jetzt zwei Sachen gewesen. Einerseits sind unsere Kinder sind alle im Engadin auf die Welt gekommen. Die sind an einem Punkt gewesen, wo wir uns müssen entscheiden. Also, wenn wir etwas verändern, dann jetzt, so von wegen Schulen und auch kulturelles Umfeld. Also, unser Ältester ist ein romanischer Kindergarten. Der Zweite ist gerade an der Schwelle gestanden und die Jüngste, deren ist eigentlich egal gewesen, wo wir herziehen. Hauptsache, sie ist dabei. So, die ist noch nicht in der Schule gewesen. Das ist so das eine gewesen. Und das andere, also, wir müssen einfach grundsätzlich überlegen, wenn wir bleiben, dann bleiben wir lang. Oder? Weil ich will nicht Kind dann nach ein paar Jahren wieder aus dem Umfeld rausreissen. Also wenn, ist es wie der angesagt, die Sollbruchstelle gewesen quasi, wo man hat müssen sagen, entweder wir machen es oder wir machen es nicht. Und dann hat die Mutter von meinen Kindern hat eine längere Weiterbildung wollen machen. Und wir haben dann gemerkt, dass das Modell, wir haben uns das Pfarramt ja ein Stück weit geteilt, dass wir das Modell so nicht mehr weiterziehen können. Und dann habe ich gefunden, okay, also wenn ich dann wieder der bin, wo Brötli allein heimbringt über die nächste Zeit, dann werde ich eigentlich in die Diakonie. Also die Arbeit, die wir zu Bever im Kleinen angefangen haben, mit diesen vielen schönen Projekten, die würde ich gerne weiterführen. Ich hätte gerne mehr Zeit für das und ich will in die Stadt. Und in dieser Zeit, das ist auch wieder so, es hat sich so ergeben, ausgerechnet dann eine Zürcher Stadtmission einen neuen Leiter gesucht. Ich habe mich beworben, dann haben die mich eingeladen und gefunden, ja, aber sie aus den Bergen und Zeugs und Sachen. Geht denn das? Oder? Also die haben mich angeschaut, als würde ich wahrscheinlich irgendwie, was weiss ich, mein Vermögen unter der Matratze hüten. Und, also ich habe keins, aber es wäre wahrscheinlich dort. Und dann ich müsste sagen, ihr müsst eure Perspektiven ändern. St. Gallen ist wie eine grosse Stadt. Im Grünen und in den Bergen. Aber zwischen Weihnachten und Ostern haben wir zum Maloja zwischen 150 und 200.000 Leute. Und die haben urbane Ansprüche. Die wollen Bankomaten, die wollen unterhalten werden, die wollen Verkehrsmittel. Die wollen auch mal können über die Schnür hauen, die wollen hochstehende Kultur. Oder? Die haben Ansprüche. Die haben Ansprüche. Und das Tal erfüllt die. Also die Menschen, die das ganze Jahr hier oben wohnen, die führen wie zwei Leben. Die führen eins ausserhalb der Saison, wo relativ beschaulich ist, Maiferien, mit den braunen Krokusli aus dem Boden kommen. Und die sind aber voll auf der urbanen Schiene im Moment, wo dann Touristen da sind und wo die Gäste da sind. Also den Unterschied Stadt-Land müssen wir nicht machen. Und umgekehrt gesagt, also Zürich ist zwar 400'000 Einwohner und gilt als die grösste Stadt in der Schweiz, aber Zürich hat auch durchaus dörfliche Anteile mit starken Quartieren, in sich geschlossenen Quartieren. Ich bin sicher, das geht.
1: Das ist Schwerschläger wieder, oder?
0: Ja,
1: so klein, oder?
0: Ja, man muss einfach manchmal Perspektiven ein bisschen verändern. Ja. Oder? Und
1: nur noch schnell zu der Stadtmission. Ich weiß nicht, ob du dich magst erinnern. Wir sind dich auch mal gekommen, besuchen. Mhm. Und in deinem Büro, auf der anderen Seite von deinem Büro, über die Straße, war das Rotlichtmilieu. Mhm. Und ich mag mich erinnern, du hast, ich weiß nicht mehr genau, was du gesagt hast dort, aber du hast das irgendwie noch geschätzt. Den Kontrast können zu haben oder so nöch, keine Ahnung.
0: Es war ein Teil von der Stadt gewesen, oder? Mhm. Und es sind Leute gewesen, also für mich war das Rotlicht immer ein Ort, wo Frauen arbeiten, also Sexarbeit ist Erwerbsarbeit. Sie sind schlecht geschützt, also ich bin heute noch bei einer Initiative dabei, wo es darum geht, gerade auch jetzt in Corona, die Rechte von diesen Frauen eben als Arbeiterinnen zu schützen und ernst zu nehmen. So, und Es hat schöne Beziehungen gegeben. Die sind an meinem Café gejassen, in ihren Pausen, über die Strasse rein. Und ich habe unseren Hauswart jemanden mal müssen rausholen dort hinten. Wenn ihr jemandem geholfen hat, das Bett zusammenschrauben und gefunden, hey, komm bitte zu uns. Was ich später noch herausgefunden habe, ist, dass das Rotlicht ist das eine gewesen. Spannend, da sind die vielen Coiffeursalone drin gewesen. Dort bin ich noch ein bisschen blauäugiger gewesen. Ich habe irgendwann begriffen, dass sie nicht vom Haarschneiden leben. ich habe mich lange überlegt, warum um Himmels Willen hat es das so einen Coiffeur? Wie haben die es ausgekommen? Ja. Nicht mit Haarschneiden.
1: Ja.
0: Aber mit schönen Kasseneinträgen, ja, wo wir jedem Steuerberatern können zeigen und jeder Revisionsstelle.
1: Ja. Ja, man lernt nie aus, oder?
0: Man lernt nie aus.
1: Ja. Heute bist du Gesamtleiter von der Pfarrer Sieber Stiftung. Pfarrer Sieber ist ganz, ganz viel in einem Begriff. Aber was macht die Pfarrer Sieber Stiftung? Wenn du kurz könntest erklären, wo sind ihr tätig und was machen ihr?
0: Wir sind eigentlich ein grosser Nischenplayer. Das heisst, wir sind dort, wo das soziale System nicht trägt oder nicht mehr trägt oder noch nicht trägt. Also mit Menschen unterwegs, die wirklich überall zwischen die Arbeit fallen. Das ist keine Koketterie. Unser System ist gut und es deckt sehr viel ab. Aber umso härter trifft es dann die, die einfach wirklich niemals mehr angemeldet sind, wenn man so will. Sei es aus ihrer persönlichen Geschichte raus, also mit Sucht, Obdachlosigkeit, Joblosigkeit, Einsamkeit, also sehr viele Leute haben praktisch keine tragfähigen Beziehungen mehr. Medizinisch in einer Art und Weise krank, die die Regelspitäler einfach nicht behandeln können. Wir haben ein eigenes Spital. Wohneinrichtungen, die so niederschwellig sind, niederschwelliger als andere. Also dass Leute, wir haben eine, die die Leute dürfen konsumieren. Wir kontrollieren entsprechend. Die kommen jetzt sonst nie nicht zunder. Also aus den Gründungen von dem Pfarrer Sieber raus ist eine Kette von Angeboten entstanden, die Menschen abholt, wo man kann sagen, die haben sonst nie mehr einen Platz. Und wir können das machen, weil wir Spender haben. Also das ist nie mehr kostendeckend. Das ist mit dem Grund, warum dass es eben, es sind kleine Menschengruppen, also kommt man nie wirklich auf den Break-Even. Also muss man das können mitfinanzieren. Es sind kleine Gruppen, aber für die sind wir entscheidend.
1: Ist es nicht für das Jahr 2020, gut, 2020 ist jetzt ein schlechtes Beispiel, aber sagen wir bis 2019, nicht tragisch, dass man so Organisationen wie euch noch braucht?
0: Also es ist sicher so, dass das soziale Netz, nicht nur in Zürich, sondern generell in der Schweiz, je nach Kanton unterschiedlich gelebt, so als jetzt gerade das sozialhilfemässig im Kanton Aargau passiert, das ist unter aller Kanone. Aber ich sage jetzt mal, in den urbanen Zentren und Einzugsgebieten gibt es sehr viel, wo man zu Recht kann sagen, die Leute haben Möglichkeiten. Sei das Hilfsangebot, Unterstützungsleistungen im Wohnungsbau, mit der Jobkarte, mit der Lebensmittelkarte, mit den Caritas-Läden. Also es gibt eine Summe von Sachen, die verheben. Aber es gibt nach wie vor Leute, die einfach zwischen fallen, oder? Und ich denke, das ist, also ein Beispiel, wenn eine Stadt eine Wohneinrichtung anschaut, dann nimmt sie Menschengruppen ins Auge. Und wenn sie sagt, mit dieser Menschengruppe, mit dem, was wir machen, können wir 80% abdecken, dann macht sie es. Dann bleiben 20% für sie. Und dann fängt die 80-20-Rechnung wieder an. Und am Schluss hast du 6-7 Menschen, die haben einfach nie einen Platz. Und das kannst du nicht einmal im System anlasten, oder? Und dass Solidarität funktioniert, das zeigen zum Beispiel unsere Spenden. Gerade auch jetzt in der Corona-Zeit. Also ich bin gleichermaßen dankbar, beschämt und manchmal muss ich fast heulen, wenn ich sehe, was da jeden Tag kommt. Also wie viel Vertrauen das die Leute haben, dass wir denen, die sonst wirklich niemand mehr schauen, doch noch irgendeine Perspektive vermitteln und sich nur ein Dach über dem Kopf.
1: Corona-Schutz ist ein gutes Stichwort. Du bist Chef von 170 Mitarbeitenden und 200 Freiwilligen. Kalte Temperaturen, Weihnachten steht vor der Tür, wir haben ein Jahr mit Corona. Und doch gibt es immer noch Leute, die sagen, ich will dort auch noch, die Wette sollen es auch gut haben.
0: Also das haut mich immer wieder neu um. Einerseits will ja die grossen Jobverluste und die grossen Firmenschliessungen, die schaffen es auf die erste Seite oder in die Nachrichten. Aber es passiert ganz viel schleichend. Da ein Hotel, dort beiz, da irgendein kleiner Zulieferer. Das sind hunderte von Arbeitsplätzen, die verschwinden. Und wenn ich unseren Spenderstamm anschaue, dann sind es ganz ein Haufen Leute, so wie du und ich, die irgendwie nicht oben raushauen, oder? Sondern die sich ihre 20 Noten irgendwo auch absparen. Mhm. Und dass die immer noch dabei sind, das ist für mich ein Riesengeschenk. Und ich kann es so ein bisschen erklären, ich meine, es ist eine Zeit, die schwer ist für viele, wo irgendwo auch ausser Kontrolle ist. Wir tun zwar so, wir haben sie unter Kontrolle, aber ich habe schon den Eindruck, im Moment ist immer noch das Virus, das uns unter Kontrolle hat. Das lähmt und es macht müde und es fordert raus und wir gehen gerne raus und du kannst niemanden mehr umarmen und deine Liebe nur auf Distanz. Und also ja, es ist wirklich eine Herausforderung. Und dann gibt es da eine Organisation, die against all odds einfach etwas probiert. Oder? Wo einen Fussbus neu macht, wo Gas neu organisiert, wo unsere Räume sind eng, oder? So organisiert, dass die Leute gleich kommen können und damit auch Erfolg hat. Und das ist ein Hoffnungszeichen, merke ich, für ganzen Haufen Leute. Wir sind doch nicht ganz ausgeliefert. Es passiert etwas, es geht etwas. Und nur schon, weil das fürs eigene Befinden so ein bisschen gut tut, gibt es der eine oder die andere, der dann wirklich halt wieder ein Nötchen überschiebt oder eine Einzahlung macht oder im Shop etwas einkauft. Oder mhm. Also die Solidarität, die ist gross.
1: Du bist ein Beispiel dafür, dass man eben auch im Kleinen kann Grosses bewirken kann.
0: Es fängt im Kleinen an. 100
1: Einfränkler geben auch 100 Noten.
0: Ganz genau. Ja.
1: Ich sehe, wenn du kannst von deiner Arbeit erzählen, was ihr macht, dass das Leuchten in den Augen da ist. Vielleicht nur noch zum Schluss, wir nähern uns schon am Schluss eben von dieser Sendung. Was bedeutet dir dein Job?
0: Viel. Dorothee Sölle, Theologin, die ich sehr, sehr schätze und verehre, hat einmal gesagt, glücklich ist der Mensch, der mit dem, was er macht, wie der Himmel und die Erde kann verbinden miteinander. Und mir ist bewusst, dass das ein riesen Privileg ist, aber ich darf von mir sagen, dass es so ist. Ich würde das unterschreiben. Ich bin mit tollen Menschen unterwegs. Also ich habe ganz wunderbare Teams, hochmotivierte Mitarbeitende, mit vielen guten Ideen, mit einem riesen Herz, die professionell sind, also fachlich wirklich gut sind. Wir haben das Vertrauen von Spenderinnen und Spender. wir erleben es bei allen Schwierigkeiten immer wieder, dass es dem einen oder anderen dann doch ein bisschen besser geht, dass er dabei bleibt, dass er seinerseits anfängt zu arbeiten. So. Das sind alles so verbindende Momente zwischen Himmel und Erde. Und für das bin ich unendlich dankbar.
1: Wenn du jetzt auf Weihnachten her noch einen Wunsch frei hättest, was wäre das?
0: Ein grosser Weihnachtsbaum vor dem Fuchsbus.
1: Dann hoffen wir, dass die Leute, die zuhören, dass wir das irgendwie herkriegen. Einen schönen Weihnachtsbaum vor dem Fuchsbus.
0: Das würde mich sehr freuen, ja.
1: Christoph ja. Zinkenmann mit dem Herz am richtigen Fleck. Und ich habe mich wirklich, wie anfangs gesagt, sehr gefreut, dass du heute mein Gast gewesen bist im Top 3. Schön, bist du da gewesen.
0: Danke für die
1: Adventszeit. Wenn wir uns nicht mehr sehen, einen guten Rutsch.
0: Das wünsche ich dir und deinem Team auch.
1: Danke, vielmals.
0: Danke.
1: Das wäre es gewesen. Auch von unserer Seite, zumindest für die Woche. Nächste Woche gibt es eine neue Folge. Und wenn ihr nicht genug habt von uns, dann geht auf toponline.ch/top3. 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Hebt eine Sorge und bleibt gesund.
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3: Bei ihm sind Superlativ Programm. Er ist nämlich der ehemalige höchste Schweizer und bis heute auch der höchste Schweizer im Schweizer Sport. Herzlich willkommen, Jürg Stahl.
4: Freut mich sehr.
3: Schön, dass du da bist. Es ist ja schon noch witzig, wir kennen uns eigentlich, seit ich ein kleiner Knirps bin. Und jetzt stehst du da bei mir im Studio. Wer hätte das gedacht?
4: Ja, es ist, ich habe mich gefreut, schon die ganze Woche. Und ich finde es auch eine schöne Emotion, wenn man jemanden so lange kennt und auch gesehen hat aufwachsen. Und ich mag mich gut erinnern, als du bei mir im Büro gewesen bist als Nationalratspräsident. Das sind wirklich schöne Momente.
3: Ist jetzt auch schon wieder eben 3-4 Jahre her, genau. Ja, auch schon wieder ein Zeitchen, seit wir uns das letzte Mal gesehen haben. Und wenn wir eben sagen, wer hätte das gedacht? Ich stelle jetzt gerade noch eine andere Frage. Du bist eben ehemaliger Nationalratspräsident, bist mittlerweile der Präsident von Swiss Olympic und fast gleichzeitig zu diesen zwei Sachen auch noch Papi geworden. Hättest du gedacht, dass du einmal jetzt da stehst und all das so kannst vorweisen?
4: Nein, das kann man sich irgendwie nicht vorstellen. Es ist auch etwas, das entsteht. Mit Leidenschaft. Ich glaube, beides, Politik und auch Sportfunktionär oder auch Funktionen zu übernehmen in der Gesellschaft, die kann man nicht irgendwo kaufen, die kann man auch nicht zwingend erlernen oder in einem Studium quasi absolvieren, sondern das ist, hat auch mit Zufällen zu tun, hat auch mit Weichenstellungen zu tun. Und von dem her habe ich mir viel auch Gedanken gemacht, ja, was ist, was wäre passiert, wenn es irgendwo jemand mal ein anderes, ein anderes Gleis gegeben hat. Und von dem her ist es jetzt sehr befriedigend nach wie vor, die Tätigkeiten. Aber so vorstellen, vor 10 oder 20 Jahren hat man sich das nicht können. Und dass ich mit 47 das erste Mal Papi geworden bin, ist natürlich ein wunderbares Geschenk für meine Frau Sabine und für mich. Und wenn wir jetzt sehen, wie die kleine Valerie, die jetzt nicht mehr so klein ist, aber wie sie sich entwickelt, das macht enorm viel Freude.
3: Gibt es vielleicht gleich so, gerade jetzt in der Politik, den Zeitpunkt, wo du doch denkst, hast du mal so das Amt als Nationalratspräsident, das will ich jetzt schon noch erreichen, nachdem du eben so lange im Nationalrat warst, dass du das Ziel irgendwie gesetzt hast?
4: Ja, es gibt verschiedene Faktoren von der eigenen Fraktion vorgeschlagen zu werden als Nationalratspräsident. Es ist ein bisschen abhängig auch, dass möglichst viele verschiedene Kantone berücksichtigt wird. Die grossen Parteien sind alle 4 Jahre dran. Also von dem her schränkt sich das eigentlich ein bisschen ein. Wer ist vorher in der eigenen Partei für das Amt vorgeschlagen worden? Und das ist dann der ausschlaggebende Punkt gewesen, dass ich es probiere, mich dort quasi als Kandidat zu stellen, wo ich noch das letzte Mal im 2015 nochmal kandidiert habe für den Nationalrat. Ich habe eher das Gefühl gehabt, so nach 16 Jahren Zugehörigkeit ist dann einmal genug, es braucht Erneuerung, obwohl ich eigentlich das Privileg hatte, sehr jung mit 31 in den Nationalrat zu kommen. Aber das ist dann schon noch ein ausschlaggebender Punkt gewesen, dass das Türli noch offen ist. Und ich bin dann ein Jahr vor der Gesamterneuerungswahl, vor der vorletzten, ist das gewesen, bin ich vorgeschlagen worden. Und dann bin ich schon als zweiter Vizepräsident eigentlich in die Wiederwahl eingestiegen. Und von dem her ist es dann eigentlich so ein bisschen Vorzeichnung gewesen. Aber für mich ist da schon klar gewesen, dass es die letzte Legislatur wird sein.
3: Eben, und du bist ja dann wirklich zu dem Zeitpunkt, du bist Nationalratspräsident gewesen, du bist gerade frisch Papi geworden, du bist auch noch Präsident von Swiss Olympic geworden. Wie hast du das Jahr erlebt?
4: Ja, es ist jetzt natürlich nach dem Jahr, wo die ganze Gesellschaft, wir alle auch geprägt sind durch die Covid-Krise, wo völlig etwas Neues ist, ist das jetzt rückblickend eigentlich ist das eine verrückte Zeit gewesen. Es sind drei Belastungen, wobei Belastungen ist vielleicht ein bisschen negativ gedreht. Ich habe es immer als enorm ein Privileg angeschaut, das alles dürfen zu sein. Insbesondere auch Papi zu werden. Die Valerie ist hier eine Ehre gewesen, als ich Nationalratspräsident und Swiss Olympic Präsident geworden bin. Aber es ist schon viel gewesen. Aber es ist auch viel organisiert gewesen. Es sind auch viele Termine, die vorgegeben sind. Es ist auch einfacher als Präsident, wo man kann den Takt vorgeben kann. Neben den fixen Terminen kann man eben auch gewisse Freiheiten sich rausnehmen. Und ich habe es eigentlich in 7 Jahren wirklich auch geschafft, dort, wo ich am Wochenende zum Beispiel Repräsentationsaufgaben hatte, dass ich dann ganz bewusst entweder am Montag drauf oder am Freitag voran wirklich versucht haben, Papi-Tag zu machen. Und das ist eigentlich, jetzt rückblickend ist das eigentlich einfach das glückliches Ende gewesen, wo ich mir eigentlich dann auch versucht habe, die Zeit zu nehmen, um Kraft zu schöpfen. Aber es ist die Vorstellung, jetzt in so einem Jahr so eine Doppel- oder Dreifachbelastung haben, die kommt keine Antwort über, weil es ist jetzt alles anders und ich hätte das wahrscheinlich in so einer Ausnahmesituation nicht können, alles zur guten Zufriedenheit von allen Beteiligten ausführen. Also ich hatte auch ein gutes Jahr gehabt, es war ein unspektakuläres Jahr gewesen. Die Schweiz war nicht prägt durch einen ganz schlimmen Unfall oder ein grosses Ereignis und im Ratsbetrieb ist es mir, glaube ich, auch gelungen, dass ich konnte ausbalancieren, als Präsident sein. Im Nationalrat ist ja nicht aktive Politik betrieben, sondern versuchen, möglichst fair und ausgewogen die Ratsleitung durchzuführen.
3: Und mittlerweile bist du eben eigentlich aus der Politik zurückgetreten. Du hast nach 20 Jahren Nationalrat eben gesagt, so, und jetzt ist genug. Wie fest vermisst du es vielleicht trotzdem, gerade auch jetzt, eine aktuelle, so einer doch politisch ein bisschen schwierigen Situation?
4: Also ich schaue vor allem auf eine ganz spannende und auch eine schöne Zeit, die mich geprägt hat, zurück. Und ich bin vom Typ her nicht der, der irgendwie etwas bedauert, wo irgendwo dann nicht mehr ist, sondern ich habe sehr viel gelernt. Auch das Beziehungsnetz bleibt. Das ist etwas, wo jetzt sicher auch wichtig ist, nach wie vor den Endkontakt als Swiss Olympic Präsident zu der Politik zu haben. Ich beurteile es aber im Moment eher so als eine gewisse Befreiung, dass ich die Doppelrolle, wo dann auch immer wieder mit Interessenkonflikt zu tun hat, dass ich die habe können ablegen. Ich habe irgendwie das Gefühl gehabt, wirklich die fast 20 Jahre Einsatz für Gesellschaft, für Gemeinschaft, das ist dann mal gut, wenn das andere machen, aber es ist natürlich so, dass der Kontakt bleibt und es hat jetzt wieder erwartet mit dieser Covid-Krise natürlich auch der Krise, die natürlich neben der ganzen Gesellschaft und der Wirtschaft halt auch den Sport betrifft, hat sich das eigentlich als gut erwiesen, dass ich die Kontakte weiterhin habe. Es ist nicht eine Garantie, dass dann gute Lösungen gefunden werden, aber es ist natürlich sehr intensiv gewesen. Ich weiss nicht, wann ich das letzte Mal so intensiv geschafft habe, zwar halt weitgehend von zu Hause aus im gesamten Jahr, aber es ist sehr, sehr eine intensive und anspruchsvolle Zeit, im Wissen, dass ganz viele Leute haben, die in einer ganz schwierigen Situation sind, wegen diesem Jahr.
3: Auf das wollte ich jetzt eben gerade auch denken. Wie geht es jetzt aktuell? Du bist eben mittlerweile, oder also jetzt in dem Sinn, vor allem Präsident von Swiss Olympic. Wie geht es da bei dir jetzt gerade eben auch wegen dem Corona so ein bisschen ab in deinem Arbeitsalltag? Wie sieht da so ein Tag jetzt beim Jürg Stahl aus?
4: Es ist wirklich eine Fokussierung auf das Amt, obwohl ich auch noch Präsident sein darf von zwei weiteren wichtigen Organisationen. Also ich bin seit dem Januar auch Präsident vom Schweizerischen Nationalfonds von der Stiftung. Das ist eher ein kleines Engagement, weil wir ein Bindeglied zwischen Bundesrat und dem Forschungsrat. Ich bin aber auch noch Präsident vom Schweizerischen Drogistenverband. Und eigentlich war geplant, dass ich noch ein bisschen etwas Platz habe, weitere Tätigkeit können zu machen, weil es ist doch, der Nationalrat ist ein rechter Teil von der Arbeit mit fast 110 Präsenztagen, wo es eigentlich gibt. Aber ich wollte es bewusst ein bisschen ruhiger angehen und dann kommt die Covid-Krise und dann hat es also alles auf den Kopf gestellt. Das ist eigentlich der Arbeitstag, fängt sehr früh an mit den Sitzungen im Web, hat man plötzlich zeitlich viel mehr Möglichkeiten, um aneinander Sitzungen zu machen. Also es hat zum Teil Tage mit 10 bis 12 Teamsitzungen oder Zoom oder Webex, wie die alle heissen. Und da bin ich gut installiert, an ein lässiges Homeoffice, bin auch bei der Familie. Aber man muss die Regeln wieder ein bisschen dann festlegen und sich auch daran gewöhnen, dass dann alle immer zuhause sind. Aber ich bin ganz wenig auswärts gewesen. Ich glaube, ich habe 3 Nächte im Hotel geschlafen, wo ich die letzten 10 oder 20 Jahre eigentlich immer über 100 Nächte weg gewesen bin.
5: Und da weiss dann Valerie mal auch, wenn der Papi am Schaffen ist, dann darf ich jetzt nicht ins Büro.
4: Ja, das gibt es so, also man muss ja das ein bisschen grosszügig anwenden. Es gibt dann Besprechungen, wo man dann wirklich auch, wo ich dann das sage, ist wichtig, dass ich nicht gestört wird. Aber mittlerweile kennen natürlich auch meine Organisationen, meine Kolleginnen und Kollegen aus dem Vorstand, kennen die Valerie auch. Sie kommt dann einmal vielleicht Heu sagen oder kommt mir etwas zeigen. Und das Busi kennen sie also auch. Die hat so die Fähigkeit, dass sie die über die Tastatur läuft. Also ja, halt einfach auch so, wie es Familienleben ist. Aber es ist also schon, das nicht mehr wegzugehen, das, was ich eigentlich in den letzten Jahren eher als Belastung empfunden habe, die ganzen viel Reisezeiten, sei das auch international jetzt für Swiss Olympic, mit Flügen, mit sehr viel Zugfahrten auf Bern oder auf Lausanne, wo sie IOC beheimatet ist, aber auch viel im Auto unterwegs. Das, was eigentlich eine Belastung war, ist jetzt wie etwas, was fehlt, weil man tut nicht mehr abschalten. Nach einer Sitzung, nach einem Meeting kann man nicht mehr irgendwie heimkommen. Und das ist etwas, wo ich denke, das geht vielen so. Also das nicht mehr heimkommen, weil man immer daheim ist und dann auch mal wieder kann, sich so freuen oder ein Geschenk heimnehmen für die Frau oder für die Valerie, weil man von einem weiten Flug heimkommen ist. Das ist irgendwie so eine Emotion, die fehlt.
3: Und früher hast du ja eigentlich noch etwas ganz anderes gemacht. Du bist ja gelernter Drogist. Das ist ausser eben dieser Tätigkeit, die du jetzt hier im Verband noch hast, eigentlich wirklich nicht mehr rum. Wie häufig denkst du so ein bisschen an die Drogistenzeit zurück? Wie fest hast du das noch so auch ein bisschen in dir?
4: Ja, das ist jetzt mal unabhängig von der Funktion als Branchenpräsident oder Präsident vom Drogistenverband, ist natürlich etwas, wo ich viel mich zurückerinnere, auch eine sehr gute Zeit. Also Lehre ist und bleibt etwas sehr Stabiles, ist auch prägend, ist auch in einer Phase zwischen 16 und 20, wo man aufbrechen, ausbrechen, wo man dann findet, so eine 4-jährige Lehre ist sehr lang und wo man Höchst und Tiefs hat, wie das auch andere haben, oder in einem Studium gibt es das auch. Und es ist eigentlich ein Beruf, der so wegen der Vielseitigkeit, Kontakt zu Menschen, das ist schon immer noch präsent. Und ich versuche eigentlich immer, wenn ich unterwegs bin, das ist jetzt zwar das Jahr nicht so viel, aber dass ich dann eben irgendwo einen Einkauf gehe und mache in der Drogerie. Und dort ist nicht Wehmut, sondern eigentlich ein gewisser Stolz auch. Was ich etwa die vermisse, ich habe ja 10 Jahre noch Berufsschule gegeben im Nebenamt, so den Kontakt zu so Lernbegeisterten oder auch guten jungen Leuten, der wird jetzt ein bisschen abgelöst durch viel Kontakt mit jungen Leuten im Sport, aber es ist so ein bisschen das Unterrichten, das etwas weitergeben in einem Raum, ist vielleicht etwas, was ich als erstes sagen würde, was mir fehlt.
3: Und du hast ja dann eben auch jahrelang noch das Geschäft von deiner Mami, dem sind ursprünglich, also von der Familie ja geführt gehabt, zu Winterthur. Ich kann mich noch gut erinnern, dass ich auch noch mit meiner Mami bei euch vorbeigehe, posten irgendetwas in der Drogerie und ich dachte, oh ja, das ist am Züge seine Drogerie da und so. Und mittlerweile haben wir das ja nicht mehr, das haben wir aufgelöst, das Geschäft. Wie fest ist vielleicht auch eben gerade der Entscheid, das loszulassen, gefallen?
4: Ja, es gibt einfach es gibt wichtige Entscheidungen in jedem Leben und es ist wichtig, dass man die Entscheidung reflektiert fällt. Aber ich glaube, es ist auch ebenso wichtig, dass man sagt, wenn man sich so entschieden hat, und das ist im Jahr 2004 gsi, wo ich nach fast 10 Jahren, wo wir die Drogerie gehört haben, entschieden habe, dass ich mich beruflich verändern, und dann hat meine Mami die Drogerie noch weitergeführt, weil sie ist auch gelernte Drogistin, und wir haben dann beim Erreichen vom Pensionsalter hat man dann vernünftigerweise gesagt, wir dürfen das weitervermieten. Es ist jetzt aktuell ein schöner, lässiger Blumenladen drin, und das ist eigentlich so eine Entscheidung war, die wichtig war und wo auch nicht eine Sonntagsmorgenentscheidung so schnell ist. Das ist etwas Einschneidendes, aber es ist nicht so, dass man dann das muss jahrelang bedauern, weil dann muss man den Entscheid nicht fällen.
3: Und neben all dem Arbeiten, hast du irgendwie dazwischen noch Zeit für ganz viele verschiedene Hobbys? Vor allem Sport, ja, ist da. Aber du bist nicht nur Präsident von Swiss Olympic, sondern bist auch selber noch leidenschaftlicher Sportler. Und darum habe ich dich gefragt, welche 3 das deine Lieblingssportarten sind, die du selber gerne betreibst. Und als erstes hast du das Turnen, also die Männerriege, genannt. Wieso? Erzähl mal.
4: Ja, die Männerriege Brüte ist für mich etwas ganz Spezielles. Dort bin ich einfach ein ganz normales Mitglied, das versucht, jeweils am Donnerstagabend haben wir unser Training, am 8. fängt das an, und ich versuche, den Termin frei zu behalten. Das ist in meiner Agenda nicht so immer nur einfach. Gelingt mir so bis zur Hälfte, manchmal 2/3 gelingt es mir, dass ich den Termin aufrechterhalten kann. Im Moment aktuell tun wir online Training machen, also jetzt am Donnerstagabend ist das jetzt über Teams, dann in seinem Haus oder in seiner Wohnung, und das ist also wirklich ein toller Digitalisierungsschritt, auch wenn es uns fehlt, auch nach dem Turnen nochmal zusammenzuhocken oder eben den physischen Kontakt, aber es ist so ein bisschen wie eine Oase für mich. Also ich habe dort keine Funktion, ich bin dort nicht der Präsident, sondern ich bin der Kamerad, der Kollege, und ich fühle mich dort auch ein bisschen geschützt. Also sie dürfen dort nicht politisieren, sie dürfen dann nicht mich löchern mit Fragen, sondern es ist eigentlich eine tolle Freundschaft. Und wir haben ja in der Feier zum Nationalratspräsidenten haben meine Kollegen von der Männerriege selber zimmerte Friedensbrücke geschenkt, der Gemeinde Brüten bzw. der Schule Brüten, und die steht also heute noch. Das ist eine Meter breite Brücke, etwa 7 Meter lang, die auf dem Schulhausplatz steht, und sie haben das zu Ehren von ihrem Nationalratspräsidenten gemacht, und ich finde, das ist das nachhaltigste Geschenk auch für die Schule. Wenn die Schüler Lampen haben, dann gehen sie auf diese Brücke und geben sich die Hand, und darum heisst sie Friedensbrücke, und ich freue mich immer, wenn ich dort kann durchlaufen, und jetzt, wo die Valerie auch in das Schulhaus geht, im Kindergarten, ist das natürlich doppelte Freude. Also Männerregen ist etwas Spezielles, ist unspektakulär, aber tut einfach gut.
3: Was machen ihr dann jetzt, wenn ihr zu Hause sind? Mal einfach so ein bisschen Krafttraining, dann macht irgendjemand ein Programm oder könnt ihr dann gleich irgendwie Spiele spielen, eben so Ballspiele kann man dann nicht machen?
4: Nein, das ist das, was eigentlich fehlt. Und das Böllele, sei das Unihockey oder mal ein bisschen Volleyball oder einmal ein bisschen schütteln, aber man ist da kreativ, wir haben gut ausgebildete Leiter und die das letzte Mal haben wir das mit PET-Flaschen gefüllt mit Wasser oder noch volle PET-Flaschen, haben wir quasi für den Oberkörper gemacht, auch schon haben wir dann Kraftgymnastik gemacht auf dem Mätteli, da ist jeder dann frei, sich so einzurichten, bei und das ist dann am liebsten so 2-3 Tage anhaltend, merkt man dann, dass in Form von einem Muskelkater, dass man etwas gemacht hat, aber da bin ich nicht anders als ganz viele andere in unserem Land.
3: Aber früher hast du ja wirklich auch im Turnverein und auch als Leichtathlet bist du so fast jedem Turnfest auch noch dabei gewesen. Bist wirklich auch, hast Zehnkämpfe gemacht. Was hast du eigentlich alles so für Preise abgesahnt? Wie erfolgreich bist du da gewesen?
4: Ja, also ich bin in einem gewissen Mass talentiert gewesen. Sagt das am Anfang als Schüler, also bis 14 im Kunstturnen, aber nicht so talentiert, dass das irgendwo an eine internationale oder gar nationale Spitze gelangt hat. Ich habe ein paar für mich wertvolle Erfolge können feiern mit dem Turmfestsieg bei uns im kantonalen Turmfest. Ich habe auch im Juniorenbereich eine Schweizer Meisterschaftsmedaille im Stabhochsprung. Aber das gab vielen so, dass man quasi fast jeden Tag trainiert, dass man sehr viel an Sport denkt, dass man Träume hat. Und bei den wenigsten gehen die Träume in Erfüllung. Aber ich finde, die Phase vom Traum ist eigentlich das, was das Wertvolle ist. Das sehe ich auch jetzt in der ganzen Leistungssportförderung. Das ist prägend und das nimmt man mit und ich finde, ja, ich habe ganz, ganz tolle Wettkämpfe können machen, aber es ist eigentlich nicht so 30 Jahre später ist dann das nicht so entscheidend, ob man zuoberst auf dem Podest gestanden ist. Im Moment, wenn man es macht und die heute sich in das einknündeln, auf sehr viel verzichtet, weil sie eine Sportkarriere anstreben. In dem Moment sieht man natürlich das anders. Und wenn man neben dem Podest ist oder nicht zuoberst, und dann versucht man noch ein bisschen besser zu werden. Also das ist der Zyklus. Aber ich finde, das ist auch das Schöne, die Träume zu haben, Ziel zu setzen. Und ich habe einfach die Feststellung gemacht, dass sehr viele, wo die Basisausbildung im Sport haben, auch gerade in unseren Sportvereinen, auch in den Breitensportvereinen, dass die eine hohe Affinität haben zum Ehrenamt. Das wird eigentlich weitergegeben. Man versucht, einen Einsatz zu leisten für die Gesellschaft. Und das ist bei mir nicht anders gewesen. Das hat mich geprägt. Und hat auch Freundschaften gegeben, die über die Zeit, wo man aktiv Sport betrieben hat, Bestand haben.
3: Da komme ich gerade darauf zu. Betreffend Freundschaften. Du hast nämlich einmal, das habe ich mir von meiner Mami so sagen lassen, mit einem Turnkollegen Roli Mägerle, das ist ja der Chef von SRF Sport, eine Sportbar gemacht. Stimmt das?
4: Ja, das ist so. Das ist eigentlich in unseren ganz jungen Jahren gewesen. Wir haben uns immer gestört, dass wir eigentlich nach dem Training oder nach einem Wettkampf nicht irgendwo in ein rauchfreies Lokal kann gehen. Heute ist das kann man sich das nicht mehr vorstellen, dass mal geraucht worden ist, sowohl in Zeug wie in Flugzeug oder auch eben in Restaurant vor allem. Und wir haben dann ein lässiges Konzept gehabt. Wir haben das 2 Jahre gemacht und ganz viele tolle Momente gehabt, Emotionen. Und wir müssen natürlich immer noch schmunzeln. Wir sind immer noch sehr eng befreundet. Und das war aber, wo wir 25 waren. Also er war gerade so ein bisschen am Abschluss vom Studium gewesen. Und ich habe auch gerade meine höhere Fachschule beendet und da haben wir aufbrechen und in die Gastro-Szene, wo sehr garstig ist, wo jetzt natürlich massiv leidet. Und, aber es hat ganz viele schöne Momente gegeben. Es ist auch, Sportin hat dann eine Tartanbahn gehabt als Boden mit eingezeichneten Leichtathletikbahnen. Wir haben natürlich von den guten Sportlern haben wir, ja, es ist, es hat in sich eigentlich, hat das wahnsinnig viel bewegt und ich erinnere mich gerne zurück. Aber bin jetzt froh, bin ich nicht mehr Beizer.
3: Ja, ich glaube, aber Festen können ja trotzdem relativ gut, aber das lassen wir jetzt mal so stehen. Und es rennt nämlich ein bisschen Zeit davon. Als Zweites hast du noch gesagt, dass du gerne gehst Skifahren, aber allein. Vielleicht ganz kurz, also dass ich Klammern gesehen. In dem Fall gehst du lieber allein als mit der Familie Skifahren.
4: Ja, also mit Valerie, die jetzt 5 ist, da sind wir einfach, versuchen wir Freude zu entwickeln im Sport, nicht speziell zu fördern. Aber das mache ich natürlich sehr gerne mit ihr. Aber ich habe es allein in Klammern geschrieben, weil ich eigentlich finde, da kann ich mich enorm gut erholen. Das ist ein bisschen Fahrtwind. Man kann individuell dort durchfahren, wo man gerade will. Man kann dann anhalten, wenn man will. Und das habe ich eigentlich gemerkt, dass das eine gute, ist nicht gerade eine Meditation, aber es ist etwas, wo ich dann einfach kann für mich sein kann. Und dann hat man den Helm an und vielleicht noch einen Halsschutz oder ein Halstuch und dann muss man auch nicht gerade immer schwätzen auf dem Skilift. Ich finde das amigs noch ganz cool, dass ich für mich allein sein kann.
3: Und dann als Letztes hast du noch gesagt, dass du gerne alles mögliche Bälle tust. Vielleicht zähl einfach ganz kurz auf, was gehört da alles dazu?
4: Ja, also geschüttelt haben wir natürlich früher viel zum Aufwärmen im Training. Das macht man heute vielleicht ein bisschen weniger. Im Männerring ist eher Unihockey. Ist natürlich lässig, ist auch so ein bisschen generationenübergreifend, kann man das gut spielen. Ich spiele Tennis, Golf und ich merke jetzt auch mit der Valerie ist natürlich das lässig, wenn man ein bisschen ein Ballgefühl entwickeln kann. Aber das ist, ja, das ist einfach etwas, wo man auch abschalten kann, sagt das beim Tennis oder Golf. Dann vergisst man mal so ein bisschen die kleineren und grösseren Sorgen, die man natürlich in den Funktionen hat. Und das ist etwas, wo ich mich dann auch wieder freue, wenn man rausgehen kann.
3: Das ist doch schön. In dem Fall, das sind schon wieder 25 Minuten gewesen. So schnell geht's. Danke dir vielmals, Gigi, bist du bei uns vorbeigekommen im Top Hoch 3.
4: Danke vielmals.
3: Und danke auch euch da aussen fürs Zuschauen oder Zuhören. Top Hoch 3 gibt es dann nächste Woche wieder. Ciao miteinander.
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1: Es ist eine neue Folge Top Hoch 3, die erste von diesem neuen Jahr. Und wenn es so gut weitergeht, wie wir jetzt starten mit dieser Sendung, kann es eigentlich nachher nur noch bergab gehen, weil mein heutiger Gast ist einer, der kennt die ganze Schweiz, der Hasi Lüttenegger. Schön bist du da, Hasi.
7: Ich bin gerne auf Winterthur, meine Lieblingsstadt.
1: Du bist eigentlich in diesen kalten Wintermonaten gerne zu Gran Canaria.
7: Ich wohne in Maspalomas schon viele, viele Jahre. Alle Winter hier in den Mantel kommen wir besuchen, den Heinz Schenk, wie sie alle heissen. Ich wohne in der Welt, in Fleisch. Ich wohne seit 39 Jahren dort unten. Ich fliege hin und her. Aber ich bin sehr viel in der Schweiz. Ich bleibe nie allzu lang. Und Canara Schindl ist meine zweite Heimat.
1: Und du bist 80 geworden?
7: Ja.
1: In diesem ganz außerordentlichen Jahr. Erzähl mal, was ist das für ein Jahr für dich?
7: Schau einmal, ich hatte so viele schöne Jahre in meinem Leben. Ich durfte so viel machen und hatte so viel Glück gehabt. Und 80 werde ich schon ein Moment, wo man anfängt an zu überlegen. Meine, ab 70 ist schon denken, wie lange geht es noch? Mit 80 ist einfach jedes Jahr, muss man sich vorstellen, auch wenn man gut weg ist, ist geschenkt. Und man muss sich drin schicken. Aber ich sage mir natürlich, ich habe Glück gehabt im Leben. Ich bin sehr erfolgreich in jungen Jahren schon. Ich habe eine wunderschöne Sache dürfen erleben, sportlich, wie beim Filmen, wie auf Reisen. Und natürlich muss man denken, so, jetzt ist die letzte Jahr, könnt jetzt. Und da muss man einfach sagen, es war's. Es ist einfach so. Da kann man keine, auch das ganze Geld, den ganzen Wohlstand, kann man nicht verändern. Aber ich bin froh, dass ich noch so gut in Form bin. Und ich bin zufrieden mit mir selber.
1: Du hast es mega schön gesagt, ist das jeden Tag ein bewusstes Aufstehen und sagen, heute geniesse ich es umso mehr?
7: Ich geniesse es natürlich auch, weil ich jetzt meine Firma das Kommando abgegeben habe. Meine Firma wird kommandiert vom Urs Vögele, der ist oberster Militär. Mein Sohn, der Jean-Claude, der macht Liegenschaften und der Schwiegersohn Bohemen, mein Schwiegersohn, der ist in der Firma Nummer 2 und ich habe einen guten Verwaltungsrat, der Franco Bianchi, der ist auch ein guter Golfer, der Canadelli, er ist ein grosser Golfer. Ich selber habe es einfach abgegeben. Ich sehe mir noch im Bürger grüezi, sie sagen, mehr mache ich nicht mehr. Ich spiele lieber Golf mit dem Mantel von Winterthur und ich nehme es gemütlich, aber es ist einfach so, mit 80 muss man sagen, das war's.
1: Haben da deine Kinder nicht reingeredet und gesagt, Papi, jetzt ist es Zeit, dass du abgibst? Oder ist das ein eigener bewusster Entscheid gewesen?
7: Also, ich soll sagen, wenn du eine Firma aufbauen hast, die so gross geworden ist, und ich bin immer, ich habe die Firma aufgebaut, und ich meine, ich habe eine Firma aufbauen und die Bankkredit, wo wir, und ich habe angefangen, Geschäfte, es keine Bankkredite gegeben. Ich bin sehr, sehr schnell wohlhabend gewesen. Und natürlich, mein Kind, der Jean-Claude, weil ich sehr eng verbunden bin, ich habe nicht mehr so viel geschafft in den letzten Jahren. Ich habe nicht viel gemacht, aber ich habe einfach mein Kabis dazugegeben. Ich habe einfach den Kommentar dazugegeben. Ich habe, weil ich das aufbauen habe, weiss ich einfach von Haus auf alles. Und natürlich, aber jetzt, ich habe auch manchmal, Sachen, die haben einen Haufen Geld verloren, in dem Monat, haben mich aufgeregt. Aber jetzt haben wir einfach gesagt, mit 80 will ich einfach nichts mehr hören. Die dürfen mir nur noch die guten Sachen erzählen. Sag immer mal aus Vögele oder Jean-Claude und Bohem, meinem Schwiegersohn oder Franco Bianchi, dann in der Verwaltungsrat, dann wir noch Sachen erzählen, die mir Freude machen. Und alles andere will ich nicht mehr hören.
1: Und das funktioniert?
7: Also bis jetzt schon. Ich nicht vergessen. Die Leute glauben natürlich, gut, ich habe früher sehr viel arbeiten. Ich habe einen Spitzensport, ich war einer der besten Turner. Dann war ich Popfahrer. Ich habe neben die Firma geführt. Ich war fleissig. Ich habe geschafft, Tag und Nacht. Aber eigentlich muss ich einfach sagen, ich bin auch in eine ganz gute Zeit hineingeboren. Und ich hatte wunderbare Leute um mich herum. Ich hatte Freunde von Winterthur, zum Beispiel der Bernhard Emporio, der die Firma geführt hat früher. Ich hatte Haufen Leute von daher, von der Jugend her, die Jugendkollegen, die die Firma geführt haben, wenn ich vorgesehen bin. Und ich hatte einfach eine gute Zeit gehabt.
1: Du hast es gerade angesprochen. Du bist in eine gute Zeit hineingeboren. Du bist in Bichelsee aufgewachsen, gell? Auf einem Bauernhof.
7: Also, ein kleiner Bauernhof. Wir hatten 4 Kühe gehabt und 2 Geissen und vielleicht noch ein paar Küngel, verrückte Küngel. Ist ja so gewesen. Mein Vater, wir sind 8 Kinder gewesen. Und alle die kleinen Bauern dort hinten, von Eschliken, von Baltaschwil, von Elektris, ist ja so gewesen früher. Der Arbeiterzug ist losgefahren um 10 vor 6 in Wiel. Sirnach, Eschlikonada und überall sind die Arbeiter eingestiegen, die es geschafft haben bei der Firma Sulzer, Rieter und bei der Locki. Die sind in den Zug reingekommen und sind auf Winterthur gefahren und so weg um 5 Uhr haben sie 4 Abend gehabt und um 20 Uhr 5 Uhr ist der Arbeiterzug retour gefahren. Die sind alle im Zug reingekommen mit Kohlraben, schwarzen Köpfen. Und da habe ich eben gesagt, das passiert mir nie.
1: Was hast denn du eigentlich gelernt?
7: Ich habe eine wunderschöne Zeit erleben. Ich bin in Winterthur beim Volk mit 15 Jahren Ausläufer gewesen. Ausläufer vom Volk Winterthur, das ist eine wunderbare Zeit gewesen. Und der Walter Müller, der ehemalige Kunstturner, Schweizermeister, den habe ich dann abgelehrt, wo ich gegangen bin. Ich habe da unten, danach bin ich in die Lehre zu der Firma Grieser in Adorf, habe die Bauschlosser gelehrt. Und dann habe ich Turnfeste gewonnen mit 19 Jahren beim eigenen Turnfest, bin ich schon weit vorne gewesen. Da hat der Dr. Ehrensberger von der Firma Solz und Direktor, ein Turnfanatiker gewesen, hat mich gesehen und hat mich engagiert und hat mich wollen schulen lassen. Schulen. Dann hat er mich aber dann auf Genf geschickt zum Französisch lehren. Und in Genf unten habe ich ein anderes Leben. Und ich habe plötzlich nicht gewusst, das ist nicht mein Leben. Und bin im Retter gekommen. Aber ich habe Bauschlosser gelernt, ja.
1: Aber du bist auf Genf und hast dort gemerkt, dass das nicht dein Leben ist?
7: Nein, das habe ich nicht mehr, ich habe nicht mehr retten, oder? Heim haben wir enge Zucht gehabt. Wir sind 8 Kinder. Der Vater war so, wir mussten zu Abend alle im Elf im Haus sein und am Sonntag 2 Stunden in die Kirche. Ich bin gerne in die Kirche gegangen, aber 2 Stunden. Ich habe einfach nicht mehr wollen, das Leben nehmen von meiner Heimat. Ich habe einfach mehr wollen sehen. Und habe auch, natürlich auch viele andere Sachen gemacht, Sulzer. Ich bin in der Firma Sulzer davor gelaufen. Der Dr. Ehrensberg hat gar keine Freude an mir. Ich bin ein Schliffskilehrer nach Lechen-Alberg. Dann bin ich ohne Geld retten gekommen. Und dann habe ich Vertreter gemacht, habe Depot schon verkauft in Winterthur und in Zürich, das ist auch noch, und Mixer mit 22 Jahren. Und dann habe ich dann der Firma Bühler Utzwil engagiert und bin dann auf Holland ein Jahr als Mondeur. Habe das erste Mal im Leben Geld verdient. Und von dort aus bin ich von der holländischen Konzern nach Jamaika. Ich war viermal in Jamaika, in Montego Bay, Rocheríos. Das war hier eine Reise wie im Mond rauf. Wie im Mondreis. Mondreis wäre Jamaika, das ist eine wahnsinnige Geschichte. Schon für meine Eltern war eine Frau auf Genf.

0: Und die Bildung hat funktioniert. Und dann bin ich retten, habe ich gestrengt. Habe ich immer über 10.000 Schweizer Franken auf der Seite gehabt. Dann habe ich die Firma gegründet und bin genau dort reingekommen, was ich konnte. Ich habe das können, ich bin selber mitgeschafft. Und zwischen Neuburg hat man den Sprung gemacht. Dann habe ich die erste Arbeit gehabt und jetzt zwischen Neuburg ist meine Referenz gestanden und ich habe die ganze Süscher umbauen mit meinen Monteuren. Und ich habe alle die Monteure von Winter, Eugen Graf, von Döshoff, die Letter, das war einfach die erste Monteure gewesen. Die haben sich alle engagiert und es ist einfach dann so, das Geld ist dort mal dann wirklich vom Dach oben runtergekommen. Ich bin der Erste gewesen, der das System gebraucht hat. Und meine Freunde, alle meine Turnfreunde, auch mein Bruder Hugo Lüttenegg, der leider gestorben ist, sind alle bei mir gewesen, haben mir geschafft, die haben für mich geschafft. Und ich habe eine ganz gute, wir haben eine ganz gute Geschichte mir gehabt, in der wir sehr, sehr eng untereinander befreundet sind. Und die haben mich natürlich nie gehen lassen. Und ich bin natürlich, obwohl ich sehr jung war, bin auch, ich bin der Boss von denen. Und sie haben auf mich gelassen.
1: Und du bist mit deiner Firma sehr schnell reich geworden. Was bist du mit 30 bist du schon Millionär
0: gewesen? Ja, ich sag's ja. Ich habe angefangen mit 25 am Geburtstag, also am Geburtstag, die Firma gegründet. Und dann ist das so rassig und so schnell gegangen. Ich bin so schnell wie eine Bombe dorthergekommen. Und dann hat mein Treuhändler gesagt, am 30. Geburtstag, ich finde es nie in Genf gefunden, Hans, du bist jetzt Millionär. Habe ich gesagt, 6 nochmal, ich will es nochmal hören, aber ich weiß es schon. Und dann habe ich auch die erste Villa schon gebaut in Genf. Nein, es ist sehr schnell gegangen, aber eben, ich hatte auch ganz gute Leute um mich herum und meine Freunde, ich habe denen auch gut geschaut natürlich, die haben mir sehr viel geholfen.
1: Was war das für ein Gefühl gewesen, als er gesagt hat, Hausi, du bist jetzt Millionär? Mal,
0: das war so gewesen. Die Verantwortung, die ich natürlich kann. Für die Leute. Ich habe Abendbruch verdient. Es sind zuerst 100 Mark gewesen, dann 200 Mark gewesen, 300. Das Geld ist schon, ich bin schon Millionär gewesen. Aber das Geld muss separat sein. Für meine Leute. Ich bin schon reich geworden. Aber ich habe Geld gebraucht. Ich bin immer gewusst, ich brauche, ich habe immer gesagt, wenn eine Krise kommt, dann muss ich meine Leute 3 Monate loslassen, 4 Monate. Und dann, ich bin sehr reich geworden, sehr schnell. Aber das Geld war auf der Seite und ich habe mich eben nicht vergaloppiert. Ich habe dann angefangen, ich habe die erste Villa bauen mit 30 Jahren, dann habe ich ab und zu einen Block gekauft. Und das waren nicht die Preise wie heute. Immer wenn ich vorher Geld kam, habe ich ein Haus gekauft oder einen Block etwas gekauft. Und dann ist natürlich der Wohlstand, ich habe natürlich auch im Wohlstand dürfen leben. Aber ich habe auch meine Freunde mit Wohlstand leben lassen. Die sind, darum haben sie ja mich nie, ich bin dann nachher beim Film gewesen, ich bin ja lange in den Philippinen gewesen, wir haben den Kommandofilm, ich bin lange mal in die Filmszene dabei gewesen, ich habe gefilmt, ich habe nachher den Film gedreht, kleine Rolle, große Rolle. Aber meine Freunde haben die Firma geführt. Die haben gesagt, Hans, ich bin stolz auf dich. Wenn ich 8 Wochen auf den Philippinen gewesen bin, sind alle im Kino gehockt, haben geschaut. Aber die Leute haben nie geschaut. Man kann nicht alleine Erfolg haben. Man muss, wenn man will Erfolg haben, muss man Leute um sich herum haben und mit diesen Leuten gut sein. Und nett sein. Ich habe immer mehr gegeben, als was sie verlangt haben. Wenn man etwas verlangt hat, kann ich mehr haben.
1: Wer Hausi Lüttenegger kennt, du heisst ja eigentlich Hans, gell?
0: Ja,
1: Hausi, so kennt man dich aber. Der Name ist eine Institution, du bist Kult da in der Schweiz, das kann man glaube ich schon sagen, Selfmade-Millionär, eben, du hast 65 deine eigene Firma. Jetzt kommen wir auf die Olympia-Goldmedaille zu reden im Vierer-Bob. Wir haben da ein Foto.
0: In Sapporo.
1: Das kennst du noch.
0: Also ich war noch jünger gewesen. Da schon gut ausgesehen.
1: Okay. Könnt ihr selber überlegen, die HIV ist echt von diesen 4 Herren der Hausi. 1972 ist das gewesen.
0: In Sapporo.
1: Genau. Zusammen mit dem Jean Wicki, am Werner Gamichel und
0: dem Hedi Hubacher. Jawohl.
1: 1972. Wie präsent ist der Moment noch bei dir?
0: Wie?
1: Wie präsent ist der Moment noch?
0: Natürlich so, man denkt immer ein bisschen dran, weil der Gamichel ist schon 14 Jahre tot, das ist ganz ein enger Freund von mir. Und natürlich die Erinnerungen von Todesmal. Ich bin ja nachher im Spital in Tokio, ich hatte aber die Lungen, sie vergisst man natürlich nicht. Ich bin nach Olympiade, Olympiasieger, sind wir von Sapporo nach Tokio geflogen, sind 9 Stunden Flug gewesen, Todesmal, eine riesen Reise. Und in Tokio, bin ich immer zum Hotel losgekommen, ich hatte doppelt die Lungenentzündung gehabt. Und bin in 2,5 Wochen in Tokio im Spital gewesen, statt heimgekommen. Das vergisst man natürlich nicht.

0: bin 2,5 Wochen in Tokio im Spital gewesen und sehr schwer krank mit der Lungenentzündung. Und das ist natürlich immer noch präsent. Ich meine, ich trinke viel zurück. Und natürlich nicht vergessen, im Popfahren haben wir sehr viele Schmerzen auch gehabt. Ich bin nicht umgekehrt, wir haben Finger gebrochen. Ich bin gebrochene Finger gewesen. Ich könnte Heinz Schenker fragen auf dem Winterthur, der sagt, ne, das ist durch. Der ist ja auch viel umgekehrt. Ich könnte immer fragen, Heinz. Nein, es hat auch sehr viele Schmerzen gehabt im Golfsport. Wir müssen abnehmen, wir sind schwer gewesen im Viererpop. Und es ist sehr hart gewesen. Es war eine harte Geschichte. Aber es hat sich schlussendlich gelohnt. Ein Olympiasieg bleibt Olympiasieg.
1: Wie kommt man eigentlich, wenn man von Bichelsee kommt oder in der Umgebung auf, und Genfer Firma aufbaut, wie kommt man denn zum Bobsport? Ich meine, ist also, nicht bekannt für viel Schnee, Eis und Kälte, oder?
0: Das war etwas anderes gewesen, natürlich. Oder ich meine, ich bin sportlich eine Krise. Ich habe meine Schuhe nicht so gut, gut können rechnen. Die beste Rechte gewesen, aber sportlich bin ich also mal jetzt ohne Übertrieb einfach eine Kanone gewesen. Ich habe alles können und ich bin sehr schnell gewesen und ich habe Turmfeste gewonnen im Nationalturnen und die haben mich ich bin ja nie Stürmer gewesen. Ich bin nur Bremser gewesen. Und dann bist du automatisch angefragt worden. Sie haben gewusst, die guten Stürmer, zum Beispiel der Fritz Lüdi, der ein grosser Freund ist, wo ist der Fritz Lüdi? Oder Hans Hildebrand, die haben gewusst, dass ein Game von den Scherer-Buben, der Scherer Erich, das ist der weltbeste Pilot gewesen. Scherer Erich ist absolut der beste Pilot, der die Welt je gehabt hat. Und ich kann sagen, das war. Die haben natürlich gehört, dass in Genf ein Verrückter wohnt, der sehr schnell ist und nur noch Geld hat. Das hat's auch gehört. Und dann sind sie natürlich um mich herum gestanden. Dann habe ich angefangen. Ich habe am Anfang nicht Popfahrer werden. Als ich dann das erste Mal gerade umgekehrt bin, in Schrawinien, und dann habe ich die Nase gerade voll gehabt. Bei dem war dann gar kein Held gewesen. Und dann der erste, und dann Freude ist dann erst gekommen mit der Routine. Aber die erste Fahrt in Schrawinien, um Sack, nein, da habe ich gedacht, höre ich wieder auf, aber es ist dann schon ein Zwang, und dann kommt Sucht. Dann kommt der Geschwindigkeitsfimmel, dann kommt, man hat immer ein bisschen Angst. In Amerika mit 170 Loch drauf sind in Lake Blessy oben. Aber dann braucht man den Nervenkitz, das ist einfach eine Sache. Man braucht das dann, das ist wie eine Sucht. Wie trinken, wie Sex. Man wird süchtig, geschwindigkeitssüchtig und erfolgssüchtig.
1: Kann ich ein Stück weit mitreden? Ich kenne leider nur die Popbahn St. Moritz. Aber das ist ein Erlebnis. Popfahren ist echt ein Erlebnis.
0: Es ist natürlich so gewesen, früher waren die Bahnen viel verrückter gewesen als heute. Oder? Heute sind Haufen Kunsteisbahnen auf der ganzen Welt. Die sind runtergebaut. Aber in St. Moritz sind wir umgekehrt. Ich bin einmal in einer Woche dreimal umgekehrt. Der Finger da ist fast weg gewesen. Nein, es ist schon ein Erlebnis, aber eben, es ist dann auch, man wird dann einfach auch der Erfolg. Man sieht sich das gerne in die Zeitung rein. Es geht allen gleich. Also, man kann sagen, es stimmt nicht, oder? Aber es ist schon eine Sucht.
1: Wann bist du eigentlich das letzte Mal in einem Bob reingesessen?
0: Schau mal, ich habe mit dem Vicky eine Frage gemacht vor 10 Jahren. Und mit dem Prinz Albertli bin ich reingekommen vor etwa 7 Jahren. Prinz Albert, ist ein lieber Mann, der Prinz Albert. Der Vater, war der gut aufs Zeug auf. Nein, ich bin Prinz Albert, das kann ich sehr gut. Also vor 7 Jahren das letzte Mal. Aber der Ruck hat mir also alles weh getan. Nein, ich mag es nicht mehr.
1: Das heisst, es gibt kein Comeback vom Haus im Bob.
0: Da hat der Pfarrer Krüschel nicht gesehen, wie das Bob war.
1: Du hast aber noch viel mehr gemacht. Reden wir noch über deine Schauspielkarriere. Du hast in über 35 Filmproduktionen mitgespielt.
0: Ich habe genau 38 Filme gedreht, auch kleine Kuckucksröllchen, zum Beispiel mit dem Eugen. Da habe ich nur dafür weggekommen, dass es einen Tag gegangen ist. Da hätte ich einfach über die Bier oder beim Nötzli auch. Meine Filmerei war die Böse. Wie Kommando Leopard, haben die alle gesehen. Letztes Jahr, mein Geburtstag, hat der Film laufen, der ganzen Welt wieder, was für ein böser Kalb ich kann sein. Kommando Leopard, Commander, heulender Wölfe, das sind Filme gewesen auf den Philippinen. Dann habe ich aber auch mit den Italienern, den Mafia-Film Crack Connection, habe ich auch gedreht, habe mit den Franzosen gedreht, habe auch Patat dort gedreht, ich habe kein grosser Mann, die Kommissar gewesen, ein paar Rollen gehabt. Der Stefan Gubser, der kommt von Winterthur. Den habe ich bei Filmen kennengelernt. Das ist ein ganz toller Schauspieler, der Stefan Gubser.
1: Den haben wir auch mal eingeladen, da ist Top 3.
0: Das ist ganz ein feiner Kerl. Ich habe den ersten Film dreht, ist sie mit mir. Ich habe schon eine grosse Rolle. Der geheißen Quick and Day bei Ben Gazzara und Marie Crosby. Und ich bin schon Detektiv gewesen, der grosse Detektiv in den Filmen. Und der Stefan Gubser ist da mein Polizist gewesen. Und er hat da schon gut ausgesehen. Und der Stefan Gubser ist ganz ein feiner, er spielt gutes Golf heute.
1: Und es hat mal noch irgendetwas gegeben mit dem James Bond, oder?
0: Die haben mich im 86, die beiden Brüder Bruckeli, haben mich auf England geholt. Die haben gesagt, die Leute nicht schon einen Besieger. Das hat, noch nicht Besieger hat natürlich immer gelaufen. Das war natürlich immer etwas gewesen. Und haben mich auf England geholt, aber mein Englisch war viel zu wenig gut gewesen. Also, das ist mein grosser Nachteil. Ich rede Menge Sprachen, aber habe keine perfekt gelernt. Allemal bin ich nicht geboren. Bin ich einfach zu dumm gewesen, für die Sprache perfekt zu lernen. Ist auch möglich. Aber eben, wenn ich perfekt Englisch gelernt habe, wäre ich James Bond geworden, ja.
1: Und hast du es ja aber trotzdem so etwas gebracht. Das war eigentlich deine grösste Rolle gewesen, in so einem Film?
0: Also, Kommando Leopard hatte ich Hauptrolle gehabt. Da bin ich die vierte Rolle gehabt, die dritte Rolle gehabt. Das Kommando bei den Leuten von Klaus Kinski. Beim Commander hatte ich auch eine grosse Rolle gehabt. Und mit Commander ist aber so, dass ich zwei Filme zur gleichen Zeit dreht. Dann bin ich mal früher verschlangen gebissen worden. Nein, und beim Crack Connection, das ist ein amerikanischer Film gsi, ein Drogenfilm. Und ich eine Polizei, auch eine grosse, ich habe ein paar grosse Rollen gehabt. Oder auch beim Film mit dem Donald Sutherland, der Film heißt Der Tod des Boxers. Aber ich bin immer lieber so die 50, 60 Rollen gehabt. Filme, das ist nur schön, wenn der Film läuft. Aber was hineingeht, mal die Warterei, die Einstellungen, wenn's Licht nicht gut ist, wenn es regnen kommt, es ist immer eine Warterei. Du musst im Film Nerven haben, um zu warten. Du musst immer wieder warten, mit unterbrochen. Die haben die Szene vorgeschlagen, Szene 14, und dann wird die Szene 18 gedreht, weil das Wetter nicht gut ist. Nein. Meine Geduld, leider mein grösster Fehler im Leben war, ich bin nicht so ein geduldiger Mensch gewesen. Ich habe mich nicht gerade aufgeregt, aber im Film rein, ich habe mich erwartet, geheißen, morgen macht ich, bist geschminkt worden, pudert worden, und dann ist es geregnet gekommen, dann hast du mich dann Mittag wieder angetreten, oder wenn ich auf der Autobahn im Stau rein bin, dann komme ich fast zum Fenster raus einmal. Ich bin nie geduldig gewesen, nein.
1: Ich wollte sagen, ich kann mir nicht vorstellen, dass du Geduld gehabt hast, um stundenlang warten. Wie hast du die Zeit zu tot?
0: Also gut, so auf den Philippinen haben wir es schön gehabt. Die Philippinen, also wir waren immer im Urwald. Dort sind wir einfach, oder wir haben nicht anders gekannt, wir haben so warten, im Zelt, für mich sind wir gehockt, oder wir haben dort haben wir müssen warten. Wir haben nicht können abgehen, wir haben nicht können futtern, oder? Die Philippinen sind 33.000 Kilometer von der Schweiz weg gewesen, um die Lauer gewesen, die oben. Aber in der Schweiz, sobald ich gemerkt habe, oder in Deutschland, mit dort haben wir einen Dreh frei, oder einen Dreh halb, und ich sage, wie lange geht's noch? Ja, es geht noch sicher 5-6 Stunden. Ich dachte, okay, ich bin gerade verschwunden. Ich bin verschwunden. Ich konnte eine Zeitung lesen, oder. Aber die Philippinen sind natürlich im Urwald gehockt. Im Urwald draussen. Dort sind wir einfach da gewesen. Oder haben wir uns nicht amüsiert mit einem Haufen Filmleute dabei gehabt, wenn ich etwas gesehen in den Philippinen. Aber es braucht, das Filmen ist eine Geduldsfrage. Geduldig muss man sein. Ich bin es nicht gewesen, nein.
1: Wann hast du das letzte Mal einen Film gedreht?
0: Was habe ich gedreht? Ich habe eine Rolle gedreht in der Bodensee-Geschichte, am Bodensee, letztes Jahr. Ja. Eine kleine Rolle, einfach einen Freundschaftsdienst gemacht. Ich bin Hauptdarsteller, sind Dörf Partner gesehen. Also keine grosse Geschichte. Das habe ich einfach aus Freundschaft gemacht mit dem Turi Breitenmasser.
1: Jawohl.
0: Der ist auch da gewesen.
1: Das ist
0: gerade der erste Natürlich, mein Freund Turi. Der ist ein Filmproduzent geworden. Das habe ich gemacht mit dem Turi Breitenmasser. Mache ich das eben? Nein. Ich tue mein Leben so gestalten. Ich mache nur noch was, was passt.
1: Die Krimiserie kann man übrigens bald bei uns auf Teletop schauen.
0: Ja, ich glaube, ja. Den habe ich eigentlich in die Rolle gegeben, aber ein grosser Freund ist von mir, mein Golfpartner. Ich mache das nicht mehr. Man hat
1: dir ja auch sehr lange gesagt, du sagst den Burt Reynolds von den Alpen. Hast du ihn selber aber auch mal getroffen?
0: Ich bin mit ihm, ist ja so gewesen, ich bin eingeladen worden mit ihm im Boxmatch in Las Vegas. habe ich ihn kennengelernt. Aber ich habe da schon gemerkt, es war vor 15, 16 Jahren, er hat ja schon ein Kraxler. Wie viel wie ich gesagt habe. Ich habe ihn kennengelernt, jawohl. Und er ist ja ganz, er ist ein Kraxler gewesen. Er kraxt. Bei meinem grossen Film, wo er viel Kraxler dient. Ich habe ihn kennengelernt, jawohl. Aber er ist nicht mein Fall gewesen. Nicht mein Fall gewesen, nein. Wer sehr gut haben mögen, weil ich trainer, ist der Donald Sutherland. Das ist für mich ein super Typ. Ich war ein paar Jahre älter als ich, aber, ich habe ihn kennengelernt im Boxmatch, hat sich vorgestellt. Ihm, ja.
1: Ein ganz guter Schauspieler, auch sein Sohn übrigens.
0: Sohn auch, ja.
1: Ah, grossartiger ja. Schauspieler. Was viele nicht wissen von dir ist, du bist ja eigentlich noch Vater, du hast zwei Kinder, logisch ja. Sind die schon erwachsen. Wie muss man dich so als Vater vorstellen? Wie bist du gewesen? Wie ist
0: also, die Beziehung zu deinen Kindern? Ich muss so sagen, ich bin fürsorglicher Vater gewesen. Ich habe meinen Kindern wahnsinnig gut geschaut, auch weil ich viel vorgesehen bin. Ich bin natürlich sehr meine Tochter war eine gute Ritterin gewesen. Die ist oben runtergefallen, einen schweren Unfall gehabt. Die hatte schwere Leichtverletzungen gehabt, wie der Schuhmacher. Nur mit Glück gehabt, sie ist gerade ins Spital gekommen. Der beste Operateur hat gerade operieren. Ich bin der beste Vater gewesen. Mein Junior mit der Firma, ich bin jetzt 50 im Januar, am 3. Wir sind alle Tage zusammen mit Telefon oder er tut mir an, Leute, ist ihm langweilig ohne mich. Nein, ich bin natürlich, obwohl ich viel vorgesehen bin, habe ich alles organisiert. Alles organisiert. Und natürlich, Viertige wie Weihnachten, Ostern, mit den Kindern Skifahren. Und bin natürlich mit den Kindern, ich habe die Kinder geschickt nach Australien, zuerst auf Amerika, Englisch lehren, dann bin ich besuchen, in San Diego, dann habe ich sie geschickt auf Australien durch, dann bin ich auch besuchen, dann bin ich immer um meine Kinder herumgekumpelt. Das ist ganz klar. Ich habe geschaut und zittert und gemacht. Und dann natürlich einen Haufen Gottkinder gehabt. Dann habe ich auch gut geschaut. Also ich bin, habe mit den, also, meinen Kind, der Schoklot, der 50 wird, hat zum Kollegen gesagt, es gibt keinen besseren Vater, als mein Vater war. Hat es immer gut geschaut. Und wenn wir Fehler gemacht haben, die Mutter ist sehr streng gewesen mit unserem Vater, hat er alles verzeiht. Und dann also, Vater muss man nicht vorwerfen. Ich hätte gerne 10 Kinder gehabt, wenn ich gewusst hätte, dass ich Großvater werde. Meine Kinder haben keine Tochter, kein Kind wollen. Und der Sohn hat geheiratet, der Erste, der hat jetzt einfach geheiratet, der Erste hat spät geheiratet, hätte ich 10 Kinder aufgestellt. Wenn ich gewusst hätte, dass ich kein Enkelkind habe, hätte ich 10 Kinder. Aber ich habe immer einen Haufen Kinder um mich herum, die mich gerne haben. Und ich kann mich alle gesponsern.
1: Haben Sie ein Familienmensch?
0: Ich bin Familienmensch. Ich bin ein 50. Stelle, ich bin 8 Kinder. Ich habe, obwohl ich ein 50. Stelle komme, ich die Familie dirigiert. Ich habe durchaus gewusst, ich war Sportlerkanone, habe durchaus das Kommando übernommen und ich habe gewusst, dass ich reich werde. Ich wollte reich werden. Ich habe gesagt, ich will nicht meine Mutter, alle haben gewohnt, müssen hören, der Vater hat viel Geld braucht. Das Sturm vom Geld habe ich nicht mehr, weil es sind 8 Kinder. 8 Kinder, das ist viel gewesen. Der Vater hat die Sulze geschafft, das Magazin war. Die haben immer 4 Küken daheim. Ich habe gesagt, das will ich erleben. Ich will reich werden.
1: Und du hast es geschafft. Ja. Hausi, leider ist unsere Zeit schon um. Unglaublich spannend. Und ich würde mich freuen, wenn dann wieder mal vorbeikommst.
0: Ich mache keine Pläne mehr. Ich nehme es, wie es kommt. Aber jawohl, so. Eins darf ich einfach sagen. Ich bedanke mich für die sympathischen Empfang, die ich durfte geniessen in meiner Lieblingsstadt Winterthur.
1: Das freut mich ungemein. Hausi, schön, bist du da gewesen. Und an euch daheim. Danke fürs Zuschauen, fürs Zuhören. Und wenn ihr das einfach nochmal hören wollt oder schauen, dann geht auf toponline.ch. Dort findet ihr Top 8 3 mit dem Hausi und mir nochmal zum Nachschauen. Macht's gut und bis bald.
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1: Ich bin Melissa Steuri. Guten Morgen. Bundesrat Ignazio Cassis hat sich am Abend mit seinem französischen Amtskollegen über den G7-Gipfel Mitte Juni in Evian ausgetauscht. Sie klärten Fragen rund um die Sicherheit und Organisation. Wegen der Nähe zu Evian befürchtet vor allem Genf Proteste und Ausschreitungen während des G7-Gipfels. Dem will der Bund mit temporären Kontrollen an der französischen Grenze entgegenwirken. Seit dem späten Abend gilt zwischen Russland und der Ukraine eine dreitägige Waffenruhe. US-Präsident Donald Trump hatte diese angekündigt. Der russische Machthaber Wladimir Putin und der ukrainische Präsident Volodymyr Zelensky haben die Waffenruhe bestätigt. Sie gilt während der russischen Feierlichkeiten zum Tag des Siegs über Nazi-Deutschland. Nach dem Ausbruch des Hantavirus auf einem Kreuzfahrtschiff sind laut der Weltgesundheitsorganisation WHO insgesamt 6 Infektionen laborbestätigt. Dazu gehören auch die 3 Todesfälle auf dem Kreuzfahrtschiff. Zudem gäbe es 2 Menschen, bei denen eine Infektion als wahrscheinlich gilt. Die WHO hält das Risiko für die Allgemeinheit für gering. Kurz vor der Eröffnung der 61. Kunstbiennale haben am Abend in der italienischen Lagunenstadt Venedig rund 2000 Menschen protestiert. Sie kritisieren, dass Israel an der Kunstbiennale teilnimmt. Dabei kam es laut verschiedenen Medien zu Auseinandersetzungen mit der Polizei. Die Biennale startet heute Vormittag und dauert bis zum 22. November.
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2: Aktuell in Ramsau 8 Grad, Buchzürich 9, Matzingen 9 Grad, heute Samstag recht sonnig, über Bergerl ein paar Regentröpfchen möglich. 23 Grad erwarten wir.
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2: Sieht gut aus, Sie haben freie Fahrt im Sendegebiet. Wenn ihr irgendwo schocken gerade, gerne melden auf 0848 und 3x86.
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2: Schön, stehen wir zusammen auf und gehen zusammen durch das Wochenende. Wir schreiben den Samstag, 9. Mai und jetzt ganz genau 3 Minuten nach dem 7. Guten Morgen, hallo miteinander.
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0: Am Morgen früh Musik zum Mitsingen mit Inner Circle. Erinnere mich immer an die gute Staffel von Deutschland sucht einen Superstar mit dem Menowin Fröhlich. Und nach irgendwie gefühlt 20 Jahren ist er auch wieder zurück auf dieser grossen Bühne. Heute Abend das grosse Finale von DSDS, unter anderem mit ihm. Jetzt aber etwas ganz anderes.
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0: Ein grosses Formel 1 Rennen findet das Wochenende nicht statt. Diese Woche ist aber rausgekommen, dass vielleicht schon bald mal in der Schweiz ein Formel 1 Rennen könnte stattfinden. Florian Zwahlen von unserem Sportpodcast. Ja, wann geht's los?
2: Ja, das ist noch schwierig zu sagen, aber immerhin die gesetzlichen Grundlagen, die sind jetzt mal ein bisschen gelockert worden. Die Schweiz hat nämlich im Jahr 1958 ein Verbot ausgesprochen für Formel 1 Rennen in der Schweiz. Das, weil 3 Jahre vorher in Le Mans beim 24-Stunden-Rennen hat es einen grossen Unfall gegeben, wo insgesamt 84 Menschen gestorben sind. Darauf haben die Schweiz, aber auch andere europäische Länder vorerst mal gesagt, hey, wollen wir nicht mehr die Schweiz jetzt durchzogen, bis jetzt, bis eben am 1. Juli jetzt die Regelung wieder aufgelöst ist.
0: Hat es denn jemals ein Rennen gegeben in der Schweiz überhaupt?
2: Ja, in Bremgarten im 54 hat es zum Beispiel mal ein Rennen gegeben, also ein Jahr vor dem grossen Unfall, nachher nicht mehr und dann eben 3 Jahre nach dem grossen Unfall hat man es dann unterbrochen.
0: Und was heisst das jetzt genau für die Schweiz? Findet da nächstes Jahr irgendwas Rennen statt?
2: Ich weiss nicht, hast du im Garten irgendwie noch ein bisschen Platz für eine Formel-1-Strecke? Weil das ist eigentlich ja das grosse Problem. Die Schweiz hat momentan keine Formel-1-Strecke und das müsste man zuerst mal bauen, bevor überhaupt das Rennen könnte stattfinden. Und die Kantone müssen dann auch noch zusagen. Also dort, wo die Piste steht, dort muss der Kanton dann noch Bewilligung erteilen.
0: Also wenn irgendjemand noch ein Stückchen Land hat, gerne bei uns melden, dann findet vielleicht das nächste Formel-1-Rennen bei euch im Garten statt.
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0: Guten Morgen, zwei Minuten, dann ist es 7:30. Ihr seid auf der richtigen Welle, das ist Radio Top. Und denkt dran, morgen ist Muttertag. Ich hätte es fast vergessen. Ich weiss nicht, wie es euch geht. Ich habe noch gar nichts für meine Mutter. Ich gehe heute Abend in die Ferien, bin nicht einmal rum. Ist das schlimm oder nicht? Nehmt mich wunder, was ihr dazu sagt. Gerne ein WhatsApp direkt zu mir ins Studio. Wir sind gerade zurück mit 30 Minuten Nonstop Music, die meisten 80er, 90er. Das ohne Unterbruch. Wir starten mit dem Bryan Adams und Heaven.
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0: Heute Samstag wird es recht sonnig, über den Bergen ein paar Regentröpfchen nicht ausgeschlossen. Matzing aktuell 9 Grad, Rams 8, Buchs Zürich 9. Wir warten heute aber bis 23 Grad.
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0: Sieht gut aus, Sie haben freie Fahrt. Wenn ihr etwas gesehen habt, melden auf Traffic Hotline 0848 und 3x86.
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Guten Morgen, das ist schon der Top kurz vor dem 8. Wir spielen sie, die meisten 80er und 90er. Ich freue mich auf den Auftakt in die neue Stunde mit dem Hit aus dem Jahr

0: 1985, Broken Wings von Mr. Mister.
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11: Ich bin Melissa Steuri. Guten Morgen. Der Schweizer Invalidenversicherung IV geht's finanziell offenbar schlecht. Laut der Zeitung Lotto hat die IV letztes Jahr fast eine 500 Millionen Franken Minus gemacht. Das liegt weit über den Prognosen und habe damit zu tun, dass immer mehr Menschen mit psychischen Erkrankungen IV-Renten beziehen. Die offiziellen Zahlen werden Ende Mai publiziert. Im Fall des Tierdramas im solothurnischen Ramiswil gibt es neue Erkenntnisse. Auf einem Hof waren im letzten Herbst über 100 Hunde und weitere Tiere in schlechtem Zustand entdeckt worden. Viele mussten eingeschläfert werden. Jetzt zeigt eine Recherche von CH Media, die beschuldigte Hofbesitzerin sei von einem Mann auf ihrem Hof bedroht worden und aus Angst geflüchtet. Danach seien die Tiere offenbar nicht mehr versorgt worden. Gegen die Frau und weitere Beteiligte wird noch ermittelt. Dänemarks Ministerpräsidentin Mette Frederiksen ist mit dem Versuch gescheitert, eine neue Koalitionsregierung zu bilden. Nun hat sie das Mandat dazu verloren. Stattdessen hat der dänische König Frederik nun den rechtsliberalen Politiker Troels Lund Poulsen gebeten, die Verhandlungen über die Bildung einer Regierung zu führen. Laut Experten dürfte das aber auch für ihn keine einfache Aufgabe werden. Der ehemalige FBI-Chef James Comey steht wegen seiner angeblichen Drohung gegen US-Präsident Donald Trump ab Mitte Juli vor Gericht. Hintergrund ist ein Bild, das Comey vor einem Jahr in den sozialen Medien gepostet hatte. Die Symbole darauf interpretierten Trump und dessen Anhänger als Aufruf zur Gewalt gegen den Präsidenten. Der Ex-FBI-Chef bestreitet die Vorwürfe.
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3: Das Thermometer steigt im Boppelsee 11 Grad, Hoffeld 11, Atzmoos noch 10 Grad. Heute Samstag recht sonnig, ähnlich wie gestern. Über den Bergen ein paar Regentröpfchen möglich. Temperaturen bis 23 Grad.
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3: Sieht gut aus, Sie haben freie Fahrt.
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3: Schönen guten Morgen, 2 Minuten nach dem 8. sind genau auf der richtigen Welle. Die gute Musik habe ich für euch natürlich auch in dieser Stunde mit den meisten 80er-90er. Unter anderem gehören der Robbie Williams, der Jimmy Cliff oder zum Auftakt in die neue Stunde. Mr. Broken Wings. Ich kann mich noch gut erinnern, es hat mal so ein Game gegeben, GTA auf der Playstation. Und dort ist mit dieser 80er-Jahre-Welt und dieser Song ist immer gelaufen, wenn ich ins Auto eingestiegen bin. Grossartig, aus dem 1985. Schönen guten Morgen.

0: der Robbie Williams hier bei uns auf Radio Top. 13 Minuten nach dem 8. Schönen guten Morgen an diesem Samstag. Ja, und wir haben diese Woche über das Päckchen aufreissen geredet. Ja, so tönt es, wenn man ein Panini-Päckchen aufmacht. Und so tönt es, wenn man blättern muss. Denn so dick ist das Panini-Album noch nie gewesen, das, weil es 48 Mannschaften hat. So viel wie noch nie. Und gestern haben wir das Rätsel gelöst. Eigentlich erst nächste Woche kommt er raus. Der neue Song von der Weltmeisterschaft. Es gibt ja immer eine Hymne dazu. Und wir haben schon gestern herausgefunden, von wem die kommt. Ja, und es ist von niemand grimmerem als von ihr. Wir erinnern uns, sie hat schon mal so einen geschrieben. Im Jahr 2010. Waka Waka, Shakira, läuft auch regelmäßig da bei uns auf Radio Top. Dann vier Jahre später hat sie gerade nochmal einen Song geschrieben für das Turnier in Brasilien. La, la, la, la, la, la. Erinnert ihr euch sicher auch noch. Und jetzt ist sie schon wieder zurück, ja? Für die WM 2026, die am 11. Juni in Amerika, Mexiko und Kanada startet, hat sie einen Song geschrieben. Exklusiv für euch. Ein Einblick. Heisst Die Die. Wieder von ihr, the one and only Shakira. Und was meint ihr? Wie tönt er? Schon so ein bisschen ähnliche Vibes wieder, oder? Ich glaube, wir müssen 3-4 Mal hören und dann hat es etwas, oder? Die Die von der Shakira kommt offiziell nächste Woche raus, für euch schon heute auf die Ohren bekommen. Nicht mehr wundern, wie gefällt euch der Song? Gebt es mir gerne durch via WhatsApp direkt zu mir ins Studio auf 0848 80 088 könnt ihr anrufen oder via TopNow App einfach schnell eine Message durchlassen. Wir bleiben aber bei der guten Musik aus dem legendären Jahrzehnt aus den 80er. It's Raining Men.
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0: Guten Morgen, gute Musik aus dem Jahr 1983 und mit so grossartigen Hits gehen wir auch die nächste halbe Stunde, dann sogar 30 Minuten lang ohne Unterbruch, die meisten 80er und 90er. Ja, und bei mir ist der Yves Müller, unser Wahlthurgauer mit grossartigen News aus dem Thurgau, oder?
1: Ja, im Thurgau da läuft einiges. Ich sage immer, Thurgau ist eines der schönsten und vielleicht unterschätztesten Ferienziele schlechthin. Wäre vielleicht auch etwas für dich und deine Familie.
0: Unbedingt.
1: Weil man kann einiges erleben. Und da haben wir ja zum Beispiel das ganze Erlebnisprogramm, das sie anbietet. Wälder, Seen, Felder und Reben. Man erlebt wirklich so viel im Thurgau zu Fuß mit dem Velo-E-Bike. Auch natürlich für dich zum Beispiel beim Angeln. Also beim, man kann auch fischen. Man kann so viel machen. Und bei dem Erlebnisprogramm zum Beispiel jetzt ab dem Sonntag gibt's immer bis im September, jeden Sonntag heisst Schiff Ahoi in Romanshorn, gibt eine Haferumfahrt, die man kann machen, wo man so richtig das Bodensee-Feeling kann spüren. Man kann eine Heilpflanzen-Exkursion machen, dann kann man mit einem echten Ranger mal auf Tour gehen, beim Nussbaumer See. Oder es gibt zum Beispiel am 30. Mai einen Graffiti-Workshop zu Frauenfeld.
0: Das ist etwas für dich, oder? Du, wo noch gerne ein bisschen sprichst.
1: Ich gehe lieber zu der Gottliebenhüppe, zum Dieter. Dort ist Tradition und Innovation zusammen, um das Unternehmen kennenlernen und die feinen Hüppen auch degustieren, bietet sich das an. Man kann auch Nachtwächter besuchen auf Bischofszell. Und vor allem das Coole ist, hast du schon ein Geschenk für deine Mami diesen Sonntag?
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0: Steingen 11 Grad, Rorschach 12, Hinwil 13 Grad. Heute Samstag recht sonnig, über den Bergen ein paar Tröpfchen nicht ausgeschlossen. Wir erwarten Temperaturen bis 23 Grad.
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0: Sieht gut aus, Sie haben freie Fahrt. Wenn ihr etwas gesehen habt, gerne melden auf Traffic Hotline 0848 und 3x86. Kommen gut und sicher als Ziel, egal wo unterwegs sind, zum Arbeiten, zum Posten oder wer weiss, vielleicht zum Fußballplatz.
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0: was für ein Track All-Startup bei uns auf Radio Top aus dem Jahr 1999. Kennen wir natürlich auch von Social Media. Ein riesen TikTok-Trend war. Grossartige Musik, wie immer, bei uns auf Radio Top. Mit den meisten 80er und 90er. Gehen wir natürlich auch in die neue Stunde.
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7: Ich bin Melissa Steuri. Guten Morgen. Der Schweizer Invalidenversicherung IV geht's finanziell offenbar schlecht. Laut der Zeitung Le Temps hat die IV letztes Jahr fast eine halbe Milliarde Franken Minus gemacht. Das liegt weit über den Prognosen und habe damit zu tun, dass immer mehr Menschen mit psychischen Erkrankungen IV-Renten beziehen. Die offiziellen Zahlen werden Ende Mai publiziert. Im Fall des Tierdramas im solothurnischen Ramiswil gibt es neue Erkenntnisse. Auf einem Hof waren im letzten Herbst über 100 Hunde und weitere Tiere in schlechtem Zustand entdeckt worden. Viele mussten eingeschläfert werden. Jetzt zeigt eine Recherche von CH Media, die beschuldigte Hofbesitzerin sei von einem Mann auf ihrem Hof bedroht worden und aus Angst geflüchtet. Danach seien die Tiere offenbar nicht mehr versorgt worden. Gegen die Frau und weitere Beteiligte wird noch ermittelt. Dänemarks Ministerpräsidentin Mette Frederiksen ist mit dem Versuch gescheitert, eine neue Koalitionsregierung zu bilden. Nun hat sie das Mandat dazu verloren. Stattdessen hat der dänische König Frederik nun den rechtsliberalen Politiker Troels Lund Poulsen gebeten, die Verhandlungen über die Bildung einer Regierung zu führen. Laut Experten dürfte das aber auch für ihn keine einfache Aufgabe werden. Der ehemalige FBI-Chef James Comey steht wegen seiner angeblichen Drohung gegen US-Präsident Donald Trump ab Mitte Juli vor Gericht. Hintergrund ist ein Bild, das Comey vor einem Jahr in den sozialen Medien gepostet hatte. Die Symbole darauf interpretierten Trump und dessen Anhänger als Aufruf zur Gewalt gegen den Präsidenten. Der Ex-FBI-Chef bestreitet die Vorwürfe.
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0: In Arbon 10 Grad, Bauma 13, Gossau 13 Grad, heute Samstag recht sonnig über den Bergen, ein paar Regentröpfchen nicht ausgeschlossen, wir haben Temperaturen bis 23 Grad.
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0: Eine Meldung auf dem Schirm, A2 Luzern Richtung Gotthard zwischen Wass und Göschene, 1 Kilometer Stau, bedeutet einen Zeitverlust von 10 Minuten. Kommen gut und sicher ans Ziel.
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0: 3 Minuten nach der 10. Und, ja, vielleicht findet statt oder nicht, das Mammut-Flossrennen Zittertour. Ja, wir finden es raus. In dem Moment wird der Entscheid fallen. Wir telefonieren mit dem Präsidenten. In ein paar Minuten erfahren wir es exklusiv hier bei uns auf Radio Top. Unbedingt dranbleiben. Mein Name ist Flavio Gavensind. Hat die gute Musik für euch parat. Wie dort hier, WhatsApp, hier bei uns auf Radio Top aus dem Jahr 1992. Jetzt ist es 3 Minuten nach 9 Uhr. Mein Name ist Flavio Gavensind. Ich wünsche euch einen guten Start in den Samstagmorgen. Hello!

0: Das ist Radio Top am Samstagmorgen. Jetzt sind gerade 8:45 und ja, morgen findet es statt. Oder eben nicht, wir wissen es nicht, aber fahren Sie jetzt gerade das 52. Mammut-Flossrennen Zitter und an der Tour. Und bei mir am Telefon live zugeschaltet Philipp Eugster, OK-Präsident vom Mammut-Flossrennen. Findet es statt oder nicht? Ihr habt vor ein paar Minuten, glaube ich, entschieden.
1: Richtig. Wir haben am 8. Sitzung gehabt und wir sind zum Schluss gekommen, dass wir das 52. Flossrennen morgen Vormittag können starten.
0: Wow, grossartige News, freut uns natürlich. Jetzt, ich bin noch nie dort gewesen, ich habe immer Gutes gehört. Nimm mich schnell mit, was erwartet einem da?
1: Es ist ein Spektakel, das wir hier auf Zitter und Tour haben. Wir haben 28 Flossen am Start und die haben alle irgendein Motto. Die können sich kostümieren und die sorgen für eine grosse Party auf Zitter und Tour. Die haben die 12 Kilometer lange Strecke, nehmen die ungefähr um 10 Uhr in Angriff und sind dann zwischen 4 und 5 Uhr im Ziel in Kadolf.
0: Und da kann ich jetzt natürlich nicht mehr teilnehmen. Da hätte ich mich vor müssen melden, wenn ich da noch ein Floss bauen würde, oder?
1: Das ist richtig. Da kann man jetzt nicht mehr mitmachen. Es gibt aber die Chance, nächstes Jahr mitzumachen. Und für da haben wir am 4. Juni einen Informationsanlass im Bischofszell, wo man unverbindlich teilnehmen kann und die wichtigsten Regeln über Flössen kann mitnehmen.
0: Also wie mal Informationen online auf losrennen.ch. Und als Besucher, wann soll ich wo stehen? Wo geht da die Post ab?
1: Wir haben auf der Webseite ein Register Besucher und dort sind eigentlich alle Informationen drauf. Wir haben verschiedene Standorte, die wir hier rausheben können. Und wir haben dort auch die Durchfahrtszeiten von diesen Floss drauf. Und dann muss man einfach eine Stunde vorher sicher dort sein, damit man keins verpasst. Und dann kann man dort das Spektakel miterleben.
0: Bist du auch unterwegs auf einem Floss?
1: Das ist so, hat keine Erlaubnis, um auf dem Floss zu sein. Weil wir würden das zum Teil recht gerne machen, aber wir haben natürlich ganz viele andere Aufgaben, die wir am Renntag machen müssen.
0: Alles klar. Ich wünsche euch ganz einen schönen Anlass. Morgen Morgen das Mammut-Flossrennen. Philipp, vielen Dank für das spontane Telefon und alles Gute. Viel Erfolg.
1: Danke vielmals. Einen schönen Tag euch.
0: Tschüss.

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0: Das sind Queen auf Radio Top in 3 Minuten, halb 10. Dann gibt es 30 Minuten Nonstop Top Mix. 30 Minuten lang, die meisten 80, 90er ohne Unterbruch. Und wenn ihr noch nichts vorhabt, in der Region Winterthur, hätte ich etwas für euch.
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0: Das Wochenende gerade vor der Haustür findet sie statt. Die Tage der offenen Türen im Rahmen vom 20-jährigen Jubiläum vom Arealverein Lagerplatz. Grosses Fest da. Bei mir im Studio ist die Manuela, Co-Präsidentin von Designgut. Vielleicht zuerst mal, was macht ihr und in welchem Rahmen findet ihr dort statt?
2: Designgut hat das Büro schon seit Anfang an am Lagerplatz. Und wir werden mit dem Fair Fashion Archive Sale dabei sein. Es hat noch ganz viele andere Sachen, die man dort kann anschauen. Es hat Führungen, es hat Kurs, viel feines Essen. Es hat ein Karussell, Konzert, das stattfindet das Wochenende mit Tanzkurs. Also es lohnt sich auf jeden Fall.
0: Also für alle etwas mit dabei, noch bis am Sonntagabend. Und ich glaube, es ist auch recht nachhaltig. Sind die dort alle unterwegs, gell?
2: Genau, also es hat sehr viel Macher, viel Arbeit. Zum Beispiel auch mit Pflanzenfarbe, Färben. Wir selber schauen, dass wir mit Labels zusammen arbeiten, die in der Schweiz sind, die möglichst in der Schweiz herstellen und auf nachhaltige Materialien natürlich achten.
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0: 12 Grad in Widerbach, St. Gallen und Poppelsee, 13 in Liberswil, heute Samstag recht sonnig über den Bergen, ein paar Regentröpfchen sind ausgeschlossen, Temperaturen bis 23 Grad.
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0: Zwei Meldungen. Einerseits auf der A3 Chur Richtung Basel zwischen Urdorf Nord und der Verzweigung Limmatal, dort Stockerz. Dann haben wir 2 Kilometer Stau vor dem Gotthardtunnel. Etwa 20 Minuten länger brauchen wir dort. Sonst sieht es gut aus. Sonst melden auf 0848 und 3x86. Ich wünsche euch eine gute Fahrt.
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0: schönen guten Morgen. Jetzt geht's an, dann das nächste News-Update. Und nachher sind wir zurück mit den meisten 80er und 90er.
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9: Ich bin Melissa Steuri. Im Fall der Brandkatastrophe von Gromontana sorgt die Walliser Staatsanwaltschaft erneut für Kritik. Sie prüft aktuell, wer im Verfahren offiziell als Opfer oder Angehöriger gilt und damit Rechte auf Akteneinsicht oder Entschädigung hat, schreibt die Schweiz am Wochenende. Demnach müssten Familien die Nähe zum Opfer, also zum Sohn oder Geschwister, beweisen. Opferanwälte kritisieren dieses Vorgehen scharf, es verursache bei Betroffenen zusätzliches Leid. Die EU soll unabhängiger werden vom Verteidigungsbündnis NATO. Das fordern mehrere EU-Abgeordnete. In einer Erklärung schlagen sie stattdessen eine eigene Verteidigungsunion vor. Es sei gefährlich, sich beim Schutz Europas alleine auf die von der USA dominierte NATO zu verlassen, heißt es. Die EU müsse sich auch ohne das Bündnis verteidigen können. Das vom Hantavirus betroffene Kreuzfahrtschiff kann voraussichtlich morgen Sonntag in Teneriffa anlegen. Dort würden die Passagiere untersucht, allenfalls medizinisch betreut und weiter in ihre Heimatländer gebracht. Laut dem Betreiber des Schiffes zeigt derzeit kein Passagier mehr Symptome des Hantavirus. In diesem Frühling dürfen so viele Menschen den höchsten Berg der Welt, den Mount Everest, besteigen wie noch nie. Nepal hat 492 Zulassungen für Kletterer aus 55 Ländern ausgegeben, teilt das zuständige Ministerium mit. Ein Grund für die Rekordzahl könnte sein, dass China den Aufstieg zum Everest von der tibetischen Seite her geschlossen hat.
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0: Aktuell in Matzingen 16 Grad, Oberhallau 15, Buchzürich 14, heute recht sonnig, über den Bergen ein paar Regentröpfchen nicht ausgeschlossen. Wir warten um die 23 Grad.
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0: Auf der A1 Bern, Richtung St. Gallen, zwischen dem Verzweigung Limmatal und dem Gubrischunnel stochert. Dann auf der A3 Chur, Richtung Basel, zwischen Urdorf Nord und der Kreuzung Verzweigung Limmatal auch, stockender Verkehr. Und auf der Nord-Süd-Achse vor dem Gotthard haben wir 2 Kilometer Stau, etwa einen Zeitverlust von 20 Minuten. Kommen gut und sicher ans Ziel.
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0: Samstag, 9. Mai und morgen, ja, da ist Muttertag. Ich hoffe, meine Mutter lässt nicht zu. Ich habe noch kein Geschenk. Vielleicht habt ihr eine Idee, aber wisst ihr, was noch fast schlimmer ist? Ich gehe heute Abend in die Ferien. Ich bin nicht einmal da. Ja, was machen wir da? Wenn ihr mir irgendeine Hilfe habt oder eine Lösung, gerne melden via WhatsApp oder schnell anrufen ins Studio. Hey, hey, hey.
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0: Nummer dazu findet ihr wie immer in unserer Top Now App. Einfach mal im App Store reingehen und Top Now schreiben und dann unsere App abladen. Findet dort auch alle Beiträge von unserem Sender Teletop und natürlich ganz viel Radioinhalt zum Nachlosen. Schnell ein WhatsApp ins Studio schicken. Habt ihr irgendeine Idee für mich? Wie kann ich meine Mutter morgen glücklich machen, obwohl ich nicht da bin und auch noch kein Geschenk habe? Würde mich freuen, wenn ihr mich unterstützen könntet.

0: 14 Minuten nach dem 10. Was für eine Nummer, ich gehe richtig ab den Neck. Da bei uns auf Radio Top aus dem Jahr 1998. Und wenn ich da italienische Musik höre, meine Mutter ist aus dem Tessin. Laura non c'è, Mami non c'è, was ist los? Es ist ja Muttertag. Und ich sage euch ehrlich, ich bin im Seich. Ja, ich habe kein Geschenk. Besser hast es du gemacht, Andi von der Morgenshow. Du hast diese Woche irgendetwas, glaub, vorbereitet, gell?
1: Absolut. Ein grossartiges Geschenk. Ich glaube, ich habe schon viel grossartige Geschenke aus meinem Ärmel geschüttelt. Ich habe sogar schon mal eine Zeichnung geschenkt, vor 2 Jahren, glaube ich. So mit Links habe ich gezeichnet, weißt du, so wie früher noch. So ein Häuschen und so ein Kätzchen und ein Bäumchen und so. Sie hat einen Kühlschrank gehängt, also ist gut angekommen.
0: Bis heute noch?
1: Ich müsste wieder mal vorbeigehen, ich weiß nicht, ob sie immer noch hängen. Das ist eine fürchterliche Zeichnung. Und da Jahr habe ich mir so eins oben drauf hauen und ich habe einen Schmuck selber bastelt. Ich habe Glas geschmolzen und so Perlen daraus gemacht und dann habe ich aus diesen Perlen ein Engeli gemacht, also ein Anhängerli. Oh yeah. Und ich habe ihr das gestern schon geschenkt, weil ich morgen keine Zeit habe für
0: das. Das ist aber gut. Andi, ich habe nämlich noch eine Frage an dich. Ich habe nach dieser Sendung Ferienwoche. Morgen ist ja Muttertag. Und ich habe noch gar nichts.
1: Wie wäre es, wenn Sie mitten in die Ferien?
0: Ja, jetzt! Was für ein Vorschlag, Andi! Was für ein Vorschlag!
1: Jetzt bist du in der Bredouille!
0: Jetzt bin ich ein Seich.
1: Ja, der Flüger ist ausgebucht.
0: Alles ausgebucht.
1: Nein, du hast es ja probiert.
0: Hast du noch eine Idee? Last minute, das könnte ich machen.
1: Hey, Leute, doch einfach mal an. Mach so ein Videocall.
0: So günstig anrufen.
1: Ja, Roaming-Gebühr ist teuer. WhatsApp anrufen. Weißt du, mit dem WLAN bist du irgendwo.
0: Ja, okay. Also, wenn ihr noch ein bisschen kreativere Idee habt, als nur anrufen, gerne schnell ein WhatsApp zu unserem Studio schicken.
1: Genau, in der Top Now App findet ihr den Kontakt. Und übrigens, wie meine Mami auf mein Geschenk reagiert hat, am Montagmorgen, übermorgen Morgen, gehört das hier auf Radio Top.
0: Also unbedingt schnell ein WhatsApp schicken, ich brauche eure Hilfe. Der Kontakt in unserer App.
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0: 90 Minuten nach dem 10 Uhr unterbrechen, kurz wegen einer wichtigen Verkehrsmeldung.
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0: Achtung, Gegenstände auf der Fahrbahn. A1, A4, Nordring, Zürich Richtung Bern, Richtung St. Gallen, zwischen Zürich Affoltern und Zürich Seebach, dort Gefahr wegen Gegenständen auf der Fahrbahn. Auf dem Nordring, Zürich Bern, Richtung St. Gallen, zwischen Zürich Affoltern und Zürich Seebach, Gefahr, weil das sind Gegenstände auf der Fahrbahn. Fahrt vorsichtig.
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0: Guten Morgen, das ist Radio Top. Es ist 9:30 Uhr. 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Da gibt's ein Hit nach dem anderen und das erst noch ohne Unterbruch.
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0: Das Thermometer steigt aktuell in Buch Zürich 14 Grad, Oberhallau 15, Matzingen 16 Grad. Heute wird es bis 23 Grad, meistens sonnig. In den Bergen ein paar Regentröpfchen, aber nicht ausgeschlossen.
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0: Auf der 1 Bern Richtung St. Gallen zwischen dem Kreuzverzweigung Limmatal und dem Gubristocken. Auf der A3 Chur Richtung Basel zwischen Urdorf Nord und der Verzweigung Limmatal. Auf der A4 Schaffhausen Richtung Deingen zwischen Deingen und Deingen Stockerz. Und auf der A2 Luzern Richtung Gotthard zwischen Wassen und Göschenen vor dem Tunnel 2 km Stau. Brauchen etwa 20 Minuten länger. Kommen gut und sicher ans Ziel.
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9: Ich bin Melissa Steuri. Im Fall der Brandkatastrophe von Gromontana sorgt die Walliser Staatsanwaltschaft erneut für Kritik. Sie prüft aktuell, wer im Verfahren offiziell als Opfer oder Angehöriger gilt und damit Rechte auf Akteneinsicht oder Entschädigung hat, schreibt die Schweiz am Wochenende. Demnach müssten Familien die Nähe zum Opfer, also zum Sohn oder Geschwister, beweisen. Opferanwälte kritisieren dieses Vorgehen scharf, es verursache bei Betroffenen zusätzliches Leid. Die EU soll unabhängiger werden vom Verteidigungsbündnis NATO. Das fordern mehrere EU-Abgeordnete. In einer Erklärung schlagen sie stattdessen eine eigene Verteidigungsunion vor. Es sei gefährlich, sich beim Schutz Europas alleine auf die von der USA dominierte NATO zu verlassen, heißt es. Die EU müsse sich auch ohne das Bündnis verteidigen können. Das vom Hantavirus betroffene Kreuzfahrtschiff kann voraussichtlich morgen Sonntag in Teneriffa anlegen. Dort würden die Passagiere untersucht, allenfalls medizinisch betreut und weiter in ihre Heimatländer gebracht. Laut dem Betreiber des Schiffes zeigt derzeit kein Passagier mehr Symptome des Hantavirus. In diesem Frühling dürfen so viele Menschen den höchsten Berg der Welt, den Mount Everest, besteigen wie noch nie. Nepal hat 492 Zulassungen für Kletterer aus 55 Ländern ausgegeben, teilt das zuständige Ministerium mit. Ein Grund für die Rekordzahl könnte sein, dass China den Aufstieg zum Everest von der tibetischen Seite her geschlossen hat.
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11: Heute Nachmittag recht sonnig, über den Bergen ein paar Regentröpfe nicht ausgeschlossen. Aktuell in Narbonne 14 Grad, über Schaffhausen 18, Regensdorf noch 16 Grad.
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11: Auf der 1 Bern Richtung St. Gallen zwischen Dietrich und dem Gubri stocken, dann beim Verzweigung Brütiseelenkreuz und dem Dreieck Verzweigung Zürich-Ost ebenso stockender Verkehr. Auf der 3 Chur Richtung Basel zwischen Urdorf Nord und dem Kreuz Verzweigung Limmatal. Auf der 3 West bei der Verzweigung Zürich Süd Richtung Wiedeke zwischen Braunau und Wiedeke Stau. Und auf der Nord-Süd-Achse vor dem Gotthard aktuell 3 km Stau. Brauchen also etwa 30 Minuten länger. Kommen gut und sicher ans Ziel.
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11: Ja, vielen Dank für all eure Beteiligung. Die vielen WhatsApp-Nachrichten, die ihr geschickt habt zum Thema Muttertag. Ich bin ab heute Abend in der Ferien, habe noch kein Geschenk. Findet aber die meisten gar nicht einmal so schlimm.
12: Hallo Flavio, also ich finde nicht so schlimm, dass du am Muttertag nicht mit deiner Mutter bist. Was ich dir aber empfehlen würde, ist, einen schönen Blumenstrauß zu kaufen und ein herzliches Brief zu schreiben.
11: Danke vielmals, Noelia, für die Nachricht. Das machen wir doch. Finde einen guten Input. Und wenn ihr auch noch nichts habt, ich hätte übrigens noch etwas zum Verlosen. Gerade als nächstes hier bei uns bei Radio Top.
10: Der

0: 30 Minuten nach dem 11. Denken dran, morgen ist es soweit. Ja, es ist Muttertag, aber ja, ich bin offenbar nicht allein, wo so ein bisschen Mühe gehabt hat oder fast nicht dran gedacht hat. Unsere Community, unseren Hörerinnen und Hörern geht es zum Teil ähnlich.
1: Hey, ciao Flavio. Hey, gut, redest du über den Muttertag? Ich hätte ihn auch voll vergessen. Aber gut zu wissen, ich gehe am Sonntag schnell auch noch mit meiner Mutter vorbei.
0: Ah, geht doch mit Mama vorbei. Schickt ein WhatsApp oder ladet sie zum Beispiel an die Comedy-Tour-Night von Die Zwillinge. Ich, heute Abend nämlich, sind sie zum Beispiel im Weissen Wind. Könnt ihr dann noch Tickets posten? Die Zwillinge, ja, die seineigige Duo, wo da unterwegs ist als Comedy-Programm. Heute Abend im Weissen Wind und bei mir liegen sogar noch Tickets. Warte, ich gehe mal schnell dahinter. Ja, 3x2 kann ich verlosen. Jetzt schnell anrufen, 0848 80 0088, oder vielleicht können Sie auch schnell selber unseren Hörerinnen und Hörern sagen.
2: Ja, heute zusammen, da ist Die Zwillinge, das einzig eineige Comedy-Duo. Mein Name ist Thies, der Erstgeborene. Ich übergebe das Wort gerade meiner Nachgeburt. Was ein schöner Vogel. Hey, das ist der Roland von Die Zwillinge. 0848 80 0088, oder ein WhatsApp ins Studio. Zum Ticket zu gewinnen für unsere Show, das Comedy-Duo Die Zwillinge, das klopft und tätscht im Fall.

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0: Um 12:30 wir haben hier noch zwei Tickets liegen fürs Comedy-Duo «Die Zwillinge» heute Abend in Zürich im «Weissen Wind». Heute Abend um 8 Uhr noch zwei Tickets fürs Comedy-Duo «Die Zwillinge». Ja, jetzt sind wir gerade brav für die 30 Minuten Nonstop Top Mix. 0848 80 0088 ist übrigens die Telefonnummer, wenn ihr die Tickets wollt. 0848 80 0088 oder ein WhatsApp zu mir im Studio. Den Kontakt findet ihr in der Top Now App oder online. Jetzt sind gerade 30 Minuten lang, ohne Unterbruch, gute Musik für euch.
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0: Heute Nachmittag recht sonnig über den Bergen, ein paar Regentröpfchen nicht ausgeschlossen. Aktuell im Buchs Zürich 17 Grad, Ramsen 19, Matzingen 18 Grad. Man erwartet bis 23.
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0: Auf der 1 Bern Richtung St. Gallen, zwischen Dietig und dem Gubrisch brauchen länger, auch bei der Verzweigung Brütisele, beim Verzweigung Zürich-Ost. Dann auf der A2 Luzern Richtung Gotthard zwischen Amsteg und Göschenen, unterdessen schon 4 km Stau, ein Zeitverlust von gut 40 Minuten. Dann braucht ihr auch noch länger auf der A3, nämlich beim Limmataler Kreuz. Sonst sieht es gut aus, wenn ihr etwas gesehen habt, gerne melden auf 0848 und 3x86.
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0: 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Kurz vor dem 12 Uhr mal schauen, was heute Abend bei uns im Fernsehen gibt.
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0: Florian Zwahlen, was haben wir?
2: Ja, zum einen gehen wir auf Kreuzlingen und steigen dort in Bussi. Was hast du das Gefühl, wie teuer ist das in Kreuzlingen?
0: Wow, keine Ahnung, 10 Franken.
2: Du hast vorher das Halbtag gekauft, oder?
0: Ja, das stimmt.
2: Es war ein bisschen teurer gewesen. In Kreuzlingen, ist aber noch um einiges billiger. Es kostet nämlich nur 1 Stutz.
0: Was?
2: Seit einem Jahr fast gibt es den Stützli-Bus. Und der wird jetzt verlängert um 2 Jahre. Und vielleicht kommt er sogar fix.
0: Hätte ich gar kein Halbtags müssen machen.
2: Ja, zu Kreuzlingen nicht.
0: Was haben wir sonst noch?
2: Nachher gehen wir noch auf Schaffhausen. Dort findet momentan die Schweizer Meisterschaft im Seiligumpen statt. Ich weiss nicht, hast du das gut können in der Schule?
0: Nein.
2: Ja, eben, wirklich auch überhaupt gar nicht. Irgendwie 12 Mal oder so ist wahrscheinlich mein Maximum gewesen dort.
0: Ja, da hätte ich schon geschlagen.
2: Habe ich das Gefühl an der Schweizer Meisterschaft. Gibt es ein paar Umdrehungen mehr? Wie viel? Das sehen wir heute Abend.
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3: Ich bin Melissa Steuri. Auf dem Kreuzfahrtschiff, auf dem das Hantavirus ausgebrochen ist, befindet sich ein Schweizer Crewmitglied. Das bestätigt das Bundesamt für Gesundheit zu SRF. Der Mann sei wohlauf, er habe keine Symptome des Hantavirus. Das Kreuzfahrtschiff wird morgen Sonntag in Teneriffa anlegen, wo die restlichen Passagiere und Crewmitglieder untersucht und danach in ihre Heimat gebracht werden. In der Schweiz könnten in Zukunft deutlich mehr Arbeitskräfte fehlen. Grund sind die alternde Bevölkerung und weniger Geburten. Wird die SVP-Initiative keine 10 Millionen Schweiz Mitte Juni angenommen, verschärft sich die Lage zusätzlich. Das zeigt eine teils von der SP mitfinanzierte Studie des Kompetenzzentrums für Demografie, schreiben die CH Media Zeitungen. Personal werde demnach vor allem in jenen Branchen fehlen, die heute schon vom Fachkräftemangel betroffen sind, etwa in der Pflege, der Gastronomie oder auf dem Bau. Die Schweiz diskutiert derzeit darüber, den Bau von Atomkraftwerken wieder zu erlauben. Dabei kritisiert die Finanzkommission des Nationalrats, dass die finanziellen Folgen dessen zu wenig berücksichtigt wurden. Sie fordert eine detaillierte Analyse, berichtet die Schweiz am Wochenende. Einer Experteneinschätzung nach dürfte ein AKW-Reaktor bis zu 13 Milliarden Franken kosten. Russland feiert heute den Tag des Sieges über Nazi-Deutschland, dies unter anderem mit einer Militärparade auf dem Roten Platz in Moskau. Aus Angst vor ukrainischen Drohnenangriffen wurde die Parade etwas abgespeckt. Weniger Gäste sind vor Ort und es gibt keine Panzer, Raketen und Militärtechnik. Zudem wurden die Sicherheitsvorkehrungen massiv erhöht.
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4: Aktuell in Atmos 18 Grad, Hofeld 16, Bobbelsee 18 Grad, heute Nachmittag recht sonnig. Einzig in den Bergen kann es hier und da ein paar Regentröpfchen geben. Wir erwarten 23 Grad.
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4: Wir haben immer noch einiges los im Sendegebiet und wir starten auf der A2 Luzern Richtung Gotthard. Vor dem Gotthardtunnel, dort haben wir unterdessen schon 4 Kilometer Stau. Brauchen also etwa 40 Minuten länger. Dann beim Brütiseller Kreuz, vor dem Gubrisch brauchen wir länger oder auch beim Limmataler Kreuz. Auf der A3 West Verzweigung Zürich Süd Richtung Wiedeke zwischen Brunnen und Wiedeke dort der Stau. Auf der A4 Schaffhausen Richtung Thayngen zwischen Thayngen und Thayngen stockert's. Dann über den Seedamm brauchen wir länger und im Bezirk Bülach bei der Strasse Eschen-Mosen. 7 in Embrach, in beide Richtungen dort gesperrt. Dort haben wir einen Unfall. Fahren vorsichtig und kommen gut ans Ziel.
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4: Perfekt. Fußballwetter auch noch. Ja, heute Abend grosses Spiel. Einerseits haben wir das Derby, FCZ gegen GC und Winterthur, wo unbedingt Punkte braucht. Eine Einschätzung von unserem Sportchef, gerade als nächstes ab bei uns. Schönen Mittag.
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0: Ein weiteres wichtiges Spiel für den FC Winterthur heute Abend bei mir im Studio Christoph Fischer von unserem hausinternen Sportpodcast. Ja, Fischi, was meinst du da, FC Winterthur heute mit einem Sieg? Sind sie noch dabei im Rennen?
1: Das ist korrekt, ja.
0: Mit der Niederlage ist alles vorbei.
1: Mit der Niederlage ist alles vorbei, ja. Also das Do-or-Die-Spiel und es geht gegen Lausanne. Von dem her, Lausanne hat nichts mehr zu verlieren. Die sind schon safe, die haben nichts mehr mit dem Abstieg zu tun, können auch nicht mehr weiter raufkommen.
0: Könnten wir eigentlich miteinander reden und sagen, du, ein Gouverne für euch, lasst uns gewinnen.
1: Ja, die haben eine Fanfreundschaft, gewisse Gruppierungen dort, also von dem her.
0: Meinst du, haben sie etwas gemischt?
1: Ja, yeah, wer weiß. Nein, aber es wird allgemein schwierig. Also eben Winter gleich immer noch 4 Siege, auch im letzten Spiel gegen den FCZ. Daheim hat man noch einen Punkt geholt gegen wirklich einen schwachen FC Zürich. Von dem her, ja, muss auch vom FC Winterthur, auch wenn es gegen Lausanne geht, wo nichts mehr zu verlieren hat, eine deutliche Leistungssteigerung annehmen. Und dann muss parallel GC natürlich auch noch verlieren.
0: Aber die sind ja nicht wirklich gut dran bis jetzt.
1: Und ich spiele gegen die FCZ, die sind auch nicht gut dran im Moment, von dem her.
0: Also ja, es ist
1: irgendwie alles offen. Und sie haben neue Trainer bei GC, also von dem her.
0: Meinst du, geht noch ein bisschen Pep rein?
1: Peter Zeidler wird da, glaube ich, die holen sicher noch einen Sieg in den letzten 3 Spielen.
0: Okay, also es bleibt spannend. Heute Abend um 18 Uhr geht's los. FC Winterthur gegen Lausanne.

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0: Und auch bei mir ist unser Wahlthurgauer, der Yves Müller. Und du hast schöne News aus dem Thurgau.
2: Ja, im Thurgau da läuft einiges. Ich sage immer, Thurgau ist eines der schönsten und vielleicht unterschätzten Ferienziele schlechthin. Wäre vielleicht auch etwas für dich und deine Familie.
0: Unbedingt.
2: Weil man kann einiges erleben. Und da haben wir ja zum Beispiel das ganze Erlebnisprogramm, das sie anbietet. Wälder, Seen, Felder und Reben. Man erlebt wirklich so viel im Thurgau zu Fuß mit dem Velo, E-Bike, auch natürlich für dich zum Beispiel beim Angeln, also beim man kann auch fischen, man kann so viel machen. Und bei dem Erlebnisprogramm zum Beispiel jetzt ab dem Sonntag gibt es immer bis im September jeden Sonntag, heisst Schiff Ahoi in Romanshorn, gibt eine Haferumfahrt, die man kann machen, wo man so richtig das Bodensee-Feeling kann spüren. Man kann eine Heilpflanzen-Exkursion machen, dann kann man mit einem echten Ranger mal auf Tour gehen, beim Nussbaumer See. Oder es gibt zum Beispiel am 30. Mai einen Graffiti-Workshop zu Frauenfeld.
0: Das ist etwas für dich, oder? Du, der noch gerne ein bisschen sprichst.
2: Ich gehe lieber zu der Gottliebehüppe, zum Dieter. Dort ist Tradition und Innovation zusammen, um das Unternehmen kennenlernen und die feinen Hüppen auch degustieren. Bietet sich das an. Man kann auch Nachtwächter besuchen auf Bischofszell. Und vor allem das Coole ist, hast du schon ein Geschenk für deine Mami diesen Sonntag?
0: Nein, eben das ist mein grosses Problem.
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0: Aktuell in Atzmoos 18 Grad, Hochfeld 17, Poppelsen 19, heute Nachmittag recht sonnig, über den Bergen ein paar Tropfen nicht ausgeschlossen, 23 Grad Höchsttemperatur im Sendegebiet.
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0: Auf der A3 Chur Richtung Basel zwischen Urdorf 0 und dem Kreuzverzweigung Limmatal hat es einen Unfall gegeben, darum dort der Stau, dann gesperrt im Bezirk Bürach die Strasse zwischen Eschenmosen und Embrach in beide Richtungen. Dann stocken vor dem Gubristunnel in beide Richtungen, beim Brütisellen Kreuz brauchen wir länger, auf der A3 West Verzweigung Zürich-Süd bei Wiedeke zwischen Brunau und Wiedeke selber und auf der Nord-Süd-Achse vor dem Gotthard unterdessen 4 km Stau, brauchen also etwa 40 Minuten länger. Allen direkt viel Geduld und kommen gut und sicher ans Ziel.
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12: Ich bin Melissa Steuri. Auf dem Kreuzfahrtschiff, auf dem das Hantavirus ausgebrochen ist, befindet sich ein Schweizer Crewmitglied. Das bestätigt das Bundesamt für Gesundheit zu SRF. Der Mann sei wohlauf, er habe keine Symptome des Hantavirus. Das Kreuzfahrtschiff wird morgen Sonntag in Teneriffa anlegen, wo die restlichen Passagiere und Crewmitglieder untersucht und danach in ihre Heimat gebracht werden. In der Schweiz könnten in Zukunft deutlich mehr Arbeitskräfte fehlen. Grund sind die Alternativen.

0: der Bevölkerung und weniger Geburten. Wird die SVP-Initiative keine 10 Millionen Schweiz Mitte Juni angenommen, verschärft sich die Lage zusätzlich. Das zeigt eine teils von der SP mitfinanzierte Studie des Kompetenzzentrums für Demografie, schreiben die CH-Media-Zeitungen. Personal werde demnach vor allem in jenen Branchen fehlen, die heute schon vom Fachkräftemangel betroffen sind, etwa in der Pflege, der Gastronomie oder auf dem Bau. Die Schweiz diskutiert derzeit darüber, den Bau von Atomkraftwerken wieder zu erlauben. Dabei kritisiert die Finanzkommission des Nationalrats, dass die finanziellen Folgen dessen zu wenig berücksichtigt wurden. Sie fordert eine detaillierte Analyse, berichtet die Schweiz am Wochenende. Einer Experteneinschätzung nach dürfte ein AKW-Reaktor bis zu 13 Milliarden Franken kosten.
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2: Sieht gut aus, die Sonne ist am Schienen, wir erwarten 23 Grad, teils schon erreicht, Teinge 20, Rorschach 19, Hinwil 22,7 Grad, also ja, aufgerundet 23 Grad. Das einzige der Berge kann es hier und da mal einen guten Regen geben.
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2: Zwei Unfälle auf der A3 Chur Richtung Basel zwischen Durdorf Süd und dem Kreuzverzweigung Limmatal, darum dort Stau. Gesperrt, Bezirk Bülach, die Strasse zwischen Eschmosen und Embrach in beide Richtungen, auch wegen dem Unfall. Dann braucht ihr Geduld, weil stocken vor dem Gubel ist in beide Richtungen, beim Brütisellen Kreuz. Und auf der Nord-Süd-Achse vor dem Gotthard haben wir 4 Kilometer Stau, bedeutet einen Zeitverlust von gut 40 Minuten. Fahrt vorsichtig und kommt gut und sicher ans Ziel. Jetzt wünsche ich euch ganz einen schönen Wochenende. Ganz schönes Wochenende. So ist es richtig ausgesprochen. Und ja, startet dann gut. Vergessen nicht, morgen ist Muttertag. He? Also alle noch ein Geschenk organisiert. Die Läden haben offen. Und dann einen guten Start in die neue Woche. Mein Name ist Flavio Kamenzind. Gehört uns nächsten Freitag wieder.
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1: Ich bin der Dario Jecker. Heute vor genau 25 Jahren ist das erste Babyfenster in der Schweiz in Einsiedeln eröffnet worden. Als eines der ersten 10 weltweit. Seither sind in der Schweiz über 30 Babys abgegeben worden, teilt die Schweizerische Hilfe für Mutter und Kind mit. Babyfenster sollen Frauen in extremen Notlagen eine Möglichkeit bieten, ihr Kind anonym in medizinisch betreute Hände zu geben. Peter Magyar ist offiziell als Ministerpräsident Ungarns vereidigt worden. Damit ist die 16-jährige Ära von Viktor Orban zu Ende. Magyars TISA-Partei hatte die Wahlen im April klar gewonnen. Laut der Nachrichtenagentur Keystone Estia zeichnet sich in Ungarn nun eine Systemwende ab. In seiner heutigen Rede schoss der EU-Befürworter Magyar gegen das System seines Vorgängers, das korrupt sei und das er ändern wolle. Die russische Militärparade zum Tag des Sieges über Nazi-Deutschland ist ohne Störung verlaufen. Zuvor befürchtete ukrainische Angriffe auf die Parade in Moskau blieben aus, berichtet Keystone Estia. Die alljährliche Parade auf dem Roten Platz in Moskau ist jedoch in abgespeckter Version durchgeführt worden, ohne Panzer und Raketen. Beobachter sehen darin ein Anzeichen für die angespannte Sicherheitslage, in der sich Russland befinde. In der US-Stadt Denver hat ein startendes Flugzeug einen Menschen erfasst. Daraufhin begann ein Triebwerk zu brennen, wie der Flughafen von Denver mitteilt. Die rund 230 Passagiere seien über Notrutschen aus dem Flugzeug gelangt. Die vom Flugzeug erfasste Person ist gemäss US-Medien tot. Wie die Person auf die Startbahn geriet, ist offenbar noch nicht klar. Die Ermittlungen laufen.
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2: Ich hoffe schwer, dass die nächste halbe Stunde zu einem grossen, tollen Moment wird. Zu so einem tollen Moment, wie ich es viele hatte in meinem Leben, dank meinem heutigen Gast, Urs Klibi, der berühmteste Bauchredner der Schweiz. Schön, bist du da bei uns im Top 3.
3: Ich bin sehr gerne gekommen. Danke vielmals für die Einladung. Merci.
2: Ich glaube, das gehört relativ oft, oder? Dass man viele schöne Momente gehabt hat. Ja. Also ich habe ja dich durch meine ganze Kindheit durchgelost. Dann vielleicht eine Zeit lang nicht mehr. Aber ich darf gestehen, ich bin jetzt 33 und ich höre immer noch.
3: Sehr gut. Nein, ich habe viele Leute, die auf der Straße mich anhauen oder im Einkaufszentrum oder irgendwo einfach in einem öffentlichen Ding, in einem Park oder so, wenn man laufen geht und so sagen, Herr Klibi, ich bin mit Ihren CDs oder mit einer Kassette oder Schallplatte aufgewachsen. Sie sind ein Teil von meiner Jugend und so. Und wenn natürlich so Sätze kommen, dann habe ich natürlich riesen Freude. Und dass das irgendein Teil war von der Jugend, von den Leuten, die zugelassen haben und zugeschaut haben.
2: 50 Jahre lang hast du deine Karriere jetzt hinter dir. Du hast jetzt mit 70, pünktlich zum 70. Geburtstag gefunden, jetzt in 50 Jahren Bühne
3: genau.
2: Präsenz.
3: Jetzt, der erste Auftritt war in Grindelwald, das weiss ich noch, da war ich noch Lehrling von der SBB. Da hatten wir ein Lehrlingstreffen gehabt und dann hatten wir eine Anfrage gehabt, ob alle die, die ein bisschen etwas machen könnten, die wären froh, dass es ein Programm gibt am Abend. Und dann die Lehrlinge haben sich gemeldet, der eine hat jongliert, der andere hat ein bisschen gesungen, der andere hat, glaube ich, Stepptanzen. Und ich habe aber noch nicht buchreden, ich einfach ein fiktives Telefon gemacht mit dem Chef. Also mit dem Lehrlingschef. Normalerweise sagt mir der Chef, wenn ich muss arbeiten. Und am Telefon habe ich dann dem Chef gesagt, wie er muss arbeiten. Und das war ein riesiger Gag. Ich habe sogar den ersten Platz dann gemacht. Das war dann, also, das war wie eine Hitparade gewesen. Und hat eine Rangliste gegeben. Der erste Platz gewesen. Und habe ein Billett bekommen, ein Generalbillett. Also, einen ganzen Tag konnte ich in der ganzen Schweiz umherfahren. Und bin dann aber, auf Bern rauf bin ich gewesen, Erstklasse. Und habe dann die Stadt Bern noch ein bisschen angeschaut. Und ich bin ins Bahnhofbuffet in Wurzelau gegessen, weil ich noch nicht so viel Geld gehabt für ein Chateaubriand und so. Und dann bin ich wieder heimgefahren. Das war so die erste Gehversuche. Und dann ist die Kompanie oben gekommen, wo ich, wir sind in der Guttenschule im 70 im Herbst. Und der Chef, den ich hatte, und ich eben mit dem fiktiven Telefon, wo ich mit ihm telefoniert habe, der war beim Doppelt oder Nichts, beim Manny Weber. Und hat dort 4'000 Franken abgeholt und hat dann ein Bahnhoffest gemacht in Wattwil. Und dort habe ich natürlich auch den ganzen Abend ein bisschen moderiert und ein bisschen Schnitzelbänke und Sketch gemacht. Das waren so meine ersten Gehversuche auf der Bühne.
2: Du hast jetzt gerade so schon etwas angesprochen, das ich nachher noch ein bisschen vertiefen
3: will.
2: Ungewohnt ist ja, dass du jetzt allein da bist. Du hast eben gesagt, du hast deine Karriere eigentlich offiziell beendet. Caroline in die Ferien geschickt.
3: Richtig.
2: Woher ist sie eigentlich?
3: Sie geht vom April bis im Oktober erst. Also sie ist im Moment ist sie noch bei mir daheim. Ich glaube, sie ist noch in der Maske.
2: Sie ist noch in der Maske, sie kommt noch vorbei.
3: Ja, sie hat gesagt, sie käme gerne mit noch mit

0: Punkt. Und ich glaube, es ist auch schön für dich, wenn du mal kannst, ohne Caroline vielleicht auch mal ein bisschen lästern, oder?
1: Ja, genau.
0: Genau. Bevor wir uns jetzt aber voll und ganz auf dich einlösen, habe ich unsere Community auf Social Media gefragt, was wolltet ihr gerne vom Urs Klibi wissen? Drei Fragen habe ich rausgepickt. Eine davon ist zum Beispiel, die Caroline kennen wir alle, das ist eine Eselpuppe. Warum ein Esel?
1: Das war ganz etwas Lustiges gewesen. Am Anfang hatte ich eine Ente. Und dann habe ich ein bisschen die Buchrednerei ein bisschen mehr angeschaut. Die haben ein bisschen Buchredner angeschaut im Fernsehen und gesehen, die haben eine Ente gehabt. Dann sage ich, wieso muss ich jetzt auch noch eine Ente haben? Und dann bin ich mit der Frau auf St. Gallen an den Abendverkauf gegangen und in einer Kinderboutique haben wir dann so einen Pyjama-Sack gesehen, wo lauter Viechli drauf waren, Fröschli und Eichhörnli und Rehli und eben ein Esel. Und der hat so ein herziges Gesicht gehabt. Dann habe ich gesagt zu meiner Frau, wenn du das, so ein Esel könntest mir schneidern, genau in dieser Art, wie, und dass sie dann auch so schaut, wie sie da auf dem Bildli ist. Und sie, meine Frau ist dann an die Maschine gehockt mit Pelzfell und Gazellenleder fürs Maul und ich habe dann noch Ping-Pong-Bälle gemacht für die Augen. Und so ist dann Caroline entstanden. Und ich bin einfach erstens ein Tierfan und Esel haben mich eigentlich immer schon fasziniert. Darum ist mir das wahrscheinlich gerade so in den Kopf hineingegangen.
0: Die zweite Frage, die sich die Leute gestellt haben, ist, wer Caroline und Klibi gelost hat, kennt Tante Olga. Gibt es die Tante Olga wirklich?
1: Die gibt es nicht, aber ich habe so viel erzählt von der, dass ich mir so ganz gut vorstellen kann, dass es wirklich so eine Tante Olga gibt. Aber also die Mini, ich habe keine Tante Olga in der ganzen Verwandtschaft, aber es ist jetzt einfach so. Und übrigens, der Name von der Tante Olga und vom Onkel Hans, ihrem Mann, das ist der Freddy Lienhardt gewesen, der mir den Delitboy-Text geschrieben hat für die erste Fernsehsendung. Und hat mir dann nachher geholfen, auch bei den ersten zwei, drei Produktionen von der Schallplatte und Kassettli hat mir ein bisschen geholfen mit dem Text. Und der hat eigentlich die Figur, die Tante Olga, kreiert. Das wäre also nicht meine Erfindung gewesen, aber ja.
0: Der aber immerhin noch mal ein Vorbild.
1: Genau.
0: Und die dritte Frage, und die ist eigentlich, sagen wir mal, für einen Schweizer ein bisschen ungewöhnlich, wenn man sie beantwortet, nämlich, wie viel Geld kann man eigentlich verdienen als Buchredner?
1: Wie viel Geld? Über Geld rede ich eigentlich nie. Aber ich habe eigentlich gut können leben mit dem Einkommen, das ich hatte. Ich habe natürlich, oder bin ganz stolz, dass ich natürlich x-hundert von Vereinen auch Kassen gefüllt habe, natürlich. Mit ihren Vereinsanlässen, mit der Musikgesellschaft, mit den Turnvereinen, wo ein ganzes Festzelt bis 15 bis 2000 Leute gefüllt hat. Und jeder hat 15 Franken Eintritt gezahlt. Da bin ich natürlich auch happy, dass die Vereine, und das ist so lustig gewesen, ich bin letztens auf einer Flussfahrt gewesen, da kommt einer und sagt, Klibi, ich muss dir mal Merci sagen. Da sage ich, wieso musst du mir Merci sagen? Weißt du, wir haben dich vor 22 Jahren engagiert im Schützenverein, wo wir das Jubiläum hatten. Und wir gehen heute noch mit 30 Personen jedes Jahr einen Ausflug machen mit den Köhlen, die wir hier verdient haben mit dir. Und also 22 Jahre können die 30 Personen können eigentlich immer an einen Ausflug zwei, drei Tage mit Übernachtung. Und anscheinend ist das so viel Geld geflossen, dass man kann sagen, okay, ich habe auch meine Gage gehabt und der Verein hat auch sein Spatzeli gehabt.
0: Das ist doch schön. Also über Geld reden wir jetzt auch nicht mehr. aber über deine Erfolgsgeschichte, die du gehabt hast. Und das ist ein bisschen Einzelstatus in der Schweiz. Man darf das wirklich sagen. Du hast in 50 Jahren über 1 Million Tonträger verkauft. Tonträger für die, die da draussen nicht wissen, was es ist. Das sind noch Kassetten, CDs, Schallplatten.
1: Schallplatten noch, am Anfang noch, ja.
0: 5 goldige und 2 Platin-Schallplatten.
1: Ja, das aber steht im Internet, steht das. Aber ich habe 20 goldige und 12 Platin und 1 Diamant.
0: Wahnsinn.
1: Ja.
0: Wahnsinn.
1: Und Diamant, das ist ja 250'000 CD oder Kassettli oder Schallplatten, die über den Ladentisch gegangen sind. Aber es ist eigentlich die erste CD oder die erste Schallplatte und die erste Kassette ist 320'000 Mal über den Ladentisch, nur in der Deutschschweiz. Ich bin sogar im Guinness-Buch der Rekorde. Ich habe also am meisten Schallplatten proportionell natürlich zu den Einwohnern. Weil Michael Jackson in Amerika oder die Beatles in England, die haben natürlich sicher auch so die Zahlen erreicht oder noch mehr natürlich. Aber im Verhältnis zu den Einwohnern habe ich anscheinend am meisten Tonträger verkauft.
0: Hat niemals so einen Superstar angerufen und gefragt, Klibi, wie hast du das gemacht? Du brauchst deine Hilfe.
1: Anscheinend hat einfach die Kombination Klibi und Caroline hat das einfach funktioniert, damals, wo wir es das erste Mal im Fernsehen gesehen haben. Und viele haben dann gemeint, ich könnte eine Kopie machen von dem Text, den ich im Fernsehen gebracht habe, weil ich einen Haufen Briefe bekommen. Und dann haben wir gesagt, dann machen wir doch ein Singeli, oder? Und alle haben gesagt, also jetzt hat er eine Ecke ab dem Buchredner, ein Singeli machen. Wie viel willst du verkaufen? 4'000, habe ich gesagt. Und die 4'000 sind nach 3 Tagen über den Ladentisch.

0: und nach 12 Wochen sind es 90'000 gewesen. Und dann hat dann die andere Schallplattenfirma natürlich gesagt, voilà, jetzt, das funktioniert, oder? Darum ist dann eben die erste Langspielplatte oder die erste Kassette 320'000 Mal und die zweite 280'000 Mal über den Ladentisch. Da bin ich natürlich auch ein bisschen happy gewesen, wo ich die Zahlen gehört habe.
1: Wenn man ein bisschen sieht, was du alles erreicht hast, was du alles gemacht hast, in diesen 50 Jahren, wer du alles drauf hast und du hast ein Foto mitgebracht, da, ich will es hier schnell euch zeigen, und zwar ist das der Papst.
0: Johannes Paul II.
1: Johannes Paul II. Das ist sinnbildlich für das, was du alles erlebt hast und wer du alles drauf hast. Und ich behaupte, du bist eigentlich der grösste Superstar, noch vor dem Roger Federer.
0: ja, der Roger Federer ist, glaube ich, 39, glaube ich, jetzt so, oder? Und ist noch 50 Jahre auf der Bühne. Also, ja, da kann man, ja, also, das Wort Star ist jetzt nicht so, so, was ich eben so gern höre. Ich habe einfach meinen Job gemacht und den habe ich einfach immer gut machen und es ist mir, glaube ich, nicht so schlecht gelungen in diesen 50 Jahren.
1: Magst du dich erinnern, wie es angefangen hat? Also, weißt du, wo du gemerkt hast, dass das Bauchreden, dass du das kannst? Oder ist das ein Talent gewesen, das du hattest und plötzlich gemerkt hast,
0: dass du
1: hast
0: es? Das habe ich eigentlich schon in mir rein gehabt, ohne dass ich das gewusst habe. Erst als ich in der Rekrutenschule hat ein Militärarzt gesagt, ich soll mal richtig schnaufen beim Reden. Da sage ich, schnaufe doch richtig. Ich sage, nein, sie schnaufen einwärts. Also sie dann die Luft einziehen und dann reden sie. Aber wenn wir normal reden, dann tun wir es ausschnaufen. Und dann habe ich einen Kollegen, einen Romanshorn, der hat gesagt, du, ich habe ein Zauberbuch und hinten hat es einen Anhang. Und dort ist genau das beschrieben gewesen, dass die Bauchredekunst. Und nachher habe ich einen Bodenlumpen genommen. Und bei den Eltern daheim hatte ich so eine Mansarde im Estrich oben und habe einen Spiegel angestellt und habe mit dem Bodenlumpen einfach so...
1: Wie mit den Socken, oder? Wo man da, ja.
0: So habe ich meine ersten Versuche gemacht.
1: Aber mit Bauchreden an sich hat das ja nicht viel zu tun.
0: Nein,
1: das
0: ist speziell... in den Bauchreden kann man eigentlich sagen.
1: Ist das eine Technik, die du mir jetzt könntest beibringen?
0: Könnte ich machen, aber dann müssen wir ein bisschen mehr Zeit haben. Und die meisten husten dann 3 Wochen lang zuerst, bevor sie anfangen richtig.
1: Ich habe eben nur mal gehört, die Zunge ersetzt die Lippen. Stimmt das?
0: Ja, das kann man sagen, ja. Also meine Stimme, also kann man vergleichen mit einer Gitarre. Wenn ich über Gitarre über die Saiten streiche, dann gibt es einen Ton. Mhm. Das, die Saiten sind bei mir die Stimmbänder. Mhm. Und wenn ich einziehe die Luft, dann ich über die Stimmbänder erzeuge ich den Ton und die Wörter bilde ich mit dem Gaumen und mit der Zunge.
1: Okay, also unmöglich für mich. Das klingt kompliziert. Aber das ist ja okay.
0: Das ist eben auch sehr schwierig, weil es ja so wenig eigentlich.
1: Ja, weltweit gibt es aber ja mittlerweile wahnsinnig viele Bauchredner. Und auch richtig gute. Ja. Gibt es da den einen oder anderen, den du beneidest über seine Künste? Oder wie findest du...
0: Also ich finde zum Beispiel Sascha Grammel in Deutschland, das ist jetzt einer, den ich sehr verehre und natürlich auch immer Kontakt habe mit ihm. Und er ist anscheinend, sage ich, eben sein Vorbild gewesen. Ich kann mich erinnern, dass er mir gesagt hat, im Wetten, das hast du den Spruch gebracht, im Verstehen Sie Spass hast du den Spruch gebracht. Also das war Anfang 80er Jahre, wo er ein kleiner Bub war und hat sich auch so irgendwie immer an meine Lippen gehangen und an mein Gesicht und wie ich das gemacht habe. Und das hat er mir sehr persönlich mal gesagt, Backstage mal bei einer Show, die er gemacht hat in der Schweiz.
1: Das ist natürlich auch schön, oder? Wenn Künstler, die jetzt auch Erfolg haben mit dem, können sagen, Klibi, du bist eigentlich die Schuld.
0: Genau.
1: Caroline ist ja in diesen 50 Jahren auch ein Teil geworden und gewesen von deiner Familie. Du hast Kind, du hast Frau. Wie muss man sich, oder wie hat man sich 50 Jahre vorstellen mit der Caroline bei dir daheim?
0: Also ich habe immer Beruf und das Private habe ich natürlich sofort immer getrennt. Das heisst, ich bin nicht ins Einkaufszentrum gegangen und habe Caroline auf dem Arm gehabt und habe die Leute unterhalten. Aber wenn man auf der Bühne war, dann habe ich 300%ig Caroline laufen lassen und professionell geschafft und alles. Aber wenn dann die Show durch war, die Leute haben Freude gehabt, die Leute haben gelacht und haben Kompliment gemacht, sie haben einfach auf die Schulter geklopft, sie haben vielleicht noch eine CD gekauft und so. Oder ein Autogramm sind sie geholt gekommen. Und dann, nachher ist das abgeschlossen gewesen eigentlich. Auf dem Heimweg wieder haben wir mit dem Schatz einmal diskutiert, wieder wegen dem Auftritt. Den Sepp-Gag habe ich verhackt und das habe ich verplappert. Den habe ich ein bisschen zu lang gemacht und dort sind sie nicht so draus gekommen. Manchmal habe ich eben neue Gag probieren, ausprobieren. Bei jeder Show habe ich immer neue Gag ausprobiert. Und dann war das immer so ein Thema auf dem Heimweg. Aber nachher, als Caroline wieder daheim war, dann ist wieder das Privatleben losgegangen. Und so soll es auch sein.
1: Also Caroline ist nie am Mittagstisch bei euch und hat mitdiskutiert.
0: Nein, nein. Es gibt Kollegen, die haben extra beim Esszimmertisch haben sie einen Stuhl, wo sie ihre Puppe dann zmörgeln und zum Mittagessen und zum Nachtessen. Also so fanatisch bin ich nicht. Aber wenn sie dann auf der Bühne war, dann habe ich dann eben Vollgas gegeben.
1: Und bevor du angefangen hast, Bauchrennen, hast du ja einmal noch etwas Anständiges gelernt. Wenn ja. ich das so darf sagen, du hast eine Lehre gemacht bei der SBW.
0: Richtig, ja. Stationsbeamte. Also ich bin in eine ganz normale Schule gegangen, Unterstufe, Oberstufe, dann Sekundarschule und dann noch 2 Jahre Verkehrsschule, weil ich den Job bei der SBB immer geliebt habe. Ich habe immer gerne mit Leuten reden am Schalter und so. Nur ist es dann einfach dann mal passiert, dass ich viel an den Wochenende unterwegs war und dann immer mit den Kollegen abtauschen, weil ja der Billettschalter und der Geldwechsel und der Reisedienst, der ist natürlich am Samstag und am Sonntag angelaufen. Und dann habe ich dann gewechselt in die Güterexpedition, wo ich dann am Freitagabend um 5:45 oben hatte. Und dann konnte ich auf die Bühne und meinem Hobby dann ein bisschen frönen.
1: Was hast denn du für einen Bezug gehabt zum Schienenverkehr? Ich meine, wenn man sieht, was du nachher 50 Jahre lang gemacht hast,
0: ich
1: was du gelernt hast.
0: Ich bin aufgewachsen. Bahnhof habe ich immer so spannend gefunden. Und wenn man gerade nebenzu wohnt, 100 Meter neben dem Bahnhof, dann ist man mal in der Freizeit mal auf den Bahnhof gegangen, hat man geschaut, wie die Züge abfahren, ob sie pünktlich sind, was die Leute, wie viel das einsteigen, wie viel das aussteigen. Das hat mich immer fasziniert. Da bin ich natürlich mal als Hobby immer ein bisschen auf dem Bahnhof, auf den Perron ein bisschen schauen, ob man mal einen Bahnhofvorstand gefragt, warum das. Und so bin ich eigentlich zu der Eisenbahn gekommen.
1: Und dann hast du mal noch zum Zoll gewechselt, stimmt ja. das?
0: Nein, ich bin bei der SBB geblieben, aber als Zolldeklarant. Das war ein Spezialjob bei der SBB, weil alle Waren, die von Deutschland eingeführt worden sind, in die Schweiz über Konstanz, die durfte ich verzollen im Büro. Und das heisst also, ich bin Zolldeklarant gewesen, angestellt bei der Schweizer Bundesbahn.
1: Zollbeamter.
0: Ich sage Zollbeamter gewesen, aber ich bin kein Zollbeamter, ich bin nur Zolldeklarant.
1: Ich kann gerade sagen, böse Zungen behaupten, ja, Zollbeamte sagen das so trocken und ja, weißt so ein bisschen, das würde ja passt doch gar nicht zu einem Buchredner. Deine Karriere hat relativ schnell Schwung aufgenommen, nach einem Fernsehauftritt. Wie hat sich das vereinbaren lassen mit dem Job, den du gemacht hast? Oder hast du dort schon gar nicht mehr dann noch geschafft nebenbei?
0: Ja, das ist sehr heikel. Ich bin 150 Abend auf der Bühne gestanden und jeden Morgen um 7:30 im Büro. Habe aber einen Job gehabt als Zolldeklarant, wo ich dann die Waren morgen um 7:30 bekommen habe. Manchmal bin ich eben am Mittag am 1 schon fertig gewesen. Dann habe ich natürlich gut können mal auf Basel fahren im Laufe des Nachmittags. Und dann hat man dann einfach dort ein bisschen, wie sagt man, gleitende Arbeitszeit hätte man dann können machen. Oder dann, wo es dann ganz schlimm geworden ist, im zweiten Jahr nach dem Teleboy, habe ich dann halt unbezahlten Urlaub genommen. Also, ich habe 2 Monate einfach keinen Lohn gehabt von der SBB. Da hat man dann einfach schön Zeit und Tage ausgerechnet. Und dann hat man einfach gesagt, ja, jetzt hast du einfach nur 10 Monate geschafft im Jahr. Und, aber die haben einen tollen Chef gehabt, und auch eine gute Direktion von ganz, ganz oben ab. Der Generaldirektor von der SBB war ein Riesenfan, der mir einen persönlichen Brief geschrieben hat, dass er stolz sei, dass er Mitarbeiter hätte, die im Fernsehen so gut überkommen. Und darum ist er dann, als ich dann gekündigt habe, nach 2 Jahren, also er wirklich nur noch, also 150 Abend auf der Bühne und jeden Morgen um 7:30 im Büro. Irgendwann ist es dann nicht mehr gegangen. Hat dann wollen unbezahlten Urlaub nehmen, ist dann aber nicht bewilligt worden, weil es eben ein Spezialjob war bei der SBB. Und dann hat er aber geschrieben, der oberste Boss hat geschrieben, ein Herr Despont hat er geheissen, wenn Sie immer wieder Lust, Laune und Zeit haben, wieder bei der SBB anzufangen und wenn es nicht funktionieren würde bei der Karriere, Sie sind jederzeit willkommen bei der SBB. Aber es hätte dann nicht mehr müssen so sein, dass ich wieder zu der SBB zurück bin, weil ich genug Arbeit hatte bis jetzt.
1: Steht eigentlich das Angebot noch? Weißt du, ich denke, jetzt, wo du in die Pension gegangen bist und wenn es dann langweilig werden könnte.
0: Aha, ja, gut.
1: Mal gehen anklopfen bei der
0: ja,
1: SBB,
0: oder? aber ich glaube, ich muss nicht mehr zu der SBB zurück, aber ich würde es noch gerne mal. Vielleicht mal das Psychologie machen auf dem Bahnhof, das wäre sicher mal drin.
1: Hast du dir jemals erträumt, dass der Erfolg, den du hast, dass der auch mal kommt? Das, ist das irgendwo, oder ist das früher schon klar gewesen, dass du irgendetwas machst richtig?
0: Ja, also, träumt habe ich eigentlich nie. Ich meine, im 75 hat mich der Kurt Felix, das war ja mein Entdecker, schon gesehen und hat gesagt, ich habe eine kleine Bühne, machst es sau gut, aber fürs Fernsehen lange es nicht. Und ich sage, ich habe ja gar nicht nie wollen ins Fernsehen. Ich habe das als Hobby wollen machen, immer am Wochenende, so Hochzeiten, Runde, Geburtstag oder ein kleines Dorffestli und so. Und dann im 77 hat er dann gesagt, voilà, jetzt bist du reif fürs Fernsehen. Also, anscheinend habe ich ein bisschen geschafft an mir und, es ist dann eigentlich anscheinend besser noch geworden und, ja, darum hat man die Chance gehabt und ich habe sie auch sicher genützt, weil man so tolle Chancen hat, dass man im Fernsehen auftreten kann und nicht einfach sagen, voilà, das war es eigentlich und dann ist es fertig. Aber ich habe es genützt und es hat auch zeigen, dass es erfolgreich ist.
1: Kurt Felix, Teleboy, 2,5 Millionen Zuschauer, oder? Hast du mir gesagt, ja. Damals noch, das kann man sich gar nicht vorstellen. Nein, das vorstellen. Vielleicht mal noch, ich glaube, die Höchstzahl von 14 Millionen gehabt, aber einfach in der Schweiz 2,5 Millionen. Das ist natürlich eine Plattform, wo man sich muss bewusst sein, dass das ja, kann ja. Ein Sprung.
0: Gut, man hat noch nicht so viele Fernsehsender gehabt wie heute. Man hat RTL, Sat1, ProSieben und alles die Privaten, die hat man ja nicht gehabt. Mhm. Man hat nur den Schweizer gehabt und den Welsch und den Tessin und Österreich und ZDF und ARD, oder? Das ist, wenn man gerade alle möchte, nur erwähnen und so. Aber wenn man eben eine Sendung hat, Familiensendung, wo Kinder und Erwachsene alle schauen können, dann war es ein Strassenfeger gewesen, natürlich. Und man konnte lachen am Samstagabend. Und das war ein gutes Erfolgsrezept gewesen.
1: Ja, und fürs Fernsehen hat es ja dann noch weiter gelangt, oder? Ich meine, du hast ja noch ein paar Jahre den Donnerstag ja, moderiert. Dann ist noch vor der Monika-Fasnacht.
0: Genau, es ist natürlich Ausland ist dann natürlich auch eine Starparade mit Rainer Holbe, Musikantenstadl, Wetten, das, Branke Elsner. Und Verstehen Sie Spass, auch wieder der Kurt natürlich. Und ja, und dann eben, Dunstigjass habe ich dann auch noch 6 Jahre lang dürfen moderieren. Hat mir sehr viel Spass gemacht, mal in die Schweiz kennengelernt. Ganz spannende Leute und Vereine kennengelernt und eben das Jassen ein bisschen vertiefen.
1: Die ganze Schweiz hat dich geliebt oder liebt dich immer noch, vor allem auch in Kombination mit der Caroline. Also mich aber immer gefragt, was ist eigentlich dein Verhältnis zu der Caroline? Wie hat sich das entwickelt über die Jahre? Und ich weiss auch nicht, man baut ja da schon auch ein bisschen eine komische Beziehung auf, oder?
0: Das ist verschiedene Sachen an mich herangetreten. Da hat es geheißen, ja, das ist wie ein Töchterli, oder? Oder das ist wie eine Partnerin. Aber ist denn die Frau nicht eifersüchtig? Sie sagen, nein, sie ist nicht eifersüchtig. Sie hat es ja selber gemacht. Sie ist ja fast selber schuld, dass ich so eine Puppe habe. Und, nein, ich glaube, es ist einfach, früher ich habe als Moderator habe ich immer erzählt, so ein Witzli erzählt, so der Vater mit der Tochter. Und die Tochter hat zum Papi gesagt oder so. Und dann hat sich das einfach ein bisschen anders verlagert, dass ich jetzt plötzlich eine Puppe hatte und eben auch die Buchredetechnik eben beherrscht habe. Dann hat es einfach eine andere Interpretation gegeben, als vorne, wo man einfach einen Witz erzählt hat und so, oder? Und dann ist es ein bisschen optisch, ist es dann auch ein bisschen besser rübergekommen, wenn man natürlich so ein Stoffbäbeli hat, wo dann plötzlich reden kann. Und ja. Also wie gesagt, es ist für mich einfach eine Partnerin, ist es gewesen, schon. Also ich kann nicht sagen, es ist einfach ein Stofftier, oder? Selbst schon nicht. Aber es ist doch irgendwie eine Partnerin gewesen. Und einmal ist ein Herr mit mir in Garderobe mit der Tochter, die auch 11 ist. Caroline sagt ja, sie sei 47 Jahre 11, oder? Und er hat gesagt, Herr Klibbi, ich habe jetzt in 50 Minuten zugeschaut. Genau so wie meine Tochter brüllt, genau so, sie täubelt so, sie nörgelt so. Und sie hat genau den Spiegel, haben sie genau das Spiegelbild von meiner Tochter, haben sie genau so haben sie es präsentiert auf der Bühne über 50 Minuten lang. Und genau so ist meine Tochter. Und dann habe ich immer das Gefühl, dann habe ich so gleich den Nagel auf den Kopf getroffen. Also wenn ich 50 Minuten lang so einen Dialog habe mit einer Stoffpuppe, eben mit einem Mädchen, und der Vater sagt, das ist genauso meine Tochter, dann ist das natürlich hundertprozentig ein Vortreffen.
1: Aber Caroline war ja immer ein bisschen frech.
0: Ja, so
1: weißt du,
0: so, ja.
1: ist sie auch ein bisschen ein Ventil gewesen, also der innere Schweinehund vom Urs?
0: ja, gut, ja. Also, am Anfang habe ich, manchmal bin ich ins Fettnäpfchen getreten. Das muss ich sagen. Also, ich habe noch nicht so die Routine gehabt, was kann man bringen. Mehr Frechheiten, aber mit der Zeit ist dann das langsam ein bisschen sanfter geworden. Das heisst, ich habe mehr recherchiert, natürlich, und so. Oder ich habe zum Beispiel vom Firmenchef gesagt, also, der Hug, den musst du dann dran nehmen, heute Abend. Der hat so eine Sauerordnung im Büro. Und jetzt kann ich nicht auf die Bühne kommen und sagen, Herr Hug, ich habe gehört, Sie haben eine riesen Sauerordnung im Büro, oder? Dann habe ich das viel schöner gesagt. Er hat gesagt, Caroline, ich habe dich gestorben gar nicht mehr gesehen, stundenlang. Er hat gesagt, weisst du, Klibbi, ich habe mein Kinderzimmer wieder einmal aufgeräumt und so. Und der Herr Hug soll das mit seinem Büro eben auch einmal machen, oder? Also ganz feiner Humor. Er war nicht beleidigt gewesen und nicht einfach zack, Herr Hug, Sie haben einen Puff immer oder eine Sauerei im Büro. Das wollte ich nicht so sagen. Einfach ganz fein und das ist super angekommen. Ein riesen Lachen natürlich bei den Kollegen von Herrn Hug. Und das wäre ein bisschen mein Humor gewesen und so. Das ist immer gut angekommen.
1: Aber es ist nie ein Ventil gewesen in dem Sinn, dass du mal etwas hast können sagen mit der Caroline, wo du als Privatperson so nicht hättest können sagen.
0: Mal, das hat schon gegeben. Also da hat es auch gegeben, dass sie sagt etwas, wo ich jetzt nie würde trauen, aber immer super, also nie Beleidigung oder irgendjemand bloßstellen, mit Namen dann noch und so, oder? Aber eben den Herr Hug konnte ich so können, betupfen, oder? Mit dem kleinen Sprüchli. Aber ich bin nie unter die Gürtellinie gegangen und das ist einfach mein Prinzip gewesen, dass ich das, weil ein Haufen Leute eben zuschauen, mit Kind oder ohne Kind auch. Und ich wollte einfach ein super Programm machen. Und das bin ich ein bisschen bekannt, auch im Fernsehen sowieso, das geheiss hat. Beim Clip ist nie ein Problem. Da haben wir immer ein super Programm.
1: Hat es mal einen Moment gegeben, in diesen 50 Jahren, wo die Caroline für dich zu viel geworden ist oder wo sie dir auf die Nerven gegangen ist?
0: Eigentlich nicht, nein. Nein, das ist wirklich nie gegangen. Es hat einfach auch schon Auftritte gegeben, wo vielleicht nicht so gelungen gewesen sind. Ich meine, wenn ich 60 Personen im Dolder oben habe zum Beispiel und der Mann lacht also richtig herzlich und die Frau gibt ihm einen Putsch und sagt, du lach nicht so laut, es hat noch mehr Leute im Saal, oder? Und das höre ich und das ist natürlich für mich gerade alles, die ganze Welt zusammengebrochen. Ich mache jetzt Humor, ich will, dass die Leute lachen und die Frau bremst den Mann und das habe ich jetzt nicht so cool gefunden. Oder hat auch gegeben, wo in München einmal eine Hallenmeisterschaft von der deutschen Fußball von der besten Mannschaft ein Hallenturnier war. Und die habe ich dort engagiert, weil ich bei Bayern München am Weihnachtsessen war und die hat das so cool gefunden. Die hat gesagt, das funktioniert auch beim Hallenturnier, das hat aber gar nicht funktioniert. Und das war so eine betrunkene Gesellschaft gewesen. Ich bin 10 Minuten auf der Bühne und dann habe ich gesagt zum Caroline, du lass mal, bei uns lässt gar niemand zu und wir packen dich wieder ins Köfferli und fahren wieder heim. Und ja, aber das hat es auch gegeben. Also wie gesagt, es ist immer ein riesen Erfolg gewesen. Es hat auch etwa mal so Rückschläge gegeben, wo gesagt hat, das hätte es nicht müssen sein.
1: Wir haben vorhin gesagt, Caroline ist in der Maske. Ich glaube, sie ist eingetroffen in der Zwischenzeit.
0: Ja, sie riecht da unten durch.
1: Sie riecht da schon unter dem Tisch durch. Komm, wir lassen sie auch noch schnell zu Wort kommen. Ja, ich hätte nämlich schon noch ein, zwei Fragen, jetzt so, bevor sie in die Ferien geht.
2: Genau.
1: Die Caroline.
3: Hallo.
1: Ja, Sally Caroline.
3: Wo ist das? Hallo. Wie geht's da?
1: Mir geht's hervorragend, vor allem, wenn ich dich sehe.
3: Ja.
1: Jetzt gehst du in die Ferien, gell?
3: Ja.
1: Freust du dich?
0: Frauenfeld, sie ist nicht so weit, aber sie würde immer an den Strand gehen vielleicht. Du. Aber nein, sie hat gesagt, ich habe versprochen, sie ging ins Historische Museum. Thurgauer Köpfe, das ist nächstes Jahr angesagt, vom April bis im Oktober.
1: Warum in die Ferne schweifen, denn das Gute liegt so nah, genau, gell? Das ist ja so. Ja. Caroline, jetzt 50 Jahre lang bist du mit dem Urs auf dieser Bühne gestanden. Gibt es etwas, wo du ihm noch etwas sagen willst, so zum Karriereschluss?
3: Soll ich etwas sagen?
1: Ja.
3: Danke vielmals für die schöne Partnerschaft.
0: Genau. Oh, das ist aber lieb von dir, du. Hast du so Freude gehabt, dass wir so lange dürfen auf der Bühne stehen?
3: Ja, cool gsi.
0: Cool gsi, hä? Wir haben es immer gut miteinander. Sie hat manchmal ein bisschen Sackgeld, so, hat sie mir gesagt, könnte man eventuell am Neujahr oder am 1. Januar ein bisschen erhöhen.
1: Ja.
0: Teuerung ein bisschen
1: anpassen. Ja, kann ich verstehen. Das versteht man. Vor allem als junger Mann oder als junges Kind versteht man.
0: Gell, haben wir gemacht, gell?
3: Sehr gut.
0: Sehr gut, hä? Ja. Und jetzt sind wir pensioniert, gell?
3: Ja, und jetzt haben wir noch ein Hobby.
0: Ein Hobby? Was für ein Hobby?
3: Veganes Reiten.
1: Was ist denn veganes Reiten?
3: Das ist Velofahren.
1: Ja, zuerst müssen wir noch ein bisschen Schnee schaufeln, bis wir wieder aufs Velo gehen, gell? Klibi, zum Glück gibt es Streamingdienst und überhaupt, dass man euch zwei noch die nächsten 100 Jahre kann zuhören, weil ich will auch meinen Kindern mal noch zeigen, wie ich gross geworden bin. Ich glaube, es gibt fast nichts Schöneres als
0: Klibi. Wir leben ja auf der CD und der DVD
1: leben wir ja
0: weiter. Und so. Es ist ja nicht, dass man sagt, wir sterben in der nächsten Zeit, aber wir sind immer noch da und das Caroline, wie gesagt, in der Ferien.
1: Also, ich bedanke mich herzlich, dass ihr zwei jetzt auch Caroline am Schluss noch da ins Top 3 gekommen sind. Und ich wünsche euch alles Gute in der Zukunft. Bleibt gesund vor allem.
0: Ja, das ist wichtig in der heutigen Zeit sowieso. Und ja.
1: Ja, schön sind ihr da gewesen.
0: Das ist lieb. Merci vielmals, dass
1: danke, wir da viel, sind. Viel mal.
3: Tschüss.
1: Ciao, Caroline. Tschüss. Und auch euch daheim wünsche ich eine gute Woche. Nächste Woche hat Steffi Brendle übernimmt dann da wieder, ohne Klibi und Caroline, weil die schicken wir jetzt in die verwöhnten und in die wohlverdienten Ferien. Macht's gut und bis bald.

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1: Auf seinen Arbeitsplatz bin ich wirklich ein bisschen eifersüchtig. Er arbeitet nämlich bei der längsten Schlittelbahn der Ostschweiz. Es ist der Felix Merz, der Geschäftsführer der Luftseilbahn Jakobsbad Kronberg. Schön, bist du da.
2: Hi Stefanie, danke für die Einladung.
1: Hand aufs Herz, Felix. Jetzt noch mal so im Feierabend. Wie häufig bist du irgendwie im Winter noch auf die Schlittelpiste oder im Sommer noch einen Abendspaziergang machen?
2: Spaziergang eher, weil ich bin ein Schisshase. Brutal. Also im Tempo habe ich nicht so gern. Darum Schlittelpiste habe ich jetzt dieses Jahr einmal noch gemacht, im Dezember. Zum Schauen, wie es ist und wie es tut, oder? Auch wegen der Sicherheit und so. Aber dann habe ich lieber das Gemütlichere, muss ich ganz offen sagen. Aber einen schönen Spaziergang am Abend noch, da hast du schon recht, ja, da darf man ruhig neidisch sein auf mein Büro und auf meinen Arbeitsplatz. Da ist es so.
1: Vielleicht eher so in den Schneeschuhwanderer noch?
2: Habe ich offen gesagt noch nie gemacht. Ja, weil ich bin erst seit dem September beim Kronberg und entdecke jetzt eigentlich erst jetzt so die Natur. Fähigkeiten, Tätigkeiten. Vor uns vor allem Wandern gewesen. Aber hey, ganz sicher, muss ich ausprobieren. Aber sonst wandern in der Natur unbedingt. Vor allem natürlich in der Region Kronberg, wenn ihr seit Kind eigentlich mache.
1: Dann hat sich eigentlich so ein bisschen meine erste Frage, die wir aus dem Publikum oder von den Zuschauern haben, per Instagram schon fast erledigt, weil da hat es nämlich geheissen, man soll doch dich fragen, wo man eben sonst noch, oder wo du sonst einmal noch gehst, geh schlitteln neben dem Kronberg, aber dann bist du da nicht.
2: Ja, es gibt auch Ausnahmen, es gibt immer eine Ausnahme. Jede Regel hat eine Ausnahme. Fiederisser Heuberge. Das ist so eine Tradition, die wir haben, immer am Silvester, da ja natürlich leider nicht. Da kann man wunderbar eben dann raufgehen, Fondue essen. Und dann auf Mitternacht abschlitteln und irgendwo auf der Strecke sich ein gutes Neues wünschen. Das ist so eine zehnjährige Tradition. Also selbst schon, aber immer schön langsam. Gib's zu. Ja, ein Schisshase.
1: Das ist okay,
2: ja,
1: oder?
2: Ist
1: also
2: so.
1: Ich meine, ja. Wir bleiben gar noch ein bisschen bei diesem Beruf. Du bist eben seit dem Sommer der Geschäftsführer vom Kronberg in dem Sinn. Ich habe gelesen, es ist dein Traumberuf.
2: Es ist für mich wirklich eine Herzensangelegenheit, weil ich wirklich als Kind schon, also bei uns in der Region wächst man mit dem Kronberg auf. Die gelben Kabinen, die sind eingebrannt ins Gedächtnis. Und wir sind auch in der Familie, sind wir immer dort im Tal unten gewesen, wenn wir grosse Feste hatten oder so. Und das ist irgendetwas, wo man sich einfach eingebrannt hat bei mir. Und wo ich dann gemerkt habe, ja, ich würde meine Fähigkeiten gerne in einem anderen Ort einsetzen, ist der Tourismus dann relativ schnell in den Fokus geraten. Und dann gibt es für mich nur eins, das ist der Kronberg. Ist für mich wirklich ein Kraftort. Ist es ja auch offiziell. Wir sind ja im Verzeichnis von der Kraftort. Und der Berg hat mich immer schon fasziniert. Und als ich dann mit meiner Frau mal dort runtergelaufen bin, den vorletzten Herbst, habe ich zu ihr gesagt, Schatz, jetzt ist es soweit. jetzt würde ich es gerne wagen. Und habe mich dann, manchmal hat es zur richtigen Zeit am richtigen Ort, dann hat es gepasst und peng. Und jetzt, mega happy, ist wirklich eine Herzensangelegenheit, ja.
1: Hast du gerade schon so die zweite Frage von der Instagram-Fanner
2: beantwortet.
1: Nein, alles gut. Das sind ja auch eben so die Fragen, die halt in dem Sinn auch interessieren oder da sind. Eben, wie das überhaupt dazu kommt. Aber wir gehen dann nachher noch mehr so zum Wechsel, wo du ja in deiner ganzen beruflichen Karriere schon alles gemacht hast. Hast ja schon viel erlebt dort. Ebenso, der Kronberg ist der Heimberg für dich eigentlich. Du bist ja wirklich Zerisau geboren, wohnst auch mit deiner Frau immer noch dort. Du bist wirklich so ein urchiger, eingefleischter Appenzeller.
2: Ja, man hört es mir nicht an, ich weiss, aber Zerisauer haben zum Teil leider den Dialekt ein bisschen verloren. Es klingt eher St. Gallerisch. Aber ich bin ein gebürtiger Ausseroder und arbeite jetzt im Innerrhodisch. Und das funktioniert sehr gut, hätte ich auch nicht gedacht. Aber nein, am Schluss des Tages sind wir Appenzeller. Und ja, ich wäre auch nie auf die Idee gekommen, irgendwo auf Amerika studieren oder gross reisen oder so. Ich bin dort durch voll der Bünzli. Und die Ostschweiz ist einfach die schönste Region, die es gibt auf der Welt. Und wenn du das mal erkannt hast, dann musst du nie dann. Also Ferien, ja, aber rausgehen musst du nicht. Und der Kronberg, gerade das Jakobstal, dort das Jakobsbad, hat einfach eine spezielle Magie. Und das Schöne ist eben daran, es ist nicht wie der Sentis oder andere hohe Berge, es ist kein alpines Gebiet, sondern es ist ein sehr sanftes Gebiet. Und das hat mich auch immer daran fasziniert. Man kann einfach schnell raufgehen, gehen wandern und wieder runter. Also man braucht nicht einen riesen Aufwand, oder? Und einfach die Kraft dort oben. Also wenn du dort über die Kreten hineinlaufst, Richtung Jakobskapelle, da fängt es an zu kräuseln. Links Bodensee, rechts Sentis. Ich meine, wenn du das nicht schön findest, musst du fast zum Doktor, habe ich das Gefühl. Ja.
1: Du bist da wirklich in deinem
2: voll drin, gell? Ja, nein, voll. Es ist wirklich so. Es ist wirklich eine Herzensangelegenheit. Und ich habe mir dann überlegt, wo ich gewusst habe, mit meinen Fähigkeiten aus der Kommunikation heraus und auch mit Menschen können umgehen, ist der Tourismus genau da, wo ich noch Fuß fassen will. Und dann hätte ich mir nichts anderes können wünschen als der Kronberg.
1: Aber eben so in die grosse Welt rausgezogen hat sie nie so richtig, auch nicht eben irgendwie für Ferien, oder? Was ist so das Weiteste, was du bis jetzt geschafft hast?
2: Ja, mal, ich bin nicht schon, mal, ich bin fast auf allen Kontinenten schon gewesen und nicht auch viel reisen. Ich bin ja schon 68 Tage auf einem Kreuzfahrtschiff gehockt, oder? Sensationell gewesen, übrigens durch die Südsee, oder von Chile auf Sydney, also wirklich. Meine Frau ist die eigentlich jeden Morgen will reisen. Immer. Ständig. Sofort wieder der Katalog, sofort wieder, kaum sind wir gelandet in Zürich, kommt schon der nächste Vorschlag. Und ich bin dann der, wo man bremst und findet, nein, nicht schon wieder. Und dann haben wir einen guten Kompromiss. Aber nein, ich bin nicht schon. Logischerweise eben Australien, Amerika und so weiter. Man kommt umeinander. Die Schweizer sind ja Reisefüdler. Also die Schweizer sind ja eh immer unterwegs. Aber, es ist der Punkt, nie länger als 2 Wochen. Damit der Kreuzfahrt ist eine Ausnahme gewesen. Und sonst einfach 2 Wochen und dann komme ich den Koller rüber und dann muss ich heim ins Appenzellerland. Ja, dann kommt das Heimweh.
1: Aber was ist vielleicht das von diesen exotischen Reisen, die dir am meisten zugesagt hat? Ist es vielleicht etwas, das extrem anders ist oder eben doch ähnlich wie das Appenzellerland?
2: Es hat überall ähnliche Hügelzüge, oder? Es gibt in Neuseeland und in ganz anderen vielen Regionen gibt es ähnliche. Aber das Appenzellerland ist einzigartig, effektiv. Auf dem kleinen Gebiet die Hügelzüge und dann die Wälder und die Höfe und auch Farben und alles ist einmalig, oder? Und, also, das Schönste, was ich bis jetzt gesehen habe, war die Südsee natürlich. Bora Bora, Fakarawa, alle die schönen Inseln dort. Oder? Ich meine, da ist schon noch mal eine Überlegung wert, um dort so einen Berg zu bauen und sich eine Bahn basteln, dass man dort vielleicht eine Bergbahn betreiben kann. Aber für den Moment ist ganz klar der Kronberg im Herzen. Und da freue ich mich wahnsinnig auf die nächsten Jahre. Wir haben viel vor.
1: Und da wird es dir auch nicht langweilig, eben so bei diesen schönen idyllischen Stränden einfach ein bisschen liegen und ein bisschen geniessen? Oder musst du dann rumsäckeln, wie er weiss auch nicht was?
2: Ich gehöre je länger, je mehr zu der Sorte Minderheit, die nichts tun kann. Ich kann einfach nichts tun. Die Muße, nichts zu tun, haben viele verlernt. Oder? Man muss immer etwas machen, dort und da, und jeden Tag muss etwas laufen. Und ich kann den ja locker vom Freitagabend bis zum Sonntagabend in der Trainerhose daheim hocken. Und einfach fast nichts tun. Und das ist mir auch eine Erholung. Ich kann aber auch das andere natürlich. Aber das nichts zu tun, zwingt dich auch, sich mit dir selber auseinanderzusetzen. Und wenn du natürlich dich selber langweilig findest und mit dir selber nicht im Reinen bist, dann kommst du die Antriebfedern über. Und ich bin mit mir im Reinen und ich kann gut auch mit mir selber schwätzen.
1: Gehen wir zurück in die Heimat, eben Herisau. Und da bist du ja bei einem Altbekannten in dem Sinne aufgewachsen. Dein Papi ist der Altbundesrat Hans-Rudolf Merz. Wie war da so deine Kindheit gewesen? Wie bist du aufgewachsen in dem Herisau mit deinen 2 Brüdern?
2: Ja, sehr gut. Also, wie sagt man so schön? Also, eine behütete Kindheit hatte ich natürlich. Der Vater war damals mal in der Wirtschaft tätig und sehr viel unterwegs im Jahr. Also ihn hat man nicht so viel gesehen. Er hat sich dafür entschieden, um die Familie so zu unterstützen, dass er geht, Geld verdienen. Und das war aber absolut richtig entscheidend. Und wir haben eine Mutter gehabt, die 3 Buben, ich frage mich heute manchmal, wie die das gemacht hat mit uns 3 Buben, wir waren wirklich Lausbuben gewesen. Hey, du musst dir mal vorstellen, mit diesen 3, oder? 2 an den Händen, 1 im Wagen durchs Dorf, das muss die Hölle gewesen sein. Grosses Kompliment an meine Mutter. Nein, wir sind schön aufgewachsen, ein bisschen ausserhalb von Herisau. Im Verein aktiv und eingebunden ins Dorfleben, ins Gemeindeleben. Wir hatten eine sehr schöne Kindheit gehabt, muss ich sagen. Ich habe auch sehr viele gute Erinnerungen an das.
1: Und in dem Fall hat aber vielleicht gleich der Papi, wenn er mal daheim war, so auch sein politisches Geschick walten lassen, dass dann eben mal ihr nicht immer nur Lausbuben gewesen seid. Wie muss man sich das vorstellen?
2: Ja,
1: hat er
2: damals den
1: Tarif durchgegeben?
2: Ja, es hat schon jemand gemacht, der braucht, natürlich, oder? Das ist klar. Und, aber das war okay gewesen. Ich glaube, wir haben das auch wie verstanden als Kind. dass das so ist und dass das dazugehört. Und wenn er dann da war, hat man auch geniessen können. Und wir haben auch sehr viel unternommen mit ihm. Dann, also, wenn er da war, dann haben wir viel miteinander gemacht. Und nein, das ist wirklich, das ist kein Problem gewesen. Und es ist sowieso, oder? Die Nähe und da weisst du dann eher im Alter richtig zu schätzen. Und je älter du wirst, umso mehr schätzt es auch wieder, um so die Nähe zu haben. In diesem Alter willst du die Nähe zum Teil gar nicht.
1: Wie war es dann auch gewesen, wo er, du bist ja da Mitte, Ende 20 gewesen, wo er dann Bundesrat geworden ist. Wie war es so gewesen, zu einem Vater zu haben, der Bundesrat ist? Wie hast du das erlebt?
2: Das ist noch sehr speziell. Das ist sehr speziell. Vor allem, ich war ja da auch als Journalist tätig gewesen, als Politjournalist und habe auch mit der Ostschweiz noch gearbeitet, bin selber öffentliche Person gewesen in der Ostschweiz quasi, auch jeden Abend in der Stube der Leute, oder? Du kennst das. Und da hat sich dann so ein bisschen überschnitten. Das hat auch dazu geführt, dass alle Journalisten einmal meine Handynummer nicht hatten, oder? Und ich bin zum Teil wieder Sekretär dahergelaufen. Ständig hat er gesagt, kannst du nicht noch? Und sage, nein, vergiss es, oder? Und, nein, es war sehr speziell gewesen. Auch vor allem mitbekommen, wie es wirklich hinter den Kulissen zu und her geht. Das habe ich extrem spannend gefunden. Das, was man so in den Medien liest und das, was dann nachher wirklich hindurchläuft. Und wir sind immer am Sonntag, bin ich zu ihm gekäfelt, Sonntagnachmittag, und dann hat er so ein bisschen abladen und ein bisschen erzählen von dem Bienenhaus, Bundeshaus. Und es ist extrem spannend, was dort einmal abgeht, oder hinter den Kulissen.
1: Da hast du ihm wahrscheinlich dann auch von deiner Seite ein bisschen Verständnis können beibringen, oder eben, weil du weißt, wie es in den Medien auch mal läuft.
2: Ja, wir haben viel über das diskutiert und ich war so ein bisschen der gewesen, der halt außerhalb vom Bundeshaus mit ihm über das reden konnte. Und er hat einfach mal ablassen und mal, mal seine Ärger loswerden. Und wir haben sehr viel diskutiert. Das war sehr gegenseitig, sehr spannend. Ja.
1: Hat es einen Moment gegeben, wo du gesagt hast, ich hätte lieber anders, dass er nicht Bundesrat wäre oder so vielleicht?
2: Nein, das hat es nie gegeben. Ich habe einfach gespürt, dass er da unbedingt will, dass er da kann. Und ich bin einfach extrem stolz gewesen und heute immer noch. Und wir haben, wie soll ich sagen, auch heute noch sehr viele Diskussionen über aktuelle Themen. Und es ist natürlich extrem spannend, auch mit ihm können über Politik zu diskutieren, jetzt im heutigen Zeitalter sowieso. Da kommt ein enormes Wissen daher und da kannst du heute noch profitieren davon.
1: Weißt du noch, wie es war, als er dann eben definitiv Bundesrat geworden ist, als er gewählt worden ist? Ist da einfach nur Freude rum gewesen? Oder eben, wie hast du dich dort gefühlt?
2: Ja, das ist fast nicht zu beschreiben. Du hockst auf dieser Tribüne oben, schaust in den Saal runter und im Moment hast du das Gefühl, es ist irgendwie surreal, oder? Weil da war ja auch eine sehr spezielle Ausgangslage gewesen, von der Wahl her. Und nachher einfach riesige Freude. Weil ich wusste, das will er machen. Und das kann er. Und das soll er jetzt auch machen. Und ist gut für unser Land, wenn mal einer kommt, der aufs Portemonnaie schaut. Und das hat er dann auch gemacht und 20 Milliarden eingespart. Da tun wir heute noch davon zehren, gerade in Corona-Zeiten. Und das macht stolz. Sehr.
1: Wie ist auch, das ist noch die dritte Frage von unseren Followern von Instagram. Das Verhältnis heute von euch zwei?
2: Ich liebe über alles. Wir haben ein sensationelles Verhältnis. Also, gerade letztens habe ich mal 3 Tage nicht angerufen und dann habe ich schon fast Rissen bekommen. Weil, seit der Mutter hat müssen gehen, ist natürlich das Verhältnis noch intensiver geworden. Und, wir gehen käfeln, mit denen telefonieren, austauschen und ein sehr inniges und sehr liebevolles Verhältnis. Und ich, weil eben die Mutter hat müssen gehen, merkt man dann, was man dran hat und versucht dann jeden Moment, wo geht, wirklich zu geniessen. Und das mache ich sehr gerne. Und wir haben ein super cooles Verhältnis. Auch wenn wir von Grund auf total verschiedene Menschen sind. Total. 180 Grad verschieden. Das ist, ja, das ist also schon, aber vielleicht auch darum funktioniert es sehr gut, ja.
1: Das ist ja gar nicht mehr die nächste Frage, die ich stellen wollte. Dann bist nicht du der, der immer am ähnlichsten ist. Wer ist vielleicht von euch 3 Brüdern? Bist du eher das Mami und jemand von den Brüdern ist am Papi am ähnlichsten?
2: Ja,
1: oder
2: glaub, der Älteste, ich bin der Jüngste. Der Älteste ist wahrscheinlich der, der am ähnlichsten Richtung Vater geht. Denn, der Mittler ist so eine Mischung und ich bin wahrscheinlich so richtig Mutter. Sie war eine Künstlerin, sehr kreative Person, eine musische Person und emotional auch, da bin ich auch. Ich bin auch nahe am Wasser gebaut und sehr emotional unterwegs. Im Positiven wie im Negativen natürlich. Nein, komplett Mutter. Und, aber ich glaube, da findet er auch cool an mir jetzt mittlerweile, wo sie nicht mehr da ist, dass der Reibungspunkt da ist. Und das funktioniert sensationell. Und mittlerweile merkt man auch, dass man dann sehr gut ergänzt, oder? Also, er hat die analytische Fähigkeit, die ich jetzt als Geschäftsführer sehr schätze. Ich meine, wer hat schon einen alten Finanzminister als Berater an der Seite, wenn es um finanzielle Sachen geht? Ich meine, hey, hallo, was willst du noch mehr, oder? Also, super. Nein, super Verhältnis, effektiv, sensationell.
1: ich kann es nicht lassen, wenn ich an alten Bundesrat Hansrudolf Merz denke, dann denke ich einfach auch an das Bündnerfleisch. Wie ist das da? Er hatte wirklich im Parlament einen regelrechten Lachanfall gehabt, wo wir müssen über das Bündnerfleisch erzählen. Ist das bei euch einfach dann... Hat das nie ein Thema sein oder ist das auch ein bisschen zum Running Gag geworden?
2: Nein, am Anfang hat er sich dagegen gewehrt natürlich, eben weil er ja politisch viel Erfolg hatte und von dem hat niemand geredet. Und da hat er ihn natürlich belastet. Dann hat er gesagt, Vater, das ist einfach unter uns Pfarrerssöhne, gell? Das ist das Beste, was dir passieren kann. Denk dran, wenn die Leute sich an dich erinnern, haben sie ein Lächeln auf dem Gesicht. Was willst du denn noch mehr? Oder? Und da hat sich dann langsam mal, das stimmt eigentlich, und es kommt ja heute noch in diesen deutschen Fernsehsendungen, Best of, kommt es heute noch, gerade letzte Woche wieder, RTL, ProSieben, also Wahnsinn. Und ich mag mich gut erinnern, ich habe das Knie kaputt gehabt, ich war daheim gewesen, im Bett gelegen, mit dem Stöck, und habe dann da gerade live gesehen und habe gewusst, peng, da gibt eine Bombe. Und habe dann eigentlich so die 24 Stunden gesehen, wie es einmal um die ganze Welt herum ist, oder? Und nein, mittlerweile muss er auch lächeln und ja, er kommt nicht dran vorbei, er wird immer darauf angesprochen. Und ich habe heute noch original Bündnerfleisch von Dotsmann noch im Tiefkühler. Also, er hat so viel geschenkt bekommen, dass er mir ein bisschen etwas abgeht davon.
1: Wie war denn für dich Politik nie ein Thema gewesen?
2: Also? Nein. Ich bin zu direkt. Das käme nicht gut. Du musst eine gewisse die Konsensfähigkeit, wie man so schön sagt, die musst du haben. Also du musst können auch mal zurückstecken und Kompromiss finden. Das kann ich im geschäftlichen Umfeld, im privaten, aber in der Politik, nein. Und wahrscheinlich auch, weil ich zu lange als Politjournalist unterwegs war und einfach gesehen habe, die Schattenseiten auch gesehen habe. Die schrecken mich ein bisschen ab, ja.
1: Du bist ja, bevor du Tourismus, in den Tourismusbereich gegangen bist und jetzt eben Geschäftsführer vom Kronberg bist, im Journalismus tätig gewesen, das hast du vorher schon angesprochen, schon seit eigentlich jugendlich gewesen bist.
2: Also 16 oder so, ja, genau.
1: 15
2: ja.
1: Jahre lang ja. Im Journalismus ja. Gewesen, hast beim Radio angefangen, bist eigentlich wie ich da auf dieser Seite gestanden. Ja, wie hat das so angefangen? Was, ja?
2: Ja gut, ich wollte immer Sportreporter werden als Kind. Und habe dann immer, der Vater einmal in der Bibliothek gesessen ist und Bücher gelesen hat, dann ich so einen Totomat bastelt aus Karton, wo man hätte können Zahlen so kippen und bin einmal runter in mein Zimmer, habe Radio gelesen, die Isokai, wir sind eine Isokai-Familie, und habe dann gelesen, das Resultat aufgeschrieben, aufgesprungen und das Resultat gewechselt, dass er den neuen Totomat hat, Scheissfreude. Und bin dann geworden nach dem Militär mit 20, Sportreporter, Fußball ist okay und dann zack, ist klar für mich eigentlich. Also es war ja als Kind schon klar gewesen. Eben mit 16 habe ich angefangen. Die ersten Artikel, ein bisschen Sackgeld verdienen, nicht ab, erzähl eine Zeitung. Und für mich ist klar gewesen, Journalismus und Radio. Sowieso, Radio ist immer noch das coolste Medium, was es gibt. Ja.
1: Finde ich auch.
2: Gell?
1: Nein, aber du hast ja dann wirklich, sind ja alle Medien auf ihre eigene Art spannend. Du hast ja auch alle durchlaufen. Eben bist du noch beim Fernsehen gewesen, hast für Zeitung geschrieben, ganz am Schluss ja Chefredakteur dann auch noch gsi. Was hast du da vielleicht so alles durchlebt? Wie hast du die, wenn du jetzt sagst, das Radio war eigentlich das Kühlste gewesen, wieso bist du noch zu den anderen in dem Sinn eigentlich?
2: Also Fernsehen ist ja auch Bewegtbild, finde ich auch etwas sehr, sehr Spannendes, oder? Ich denke, das Genialste an diesem Beruf ist ja, dass du die Region kennenlernst und die Leute kennenlernst. Also du hast jeden Tag ein anderes Thema, jeden Tag eine andere Person und dich selber auch ein bisschen kennenlernst. Und ich habe einfach Radio cool gefunden, weil du bist wirklich immer dabei bei den Leuten, auch heute noch im Auto, in der Dusche, überall. Es ist ein Begleitmedium, das einfach Emotionen auslöst. Und das Bewegtbild ist natürlich lässig, weil du kannst mit der Bildsprache sehr viel machen. Du musst gar nicht viel sagen, so kannst du mit dem Bild etwas erklären. Und ich habe natürlich die Ostschweiz enorm kennengelernt oder sehr viele Leute auch kennengelernt. Und das ist das, was mich am meisten mitnimmt, auch das Wissen habe ich heute noch und behalte ich heute noch. Und da bringt man heute auch sehr viel, die Vernetzung, die man hat. Und nein, Journalismus ist ein ganz lässiger Beruf und ich würde ihn wieder machen.
1: Aber eben, du hast dann nachher gewechselt, nach 15 Jahren bist du in Kommunikation und nachher dann ganz weg von Journalismus und Kommunikation. Wieso?
2: Ja, wenn du dann 15 Mal das Olma-Säuli beim Bundesrat gesehen hast, schon wieder das Bild, einfach ein neuer Bundesrat und eine neue Sau, oder? Dann fragst du dich, irgendwann ist es da gewesen. Und dann kommst du halt auf die Antwort nein. Und dann wäre sicher die Option gewesen, SRF, Leutschenbach. Und da ich ja Highway-Appenzeller bin, gar nicht die Frage, sondern in der Region bleiben. Und Kommunikation hat mich auch schon immer interessiert und habe dort die Möglichkeiten gehabt, dann können einsteigen über ein Praktikum in einer PR-Agentur, Werbeagentur, Digitalagentur, dann dürfen alles durchlaufen und dann in einem grossen Industrieverband, auch Verbandskommunikation, also alle Facetten von der Kommunikation kennenlernen. Und dann eben nachher, dann gewusst irgendwo, etwas ist da noch und dann ist doch noch etwas gewesen mit dem Kohberg.
1: Du hast eben vorher gesagt, das hast schon du mit deiner Frau besprochen, wo wir dort unterwegs waren. Aber wie ist denn nachher wirklich dazu gekommen, dass du diesen Job auch bekommen hast? Weil lieber im Tourismus bist du vorher gar nicht tätig gewesen.
2: Nein, ich bin Quereinsteiger. Wobei, man muss ganz klar sagen, oder, in dem Tourismus ist Kommunikation und Marketing, wo ich herkomme, schon mal ein wichtiger Bereich. Also da ist eigentlich der Hauptteil, gerade als Geschäftsführer. Da geht es um Kommunikation und Marketing. Für touristische Belange habe ich Fachleute und tun mir da Wissen nicht, die jetzt auch aneignen, ist klar. Aber gerade jetzt im Moment, wo wir drinstecken, Corona und so weiter, auch die Weiterentwicklung, die wir haben am Kohberg, ist das hauptsächlich Kommunikation. Von dem her hat es passt. Nein, ich habe natürlich genau mitverfolgt, was am Kohberg läuft über die letzten Jahre. Immer genau gewusst, was läuft. Und es hat dann gerade den richtigen Moment gegeben, wo es frei geworden ist. Und ich habe dann meinen Verwaltungsrat angerufen, den ich kennt habe von früher, und gesagt, du, ich habe gesehen da. Und dann sagt er, ja, nächste Woche schreiben wir raus. Okay, danke. Gehen wir rein ins Assessment. Und anscheinend sind sie über die Überzeugung gewesen, dass meine Fähigkeiten genau die richtigen sind, die sie jetzt braucht. Das positive Element, weil wir haben viel vor am Kohberg. Wir haben jetzt schon viel investiert, aber es kommt noch mehr dazu. Und da gibt es viel positive Energie. Und da braucht es einen, der das kommunikativ begleiten kann. Und ich hoffe ich bin's und ich mache es auch. Ich wollte mal schauen.
1: Du hast es schon zweimal angesprochen. Ich habe noch viel vor mit dem Kohberg. Was haben wir denn vor?
2: Ja, also natürlich der Berg, oder? Also das Bergrestaurant. Da ist in die Jahre gekommen. Da müssen wir noch etwas machen. Aber jetzt zuerst einmal dafür sorgen, dass die neuen Angebote, die wir jetzt für 2,5 Millionen Franken im Tal investiert haben, letztes Jahr, dass wir da zum Fliegen bringen. Und das ist sehr erfolgreich unterwegs. Also die Leute sind begeistert über die Merliwelt, über den Zipline-Park. Wir sind eben mittlerweile wirklich eine Tagesdestination geworden. Also du kannst den ganzen Tag bei uns verbringen. Und da zum Fliegen zu bringen, weiterzuentwickeln, auch neue Angebote zu kreieren, das ist genial. Und da sind wir mit drin mit dem Führungsteam. Und da gibt's ganz coole Sachen, die wir jetzt entwickelt haben. Und tun jetzt den Käfer einfach mal auf die Seite lassen und sagen, der geht dann irgendwann vorbei. Und nein, Kohberg hat noch sehr grosses Potenzial, ohne dass wir, also wir dürfen kein Disneyland draus machen, das wollen wir nicht, weil es ist immer noch ein Ort, wo man auch Ruhe und Kraft kann schöpfen. Aber ja, es wird vieles noch passieren am Kohberg. Ganz eine coole Geschichte.
1: Sind wir gespannt, aber eben, du hast gesagt, den Käfer wollen wir auf die Seite lassen. Es ist ja doch eine sehr schwierige Zeit gewesen, wo du gerade angefangen hast. Mhm. Hast du zur Zeit vielleicht auch mal noch ein bisschen bereut, weil es eben wirklich so eine schwierige Zeit war mit dieser ganzen Pandemie?
2: Nein, überhaupt nicht. Weil wir haben ja das Glück, dass wir offen haben dürfen, nach wie vor, mit einem sehr strengen Schutzkonzept. Das heisst, also, wir haben den Betrieb eigentlich am Laufen behalten, aus dem ersten Lockdown selbstverständlich. Und was ich einfach auch gemerkt habe, es sind gerade Thurgauer, wenn dann der Nebel gekommen ist, oder? Und die kommen ganz weiss angelaufen, dann zu uns rauf. Jemanden habe ich gekannt, oder? Felix, lass mich bitte rauf, ich brauche Sonne, oder? Also da ist auch, hast du wirklich gespürt, dass die Leute brauchen, Erholung brauchen, Natur brauchen, Bewegung. Und überhaupt nicht bereut, obwohl es enorm streng ist im Tourismus im Moment. Weil du musst wirklich schauen, dass die Konzepte, da musst du jeden Tag hart dahinter sein, dass die umgesetzt werden. Es braucht von den Leuten sehr viel Energie, aber ich habe tolles Team. Also, wir haben eine super Truppe beieinander, wo jeder Herzblut hat. Und, wir hoffen dann aber schon, dass dann das irgendwann endlich einmal vorbei ist. Also, langsam, ist die Motivation sinkt. Das ist wirklich. Aber, wir werden das überstehen. Und dann, geht's Vollgas dann in die Sommersaison.
1: Wenn du jetzt mal nicht eingespannt bist mit dem Arbeiten, dann hast du ja noch ein bisschen Hobbys. Und ich habe gelesen, dass du ein faszinierter Tornado-Verfolger bist. Das ist bei dir, glaub, ganz speziell. Du hast da, bist mega mit dem, ja.
2: Ja, ich bin einfach fasziniert von diesen Naturkräften, oder, wo gerade so ein Tornado kann entwickeln kann. Der Finger Gottes, sagt man ja einmal, oder? Und der hat mich immer schon fasziniert, schon als Kind. Und da mache ich mal. Also, dort gehe ich dann schon mal noch reisen. Mit so einem Tornado-Hunter-Team unterwegs. Und die Naturgewalten gehen jagen. Da werde ich mir einmal antun. Das ist faszinierend, die Naturkräfte. Und, Natur ist ja sonst auch das grosse Hobby, das Jodeln, natürlich, oder? Also, Jodeln ist, glaube ich, dort die restliche Zeit, die ich noch habe, komplett, vereinnahmen.
1: Eben, du bist ja Präsident, ich muss sagen, Jodelchörli St. Gallen Ost. Ja, dort bist du ja engagiert.
2: Ja.
1: So als Abschluss, würdest du uns dann noch etwas vorjubeln?
2: Kann ich nicht, leider. Ich bin Zweitpass. Da ist ganz tief unten, oder? Meine Frau ist bei uns die erste Jodlerin. Das ist die, die oben durch quasi dann die Melodie singt. Nein, ich bin der Bass, wie man so hört. Und der Präsident und der Langet. Nein, das ist etwas Wunderschönes. Also Jodeln würde ich jedem empfehlen, wenn man mal dann ein bisschen Joy, am Anfang hat man das Gefühl, Jodeln, ist mir auch so gegangen. Und wenn man dann mal vorbeigeht und spürt, wie schön das ist, singen allgemein, oder? Dann lohnt sich das extrem. Und ich mag mich noch erinnern, als ich meine Frau kennengelernt habe, hat es geheißen, nächste Woche gehen wir an das eidgenössische Jodlerfest. Und da dachte ich, nein, Gott, wo bist du jetzt da gelandet, oder? Ey, nein. Und bin dann am Samstag allein raufgefahren auf Davos und habe extra noch ein bisschen Prodigy oder so rein tun, um mich vorbereitet. Da hängt zwei Tage, oder? Mit was hast du da verdient, oder? Ja, und dann bin ich in die Kirche gehockt und meine Frau hat Duett gesungen mit einer Partnerin zusammen. Wirklich zwei Spatzen in dieser Kirche rein. Und dann hat es bei mir einfach nur noch Tränen gegeben. Das war so schön gewesen, da ist nur noch gekühlt und, nach dem zweiten Mal dann am Sonntag kühlen, dass ich dann verheulend, nach einem verheulenden Wochenende heimkomme. Und er hat gesagt, ich will auch.
1: Und wie tönt, aber das, der Bass, der tönt ja auch. Kannst du uns eine kurze Kostprobe geben?
2: Nein, das ist wirklich schwierig. Das ist wirklich schwierig. Okay. Weil sonst komme ich von meiner Frau aufs Dach.
1: Dann laden wir doch deine Frau mal wieder, dass sie uns mal ein bisschen vorjagen.
2: Sie hat eine traumhafte Stimme, wirklich wunderschöne Stimme. Und sie könnte sicher etwas trillern. Nein, Bass ist wirklich ein Verstärker. Ja. Unten rein, oder?
1: Okay.
2: Ich tue lieber im Hintergrund Geschick leiten und schaue, dass es dem Verein gut geht. Und dem geht es sehr gut.
1: Also, das ist doch auch schön.
2: Ja.
1: Du, es ist schon wieder vorbei, die Zeit.
2: Mhm.
1: So schnell geht's. Und danke dir vielmals, bist du bei uns im Top-Hochdruck gewesen.
2: Felix, ja, danke vielmals. Hat riesig Spass gemacht, wieder mal im Radiostudio.
1: Danke dir. Und danke auch euch da aussen, egal ob zugelassen oder zugeschaut. Top-Hochdruck gibt es dann nächste Woche wieder mit meinem Kollegen Stefano Bullmann. Ciao zusammen.
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3: Das Top Hoch 3 ist heute ganz bestimmt etwas für Filmfans. Kann man sagen, dass du ein Cineast bist?
4: Absolut. Ein Cineast ist ja einer, der möglichst viele Filme sieht. Und zu denen gehöre ich sicher dazu. Ich sehe über 1000 Filme pro Jahr.
3: Der Chef vom Zürich Filmfestival, der Christian Jungen, ist heute bei uns im Top Hoch 3. Schön bist du da, es freut mich, dass wir ein bisschen vor allem über Film und über dein Leben reden. Da gibt es, glaube ich, ein paar spannende Punkte. Du hast es jetzt gerade gesagt, ein Cineastik oder Cineasmus, wie man es auch kann sagen, beschreibt die leidenschaftliche Liebe zu Film und Kino. Wenn man direkt ist von einem Filmfestival, ist das eigentlich, muss man das mitbringen, oder?
4: Genau, also wenn man nicht gerne ins Kino geht, dann wäre man da fehl am Platz bei dem Job, den ich habe. Die Leute fragen einem ja immer, verleidet es dir dann nie? Aber es ist eigentlich so, je mehr man gesehen hat, desto spannender wird es. Und der Cineast oder der Cinephil ist ja von der Wesensart her ein bisschen ein Sammler verwandt. Man hat irgendeinen Regisseur, der einem im Film gefällt, der Almodovar, und dann wird man möglichst alle Filme gesehen. Und darum bin ich eigentlich immer irgendwie wie so ein Briefmarken am Album am Füllen.
3: Über deine Leidenschaft wie das entstanden ist mit diesen Filmen, über das können wir noch zu reden. Ich will noch schnell ein bisschen beim Zürich Filmfestival bleiben. Erstens mal, ist es so cool, wenn ich mir das vorstelle, Direktor zu sein vom Filmfestival und ist mit dem auch ein Traum in Erfüllung gegangen?
4: Ja, ich habe schon immer gedacht, das wäre noch cool, mal so bei einem Festival zu arbeiten. Ich bin früher immer auf Locarno gegangen, mich hat die Piazza Grande so fasziniert und ich habe gedacht, wäre eigentlich auch gerne mal auf der Bühne oben und würde runterschauen. Und dann ist das Zürich Filmfestival gekommen und das ist so das Festival gewesen, das vom Programm her eigentlich ein bisschen mir entsprochen hat. Intelligent, aber bekömmlich, also nicht anstrengend. Mich haben immer die Filme abgeturnt, wo man muss aussitzen muss. Und von dem her ist das schon ein Traum gewesen. Ich habe allerdings gar nie aktiv gehöbelt oder irgendwie mit dem Zaunpfahl gewunken, sondern es ist dann einfach passiert. Bin angefragt worden und habe dann gefunden, mal, ich tue das machen. Obwohl ich vorher einen sehr schönen Job hatte. Ich war Kulturchef gewesen bei der NZZ am Sonntag, auch ein Traumjob. Und ich habe dann quasi von einem Traumjob zum nächsten gewechselt.
3: Und wäre ein bisschen risikofreier gewesen, oder, das vorher?
4: Ja, das hätte man sicher die ruhiger Kugel können schieben. Also eine Eigenschaft, wo es braucht, wenn man so Direktor ist bei einem Filmfestival, man muss Nerven haben aus Drahtseil, weil es ist sehr viel Druck da, dass man die Leute, anbringt, die Gäste, dass man die Filme überkommt, einen Film schauen und sagen, der ist gut, den würde ich gerne zeigen, das ist das eine. Aber nachher das Lobbying betreiben bei den World Sales, das sind die Filmfirmen, die das Recht haben, das Erlebnis bekommen, den auch zu zeigen, das ist dann doch so ein bisschen ein Gegamble. Und da braucht es ein bisschen diplomatisches Geschick und manchmal auch ein bisschen Ungestümheit. Man muss auch mal ein bisschen einfahren können, um einen Gegendruck oder so aufzubauen.
3: Dein erste Festival, oder respektive deine erste Ausgabe als Direktor, war ja die letzte Jahr gewesen. Ein äußerst erfolgreiches Jahr. 68.000 Besucher, die du hattest. Ich glaube, auf über 100 Filme, wenn ich es richtig gelesen habe. Johnny Depp, Juliette Binoche, Til Schweiger. Und das alles in einem Corona-Jahr, oder? Das ist eigentlich unglaublich.
4: Ja, es ist wirklich im Rückblick fast mirakulös. Wir haben, also wir sind der einzige Grossanlass gsi von der Schweiz. Es hat ja nichts gegeben, keine sechs Leute, meistens Fasnacht abgesagt, der Autosalon. Und auch mir hat man immer gesagt, hey, das kannst du nicht machen, das musst du jetzt absagen oder virtuell machen. Und wir haben immer gesagt, also solange es keine Force Majeure gibt, ziehen wir das durch. Mein Glück war aber auch, dass ich eigentlich die Pandemie total unterschätzt habe. Ich habe dann gedacht, ja, im Sommer ist das vorbei. Und weil dann halt im Sommer die Zahlen gut gewesen sind, haben wir Oberwasser gehabt und haben es dann einfach durchziehen können. Und mit diesen Stars haben wir auch ein bisschen davon profitiert, dass eben in der Filmwelt viele gefunden haben, es muss weitergehen und jetzt machen wir erst recht etwas für die Filme. Und das war wirklich noch recht berührend gewesen. Also, der Johnny Depp war vorher in Spanien gewesen, wo so total sicherheitsmässig alles abgeriegelt war. Und hat es dann richtig cool gefunden, wieder mal in einem Kinosaal stehen mit einem richtigen Publikum.
3: Wir haben wahrscheinlich alle richtig cool gefunden, wieder mal so 100 Leute zu kommen und so ein Festival dann zu feiern. Wenn man das Einzige noch ist, oder? Das sind ja dann vielleicht auch die Zahlen drum so gut gewesen.
4: Genau, oder? Absolut. Also man hat wirklich gemerkt, da ist Optimismus ist wieder aufgeflackert, die Zahlen sind leicht am Sinken gewesen und alle haben wieder mal die Trainerhose gegen den Smoking tauschen und darum ist auch die Stimmung ist eigentlich recht lässig gewesen. Leider, wir haben ja dann gehofft, wir können wie das Kino wieder anschieben, ist es dann halt gleich wieder in die andere Richtung gegangen mit der zweiten Welle. Aber wir haben Glück gehabt und es war ein heisser Lauf und ist gut rausgekommen. Es ist auch nichts passiert, von wegen Ansteckungen oder so.
3: Wie sieht denn die Planung aus jetzt für dieses Jahr? Hofft ihr wieder auf so viel Glück oder kann man sich jetzt ein bisschen mehr absichern auf Daten, auf Zahlen?
4: Ich habe das Gefühl, wir haben letztes Jahr so viel Glück gehabt, dass wir dieses Jahr ein bisschen weniger werden haben. Aber wir planen wieder volle physische Ausgaben. Und ich glaube auch, dass man Ende September das wieder unter weitgehend normalen Bedingungen machen kann. Alain Berset, der glaube ich, im Februar 1,5 Millionen geimpft hat, im April 4 Millionen. Also irgendwann muss ja dann schon anschlagen und die Zahlen runtergehen. Und darum planen wir eigentlich wieder ein normales Festival. Ja. Und ich gehe auch davon aus, dass in der zweiten Jahreshälfte gibt es eine Explosion von der Lebensfreude, der Konsum wird anziehen, weil irgendwie merken wir ja alle, wie wir es vermissen, Partys, rausgehen, Leute treffen und ich glaube, der Nachholbedarf ist riesig und im Sommer wird dann zuerst der See, Body, Grillieren im Vordergrund stehen und so im Spätsommer nimmt man dann auch wieder das kleine Schwarze führen und geht wieder mal an ein Filmfestival.
3: Ist ja auch ein bisschen das Tor zu der Welt, oder? Allein schon, wenn man sieht, eben mit den Gästen, die wir jetzt hatten, so Johnny Depp, Juliette Binoche, Til Schweiger, ich habe es vorher gesagt. Wie ist das eigentlich so als Festivaldirektor? Trifft man die Leute dann auch persönlich und schüttelt denen mal das Handy oder zieht das so ein bisschen einem vorbei?
4: Nein, also apropos Handschütteln, sowohl Juliette Binoche wie der Johnny Depp haben ja gerade die Hand schütteln und ich habe ja müssen Corona-konform mich verhalten auf dem grünen Teppich und bin darum ein bisschen in Verlegenheit geraten. Aber nein, man hat dann schon so ein bisschen Gespräche mit denen. Zum ersten Mal sehe ich sie auf dem grünen Teppich und wenn die Stars einen Preis überkommen, wie das zum Beispiel bei der Juliette Binoche der Fall war, dann geht man nachher in die Corona-Halle zu Nacht essen mit diesen Gästen. Und das war eigentlich sehr schön gewesen. Also vor allem auch mit dem Til Schweiger. Der war richtig gerührt gewesen, hat noch seine Tochter dabei gehabt. Und wir Schweizer unterschätzen manchmal ein bisschen, wie das wirkt. Kronenhalle, Zürichschnetzle, das Bündnerfleisch zur Vorspeise. Also es sind sehr schöne Übungen gewesen, wo man dann auch viel erfahrt, so ein bisschen Privats von denen.
3: Ist das noch ein bisschen das Highlight für dich selber? So.
4: Ja, das ist vor allem dann auch bei mir, wenn die Spannung nachlagert. Jetzt bin ich das erste Mal gewesen, so die vorne stehen mit so grossen Gästen haben, da willst du sie ja nicht vermasseln. Und ich bin dann auch erleichtert gewesen, dass alles gut gegangen ist und dass die auch so ein bisschen offen sind und unkompliziert. Kompliziert ist eigentlich die Entourage, aber wenn dann die Schauspieler oder die Stars mal da sind, sind die eigentlich wie du und ich. Das ist nicht wirklich ein Riesengefälle.
3: Wir spuren dann mal ein bisschen zurück da in deiner Geschichte, wo das alles angefangen hat. Du hast, glaube seit 1991 ein grosses Herz für Film, oder hat das vorher schon angefangen?
4: Ja, das hat vorher angefangen. Also ich bin eigentlich, zu Winterthur hat es ein Volkshaus gegeben, das steht in der Nähe vom Bahnhof, und dort hat es einen Kinderfilmclub gehabt. Dort bin ich einmal hingegangen am Mittwochnachmittag, wenn Schule frei war, und dann hat man so irgendeinen Film mit dem Maulwurf und so geschaut, so Kinderfilm. Und nachher bin ich immer schon gerne ins Kino, vor allem ins Palace und ins Talgarten. Habe aber Sachen geschaut, ich weiß auch nicht, Rocky, Didi Hallerford, Otto, jetzt nichts hochstehend quasi intellektuell. Und als ich am Gimmick war, habe ich Geld verdienen. Und dann hat es ein Inserat im Lampot. Es ging ein neues Kino auf und die suchen den Kassier. Das war die Kinologe am Graben. Dann habe ich mich dort beworben. Und dann ist der schönste Reinhard von der Reinhard-Dynastie ist dort gewesen und hat ein Gespräch mit mir gemacht. Er war auch ein Filmproduzent gewesen, hat den Film von Marco Simhoff, wie das Boot ist voll, produziert. Und der hat dann am Morgen um 11 Uhr schon Whisky getrunken und so Brüllen aufgetan und mich ein bisschen ausgefragt und gesagt, ja, dem jungen Mann geben wir den Job. Und dann bin ich dort in der Loge an der Kasse gewesen und habe natürlich den Film können gratis schauen. Und so hat es mir dann eigentlich den Ärmel genommen für das Kino und für den Film.
3: Also hat es dann auch nur einen Film am Abend gegeben oder hast du dann nicht eine Kasse gemacht für mehrere Filme?
4: Nein, es waren ja zwei Säle gewesen, heute sind es drei.